0: Töten. Als mögliche Anschlagsorte habe er ein Einkaufszentrum, eine Bar oder eine Polizeiwache im Blick gehabt. Laut Ermittlern wollte der 17-jährige Syrer Sprengstoff, Molotow-Cocktails oder ein Messer verwenden und habe sich bereits Dünger, Grillanzünder, eine Sturmhaube und ein Messer beschafft. Bereits am Donnerstag hätten Spezialkräfte den Jugendlichen vorläufig festgenommen. Ronny Tochau, Nachrichtenredaktion.
1: Die Waffenruhe im Krieg mit dem Iran hängt nach den Worten von US-Präsident Donald Trump am seidenen Faden. Rund um diplomatische Bemühungen, wie der Krieg beendet werden könnte, schimpfte Trump über einen neuen Vorschlag der Führung des Irans.
2: Es sei der größte Müll, dieser Vorschlag, sagte Trump. Er habe gar nicht zu Ende gelesen, denn er wolle ja nicht seine Zeit verschwenden. Ursprünglich habe der Iran zugestimmt, angereichertes Uran aus dem Land zu schaffen. Nun ist davon nichts mehr zu lesen. Trump verglich die Waffenruhe mit einem Patienten an der Herz-Lungen-Maschine mit einer 1%igen Überlebenschance. Das sei nicht gut, meinte Trump. Aber immer noch glaubt er an eine diplomatische Lösung. Wie es aber jetzt weitergeht, ist völlig unklar. Tina Eck, USA.
1: Spitzenvertreter der Bundesregierung kommen heute Abend im Koalitionsausschuss zusammen. Union und SPD stehen unter Druck, zum Beispiel weitere Entlastung wegen der gestiegenen Spritpreise auf den Weg zu bringen, nachdem eine geplante 1.000-Euro-Prämie im Bundesrat gescheitert war. Auch bei geplanten Reformen bei der Rente oder Steuer liegen die grundsätzlichen Positionen der Regierungsparteien weit auseinander.
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4: In den nächsten Stunden ziehen vereinzelt noch Schauer durch. Dazwischen lockert es auch mal auf bei etwa 3 Grad. Der Start in den Tag, der wird dann windig mit vielen Wolken, etwas Sonne und einer Tagestopptemperatur von 12 Grad.
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6: Achtung Autofahrer, auf der A24 Schwerin-Hamburg zwischen Schwarzenbeek-Grande und Witzhafe laufen Menschen rum. In Hamburg ist die Hansastraße zwischen dem Mittelweg und der Roten Baumchaussee wegen einer Veranstaltung noch bis Ende Mai gesperrt. Der Radio Hamburg Verkehr für Hamburg, Niedersachsen und Schleswig-Holstein.
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2: Ich bin Jan-Henner Reitze. Das Kreuzfahrtschiff Hondius, auf dem das Hunter-Virus ausgebrochen war, hat Teneriffa verlassen und ist auf dem Weg in die Niederlande. Dort soll es desinfiziert werden. Bis auf eine Restbesatzung waren alle Menschen von Bord gebracht und in ihre Heimatländer ausgeflogen worden. Positiv getestet wurde mittlerweile auch ein spanischer Passagier. Vorher war das Virus auch schon bei nach Frankreich und in die USA ausgeflogenen Passagieren nachgewiesen worden. Ein 17-jähriger Syrer soll einen Terroranschlag in Hamburg geplant haben. Er ist deshalb festgenommen worden.
3: Der 17-jährige soll von der Terrormiliz Islamischer Staat inspiriert worden sein, heißt es. Er habe geplant, eine unbestimmte Anzahl Ungläubiger zu töten. Als mögliche Anschlagsorte habe er ein Einkaufszentrum, eine Bar oder eine Polizeiwache im Blick gehabt. Laut Ermittlern wollte der 17-jährige Syrer Sprengstoff, Molotow-Cocktails oder ein Messer verwenden und habe sich bereits Dünger, Grillanzünder, eine Sturmhaube und ein Messer beschafft. Bereits am Donnerstag hätten Spezialkräfte den Jugendlichen vorläufig festgenommen. Ronny Tochau, Nachrichtenredaktion.
2: Die Waffenruhe im Krieg mit dem Iran hängt nach den Worten von US-Präsident Donald Trump am seidenen Faden. Rund um diplomatische Bemühungen, wie der Krieg beendet werden könnte, schimpfte Trump über einen neuen Vorschlag der Führung des Irans.
4: Es sei der größte Müll, dieser Vorschlag, sagte Trump. Er habe gar nicht zu Ende gelesen, denn er wolle ja nicht seine Zeit verschwenden. Ursprünglich habe der Iran zugestimmt, angereichertes Uran aus dem Land zu schaffen. Nun ist davon nichts mehr zu lesen. Trump verglich die Waffenruhe mit einem Patienten an der Herz-Lungen-Maschine mit einer 1%igen Überlebenschance. Das sei nicht gut, meinte Trump. Aber immer noch glaubt er an eine diplomatische Lösung. Wie es aber jetzt weitergeht, ist völlig unklar. Tina Eck, USA.
2: Spitzenvertreter der Bundesregierung kommen heute Abend im Koalitionsausschuss zusammen. Union und SPD stehen unter Druck, zum Beispiel weitere Entlastung wegen der gestiegenen Spritpreise auf den Weg zu bringen, nachdem eine geplante 1.000-Euro-Prämie im Bundesrat gescheitert war. Auch bei geplanten Reformen bei der Rente oder Steuer liegen die grundsätzlichen Positionen der Regierungsparteien weit auseinander.
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5: Aktuell wechseln sich Wolken und klare Abschnitte ab. Vereinzelt zeigt das Radio Hamburg Regenradar noch kurze Schauer. Später wird es dann wechselhaft und windig mit etwas Sonne und einer Tagestoptemperatur von 12 Grad.
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8: Achtung Autofahrer, auf der A24 Schwerin-Hamburg zwischen Schwarzenbeek-Grande und Witzhafe laufen Menschen rum. In Hamburg ist die Hansastraße zwischen dem Mittelweg und der Roten Baumchaussee wegen einer Veranstaltung noch bis Ende Mai gesperrt. Der Radio Hamburg Verkehr für Hamburg, Niedersachsen und Schleswig-Holstein.
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1: Ich bin Jan-Henna Reitzer. Im Ukraine-Krieg ist eine 3-tägige Waffenruhe ausgelaufen, in der Russland und die Ukraine weitgehend auf gegenseitige Luftangriffe verzichtet hatten. Die Ukraine geht davon aus, dass Russland diese Angriffe wieder aufnimmt.
2: Die Waffenruhe kam vor allem dem Kreml gelegen, weil sie für die gesamten 3 Tage um den hier in Russland groß gefeierten 9. Mai galt. Eine dauerhafte Waffenruhe lehnt Kreml-Chef Putin aber weiter ab, bis die Verhandlungen über ein Kriegsende abgeschlossen sind. Dazu setzt er vor allem weiter auf die US-Vermittler, die schon bald hier in Moskau erwartet werden. Putin zeigte sich aber auch bereit, jemanden aus der EU zu beteiligen. Das ist neu. Er sagte, es solle jemand sein, der bisher nicht mit abschätzigen Äußerungen über Russland aufgefallen sei. Aus Moskau, Ulf Mauder.
1: Das Hantavirus ist auch bei einem spanischen Passagier nachgewiesen worden, der isoliert ist und bisher keine Symptome hat. Der positive Test ist in Madrid durchgeführt worden. Vorher war das Virus auch schon bei 2 Passagieren nachgewiesen worden, die nach Frankreich und in die USA ausgeflogen worden waren. Alle waren an Bord eines Kreuzfahrtschiffes, auf dem das Virus ausgebrochen war. Das Schiff ist inzwischen mit einer Restbesatzung auf dem Weg von Teneriffa in die Niederlande, wo es desinfiziert werden soll. Kaffee ist günstiger geworden. Nach einer Umfrage der deutschen Presseagentur haben die großen Lebensmittelhändler in Deutschland die Preise ihrer Eigenmarken gesenkt.
3: Die Produkte kosten seit dieser Woche 10 bis 50 Cent weniger als bisher. Eine Kilopackung Bohnen liegt je nach Sorte zwischen 10,50 Euro und 11,50 Euro. Auch Pads und Kapseln werden billiger. Die Discounter und Supermärkte begründen das mit sinkenden Rohstoffpreisen. Insgesamt gesehen hat sich Kaffee aber in den vergangenen Jahren stark verteuert, sowie auch andere Lebensmittel. Grund dafür waren höhere Rohstoffpreise nach Trockenheit und schwachen Ernten. Thomas Bremser, Redaktion.
1: Beim Absturz eines Kleinflugzeuges in Namibia sind der Pilot und alle 3 Passagiere ums Leben gekommen. Bei den Toten handelt es sich um deutsche Staatsangehörige. Darunter sind eine langjährige Mitarbeiterin der Schwarz-Unternehmergruppe, zu der Lidl und Kaufland gehören, ihr Ehemann und der gemeinsame Sohn. Die Absturzursache ist noch unklar.
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4: In den nächsten Stunden ziehen vereinzelt noch Schauer durch. Dazwischen lockert es auch mal auf bei etwa 3 Grad. Der Start in den Tag, der wird dann windig mit vielen Wolken, etwas Sonne und einer Tagestopptemperatur von 12 Grad.
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7: Achtung Autofahrer, auf der A24 Schwerin-Hamburg zwischen Schwarzenbeek-Grande und Witzhafe laufen Menschen rum. In Hamburg ist die Hansastraße zwischen dem Mittelweg und der Roten Baumchaussee wegen einer Veranstaltung noch bis Ende Mai gesperrt. Der Radio Hamburg Verkehr für Hamburg, Niedersachsen und Schleswig-Holstein.
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6: Ich bin Jan-Henner Reitzer. Im Ukraine-Krieg ist eine dreitägige Waffenruhe ausgelaufen, in der Russland und die Ukraine weitgehend auf gegenseitige Luftangriffe verzichtet hatten. Die Ukraine geht davon aus, dass Russland diese Angriffe wieder aufnimmt.
7: Die Waffenruhe kam vor allem dem Kreml gelegen, weil sie für die gesamten drei Tage um den hier in Russland groß gefeierten 9. Mai galt. Eine dauerhafte Waffenruhe lehnt Kreml-Chef Putin aber weiter ab, bis die Verhandlungen über ein Kriegsende abgeschlossen sind. Dazu setzt er vor allem weiter auf die US-Vermittler, die schon bald hier in Moskau erwartet werden. Putin zeigte sich aber auch bereit, jemanden aus der EU zu beteiligen. Das ist neu. Er sagte, es solle jemand sein, der bisher nicht mit abschätzigen Äußerungen über Russland aufgefallen sei. Aus Moskau, Ulf Mauder.
6: Das Hantavirus ist auch bei einem spanischen Passagier nachgewiesen worden, der isoliert ist und bisher keine Symptome hat. Der positive Test ist in Madrid durchgeführt worden. Vorher war das Virus auch schon bei zwei Passagieren nachgewiesen worden, die nach Frankreich und in die USA ausgeflogen worden waren. Alle waren an Bord eines Kreuzfahrtschiffes, auf dem das Virus ausgebrochen war. Das Schiff ist inzwischen mit einer Restbesatzung auf dem Weg von Teneriffa in die Niederlande, wo es desinfiziert werden soll. Kaffee ist günstiger geworden. Nach einer Umfrage der deutschen Presseagentur haben die großen Lebensmittelhändler in Deutschland die Preise ihrer Eigenmarken gesenkt.
8: Die Produkte kosten seit dieser Woche 10 bis 50 Cent weniger als bisher. Eine Kilopackung Bohnen liegt je nach Sorte zwischen 10,50 Euro und 11,50 Euro. Auch Pads und Kapseln werden billiger. Die Discounter und Supermärkte begründen das mit sinkenden Rohstoffpreisen. Insgesamt gesehen hat sich Kaffee aber in den vergangenen Jahren stark verteuert, sowie auch andere Lebensmittel. Grund dafür waren höhere Rohstoffpreise nach Trockenheit und schwachen Ernten. Thomas Bremser, Redaktion.
6: Beim Absturz eines Kleinflugzeuges in Namibia sind der Pilot und alle drei Passagiere ums Leben gekommen. Bei den Toten handelt es sich um deutsche Staatsangehörige. Darunter sind eine langjährige Mitarbeiterin der Schwarz-Unternehmergruppe, zu der Lidl und Kaufland gehören, ihr Ehemann und der gemeinsame Sohn. Die Absturzursache ist noch unklar.
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9: Aktuell wechseln sich Wolken und klare Abschnitte ab. Vereinzelt zeigt das Radio Hamburg Regenradar noch kurze Schauer. Später wird es dann wechselhaft und windig mit etwas Sonne und einer Tagestoptemperatur von 12 Grad.
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12: Achtung Autofahrer, auf der A24 Schwerin-Hamburg zwischen Schwarzenbeek-Grande und Witzhafe laufen Menschen rum. In Hamburg ist die Hansastraße zwischen dem Mittelweg und der Roten Baumchaussee wegen einer Veranstaltung noch bis Ende Mai gesperrt. Der Radio Hamburg Verkehr für Hamburg, Niedersachsen und Schleswig-Holstein.
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1: Ich bin Jan-Henner Reitze. Die Bundesregierung steht unter Druck, bei geplanten Reformen wie der Rente oder in Sachen Steuern gemeinsame Lösungen zu finden. Themen, die heute Abend im Koalitionsausschuss besprochen werden sollen. Außerdem wollen Union und SPD einen neuen Ansatz finden, was den gestiegenen Spritpreisen noch entgegengesetzt werden könnte.
2: Für die schwarz-roten Koalitionäre geht es heute hier in der Hauptstadt um zwei Punkte. Zum einen müssen sie mindestens Ansätze finden, wie die Bürger entlastet werden sollen, nachdem die Pläne mit der 1.000-Euro-Prämie ja im Bundesrat gescheitert sind. Und zum anderen müssen sie sich nach der offenbar kontroversen letzten Runde zusammenraufen und auf das Wesentliche fokussieren, wie CSU-Chef Söder betont. Mentale Aufräumarbeiten nennt er das. Wie weit Schwarz-Rot da heute kommt, ist allerdings schwer zu sagen. Thomas Thonfeld, Berlin.
1: Im Ukraine-Krieg ist eine dreitägige Waffenruhe ausgelaufen. Hintergrund waren Feierlichkeiten in Russland zum Jahrestag des Sieges im Zweiten Weltkrieg. Es wird erwartet, dass Luftangriffe wieder aufgenommen werden. Der ukrainische Präsident Volodymyr Zelensky sagte, Russland habe nicht die Absicht, den Krieg zu beenden. Den Vorschlag von Russlands Präsident Wladimir Putin, den früheren Bundeskanzler Gerhard Schröder als Vermittler einzusetzen, hatten unter anderem Vertreter der EU und der Ukraine abgelehnt. Griechenland will Massentourismus stärker begrenzen. Die Regierung hat dazu neue Regeln vorgestellt, zum Beispiel für den Hotelbau.
3: Überfüllte Bars, Cafés und Tavernen. Und es ist laut, sehr laut. Rund um die Uhr. Besonders betroffen sind Inseln wie Santorini und Mykonos. Dort sollen neue Hotels stark begrenzt werden auf maximal 100 Betten. Und ganz wichtig, in einem 25 Meter Streifen entlang der Küsten ist Neubau künftig verboten. Ob das klappt, ist allerdings unklar, sagen viele vor Ort. Denn mit rund 38 Millionen Touristen im Jahr in einem Land mit etwa 11 Millionen Einwohnern ist das keine leichte Aufgabe.
1: In Wassenberg in Nordrhein-Westfalen ist ein Mann auf offener Straße erschossen worden. Der Täter soll aus einem Auto ausgestiegen sein und die tödlichen Schüsse abgefeuert haben. Dann flüchtete der Schütze mit dem Auto, in dem noch ein weiterer Mann gesessen haben soll. Weitere Hintergründe sind bisher noch unklar.
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4: In den nächsten Stunden ziehen vereinzelt noch Schauer durch. Dazwischen lockert es auch mal auf bei etwa 3 Grad. Der Start in den Tag, der wird dann windig mit vielen Wolken, etwas Sonne und einer Tagestopptemperatur von 12 Grad.
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7: Achtung Autofahrer, auf der A24 Schwerin-Hamburg zwischen Schwarzenbeek-Grande und Witzhafe laufen Menschen rum. In Hamburg ist die Hansastraße zwischen dem Mittelweg und der Roten Baumchaussee wegen einer Veranstaltung noch bis Ende Mai gesperrt. Der Radio Hamburg Verkehr für Hamburg, Niedersachsen und Schleswig-Holstein.
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3: Ich bin Jan-Henner Reitze. Die Bundesregierung steht unter Druck, bei geplanten Reformen wie der Rente oder in Sachen Steuern gemeinsame Lösungen zu finden. Themen, die heute Abend im Koalitionsausschuss besprochen werden sollen. Außerdem wollen Union und SPD einen neuen Ansatz finden, was den gestiegenen Spritpreisen noch entgegengesetzt werden könnte.
4: Für die schwarz-roten Koalitionäre geht es heute hier in der Hauptstadt um zwei Punkte. Zum einen müssen sie mindestens Ansätze finden, wie die Bürger entlastet werden sollen, nachdem die Pläne mit der 1.000-Euro-Prämie ja im Bundesrat gescheitert sind. Und zum anderen müssen sie sich nach der offenbar kontroversen letzten Runde zusammenraufen und auf das Wesentliche fokussieren, wie CSU-Chef Söder betont. Mentale Aufräumarbeiten nennt er das. Wie weit Schwarz-Rot heute kommt, ist allerdings schwer zu sagen. Thomas Thonfeld, Berlin.
3: Im Ukraine-Krieg ist eine 3-tägige Waffenruhe ausgelaufen. Hintergrund waren Feierlichkeiten in Russland zum Jahrestag des Sieges im Zweiten Weltkrieg. Es wird erwartet, dass Luftangriffe wieder aufgenommen werden. Der ukrainische Präsident Volodymyr Zelensky sagte, Russland habe nicht die Absicht, den Krieg zu beenden. Den Vorschlag von Russlands Präsident Wladimir Putin, den früheren Bundeskanzler Gerhard Schröder als Vermittler einzusetzen, hatten unter anderem Vertreter der EU und der Ukraine abgelehnt. Griechenland will Massentourismus stärker begrenzen. Die Regierung hat dazu neue Regeln vorgestellt, zum Beispiel für den Hotelbau.
5: Überfüllte Bars, Cafés und Tavernen. Und es ist laut, sehr laut. Rund um die Uhr. Besonders betroffen sind Inseln wie Santorini und Mykonos. Dort sollen neue Hotels stark begrenzt werden auf maximal 100 Betten. Und ganz wichtig, in einem 25 Meter Streifen entlang der Küsten ist Neubau künftig verboten. Ob das klappt, ist allerdings unklar, sagen viele vor Ort. Denn mit rund 38 Millionen Touristen im Jahr in einem Land mit etwa 11 Millionen Einwohnern ist das keine leichte Aufgabe.
3: In Wassenberg in Nordrhein-Westfalen ist ein Mann auf offener Straße erschossen worden. Der Täter soll aus einem Auto ausgestiegen sein und die tödlichen Schüsse abgefeuert haben. Dann flüchtete der Schütze mit dem Auto, in dem noch ein weiterer Mann gesessen haben soll. Weitere Hintergründe sind bisher noch unklar.
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6: Aktuell wechseln sich Wolken und klare Abschnitte ab. Vereinzelt zeigt das Radio Hamburg Regenradar noch kurze Schauer. Später wird es dann wechselhaft und windig mit etwas Sonne und einer Tagestoptemperatur von 12 Grad.
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9: Achtung Autofahrer, auf der A24 Schwerin-Hamburg zwischen Schwarzenbeek-Grande und Witzhafe laufen Menschen rum. In Hamburg ist die Hansastraße zwischen dem Mittelweg und der Roten Baumchaussee wegen einer Veranstaltung noch bis Ende Mai gesperrt. Der Radio Hamburg Verkehr für Hamburg, Niedersachsen und Schleswig-Holstein.

0: Guten Morgen.
1: Morgen.
0: Eure Radio Morning Show hier um 5.41 Uhr mit deinem Wetterupdate, Lea.
1: Ihr startet doch genauso schön wie Radiomuck-Hörer Lars gerade an der Kölbrandbrücke mit Sonnenschein und einem orangenen Himmel bei 4 Grad in der City jetzt und freut euch später noch auf 12.
0: Ja, und ihr freut euch doch endlich wieder eine kurze Arbeitswoche mit Vatertag. Guten Morgen, Radiomuck-Hörer Stefan.
2: Moin schon.
1: Hi.
0: Stefan, was glaubst du denn, wie viele Menschen von 10, die wir gefragt haben, haben am Freitag einen Brückentag?
2: Ich würde mal sagen 8 von 10.
0: Wie kommst du darauf?
2: Naja, also bei uns im Büro ist es ja genauso. Ich glaube, da sitzen ein oder zwei. Alle, die nicht blöd sind, sind zu Hause.
0: Gehörst du zu den Blöden oder zu den Schlauen?
2: Ja, ich bin schlau. Ich bin nicht da.
1: Natürlich.
2: Ja.
0: Wir hier gehören zu den Blöden. Wir sind da.
2: Aber ja, gut.
0: Ja? Du hast gesagt, 8 von 10. Wir hören uns mal gemeinsam die Auflösung an.
3: Nein.
4: Nein.
3: Ja.
4: Nein.
3: Ja.
4: Nein.
5: Nein.
6: Ja.
7: Nein.
8: Nein.
0: 3 von 10 haben tatsächlich einen Brückentag.
1: Oh.
2: Was?
1: Ja.
3: Alle dumm.
2: Okay, ich nehme alles zurück.
0: Dann wünsche ich dir eine schöne Woche und vor allen Dingen einen wunderschönen Brückentag, Stefan.
2: Ja, danke.
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0: Hallo.
1: Was pfeift denn hier so?
0: Ich frage
1: ist alles
0: das
1: kaputt?
0: Auch
1: ist aus dem Völkerkundemuseum hier alles, ne? Das pfeift dann halt.
0: Ja, ich weiß auch nicht.
1: Pfeift, oder es pfeift bei euch zu Hause im Badezimmer. So, jetzt haben wir es um 5.49 Uhr.
0: Wir sind raus.

Radiomuck Morning Show, 5.55 Uhr ist es und zum Glück seid ihr nicht allergisch gegen Megahits. Wir haben nämlich ganz viele für euch. Kamera dabei in der nächsten halben Stunde mit Feel Alive, das Beste von heute, Bebe Rexha und Faithless mit New Religion. Ganz schnell, Dreivierteltakt geht's jetzt ab in euer Badezimmer mit Ed Sheeran und Perfekt bei eurem Musiksender Nummer 1.

0: Ja.
1: Guten Morgen,
0: hi.
1: Radio Hamburg hier. Ihr freut euch doch schon auf den Feiertag, also den Vatertag übermorgen. Christi Himmelfahrt, da wird die Leber von der Spenderliste gestrichen.
0: Entschuldigung. Du hast große Pläne, John. Und ihr alle doch auch. Deshalb seid ihr doch bestens vorbereitet mit eurer Bollerwagen, Brutzeln und Bierchen Best-Wetter-Wahrscheinlichkeit. Oha. Die gibt's gleich offiziell um 6.16 Uhr für euch. Jetzt ist es 6 Uhr.
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3: Guten Morgen. Festnahme wegen Terrorplänen. Stauwarnung vor dem Feiertag. Von Sonne bis Regen heute bis zu 12 Grad. Die Hamburger Generalstaatsanwaltschaft hat einen 17-jährigen Syrer festnehmen lassen, der einen Terroranschlag in unserer Stadt geplant haben soll. Er sitzt jetzt in U-Haft. Clemens Benke.
4: Der Syrer wollte sogenannte Ungläubige in einem Einkaufszentrum, einer Bar oder einer Polizeiwache in Hamburg töten, und zwar durch eine Sprengstoffexplosion, den Einsatz von Molotow-Cocktails oder mit einem Messer. Der Mann wurde bereits am Donnerstag letzter Woche festgenommen. Nach den bisherigen Erkenntnissen soll die Terrororganisation Islamischer Staat seine Inspiration für den mutmaßlichen Anschlag gewesen sein.
3: Nach mehrjähriger Bauphase hat Harburg gestern zumindest symbolisch sein Kulturzentrum an der Rieckhoffstraße, den Kulturpalast, zurückbekommen. Anneke Riedkerken.
5: Einen gut 40 cm großen symbolischen Schlüssel hat der Harburger Bezirksamtsleiter Christian Carstensen gestern an die Stiftung Kulturpalast übergeben. Nach Abschluss der letzten Bauarbeiten startet die Stiftung als Betreiberin ab dem 4. September mit dem offiziellen Eröffnungsprogramm. Dörte Inselmann, Intendantin der Stiftung.
6: Gerade für interkulturelle Angebote sind wir sozusagen Experten und werden speziell auch mit kulturellen Künstlern, interkulturellen Communities hier zusammenarbeiten.
3: Die hohen Wohnkosten in deutschen Großstädten schrecken viele Berufstätige ab und sind eine Hürde für Unternehmen bei der Suche nach Fachkräften. Das geht aus einer Studie der Beratungsgesellschaft PwC hervor. Demnach findet die große Mehrheit der Menschen das Großstadtleben zwar angenehm, zwei Drittel sind aber mit den Mieten oder den Kosten für Wohneigentum unzufrieden. Mit Blick auf den Feiertag übermorgen und das dadurch für viele lange Wochenende rechnet der ADAC mit viel Verkehr auf den Autobahnen im Norden. Besonders staugefährdet sind demnach wie üblich die A1 von Fehmarn über Hamburg nach Bremen sowie die A7 von Flensburg über Hamburg nach Hannover. Die angenehmsten Reisetage sollen laut ADAC der Freitag und der Samstag werden. Soweit die Nachrichten aus Hamburg, Deutschland und der Welt.
1: Euer Radio Hamburg Dienstagswetter kommt von dir, Lea.
0: Auf jeden Fall viel Sonnenschein dabei für euch bei 12 Grad maximal. Trotzdem ist jetzt morgens Fahrradfahren so ein bisschen wie Lotto spielen. Es kann jetzt wirklich alles kommen. 4 Grad in der City. Hier ist es gerade schön trocken und sonnig, aber auch da sind so dunkle Wolken. In Glückstadt regnet zum Beispiel so ein bisschen hier gerade auf dem Radio Hamburg Regenradar. Bei 5 Grad, aber auch schön trocken, zum Beispiel in Buxtehude. Und so zieht sich das auch durch den Tag, bis es dann abends wirklich trocken ist. Da freut ihr euch besonders drauf. Morgen auch relativ viel Wind, aber auch viel Sonne bei 14 Grad.
1: Und jetzt für eure Sicherheit der Radio Hamburg Verkehr mit der Edeka-App. Stop and Go auf der A1 Bremen Richtung Hamburg. 1 Kilometer zwischen Harburg und Stillhorn wegen eines Unfalls ist da jetzt für euch nur eine Spur frei. Ihr braucht ja tatsächlich gerade 55 Minuten Geduld. Der Radio Hamburg Verkehr für Hamburg, Niedersachsen und Schleswig-Holstein.
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8: Na, Moment,
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1: Guten Morgen, liebe Grüße.
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1: Guten Morgen.
0: Hallo.
1: Euch einen schönen Dienstag direkt rein in euer Badezimmer, in euer Auto. Startet ihr doch mit dem Besten von heute. Bibi Rexha zusammen mit Faithless, gleich mit New Religion. Und Kamrad lädt euch zum Mitsingen ein mit Viele Live.

0: Badezimmer getanzt mit Radio Hamburg, eurem Musiksender Nummer 1. Guten Morgen um 6.09 Uhr und hier ist nicht mal der Sonntag heilig. Klingt ein bisschen wie unser Dienstplan.
1: Stimmt.
0: Es geht aber um die sündigste Meile der Stadt. 400 Jahre käufliche Liebe. 400 Jahre.
2: Auf der Reeperbahn nachts um Malwein.
0: Ja. Nur dann. Zum großen Jubiläum der berühmtesten Rotlichtmeile der Welt gibt es jetzt das weltweit erste Sticker-Sammelalbum über eine Straße. Ihr kennt ja diese Panini-Sticker-Alben, ne? Zur WM, EM und so weiter. Mhm. Und das gibt's jetzt für euch über die Reeperbahn. Von A wie Alberseck über D wie der schöne John. Das war mein Name als Z wie Zuhälter.
1: Oh nee, stopp.
0: Mit 276 Stickern gibt's für euch den Kiez zum Kleben. Wir schenken euch mal die Alben plus die ersten Stickertütchen. Die haben wir ja sogar schon. Wo liegen die eigentlich? Irgendwas war da.
1: Hier.
0: Ah, glaube ich ja. Das ist richtig cool, das ist richtig cool. 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Und dann viel Spaß natürlich beim Kleben. Sauber einkleben, ganz wichtig.
1: Ja, ja, ja, da nichts schief.
0: Auf den Rand achten und dann natürlich auch beim Tauschen der Doppelten. Viel Spaß mit eurem Musiksender Nummer 1.

0: Guten Morgen.
1: Moin.
0: Radio Hamburg Morning Show um 6.14 Uhr für euch mit deinem Wetterupdate, Lea.
1: Und so einem schönen Himmel. Zwar ein paar Wolken, die aber wirklich wunderschön angestrahlt werden von der Sonne. Jetzt bei 4 Grad in der City. Und auch wenn es ein bisschen nieseln kann, ist es immer wieder sonnig dann bei 12 Grad.
0: Jo, und übermorgen ist Vatertag.
1: Jo.
0: Macht's wie ich. Ich werde marodierend durch Ohlstedt ziehen, die Luft aus der Flasche lassen.
1: Ja, genau. Also daran erkennt ihr dann John an dem Tag. Ich bin mir sicher, ihr habt auch alle ganz große Pläne. Schön Bollerwagen, ne? Und wir bereiten euch doch bestens vor. Radio Burg Meteorologe Frank Böttcher, du hast für uns die offizielle Bollerwagen, Brutzeln und Bierchen Bestwetterwahrscheinlichkeit.
2: Ja, also diese Wahrscheinlichkeit ist am allergrößten ab etwa 19 Uhr. Dann wird es trocken sein und die Sonne kommt heraus. Der Wind lässt nach. Also herrliches Brutzelwetter für die Wurst am Abend. Dann kann man auch das Bier genüsslich genießen, ohne dass man den Regenschirm halten muss. Dann kann man andere freundliche Menschen im Arm halten. Vielleicht also ein schöner Ausklang des Tages ab 18, 19 Uhr. Perfektes Vatertagswetter.
0: Ist super. In die Schleuse geschwommen oder was?
1: Ja, hallo.
0: Ich kann doch nicht bis 18, 19 Uhr warten. Stimmt,
1: du hältst das so lange durch, ja wohl.
0: Fristlos gefeuert.
1: Ja, genau.
0: Tschüss.
1: Das Schaut war's. Doch, das war's.
0: Ja. Und dazu natürlich ganz viele Mega-Hits von eurem Musiksender Nummer 1.

0: Guten Morgen,
1: hi.
0: Hier ist eure Radio Hamburger Morning Show. Wart ihr schon mal auf einer Versteigerung?
1: Oh nee.
0: Bei einer Uhrenauktion hier bei uns in Hamburg wurde ein Rekordwert erzielt für eine Taschenuhr. 1,14 Millionen Euro.
1: Für eine Uhr?
0: Ja. Ich habe diese Taschenuhr jetzt mal hier und die zeigt, Achtung, 4.12 Uhr.
1: Das ist ja wohl nicht so gute Ware.
0: Gleich in den Müll.
1: Zack. Alles klar.
0: Es ist 6.23 Uhr und da haben wir für euch ganz viele Mega-Hits. Daft Punk und Pharrell Williams sind für euch da, genauso wie das Beste von heute mit Dermot Kennedy. Verliebt euch doch gleich mal in die wunderbare Stimme von Aloe Black. Garantiert noch vor 6.30 Uhr mit Hey Sun.
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1: Natürlich, hier ist Radio Hamburg. Guten Morgen.
2: Moin.
1: Und zusammen mit euch, unseren Radio Hamburg-Hörerinnen und Hörern, suchen wir ja für dich, Lea, ein spannendes Hobby.
2: Ja.
1: So neben Freunde treffen und Party machen.
2: Ich habe noch Platz.
1: Ja, gestern hast du es ja kurz als Idee eines Radio Hamburg-Hörers mit Singen probiert.
2: Ja.
1: Mit diesem Banger von Benson Boone.

0: ganz liebe Nullpunkte.
1: Das war keine Glanzleistung. Ich gebe es ja zu. Und ich habe jetzt auch ein bisschen Angst schon. Du hast angekündigt, die Thai-Oase hat sich gemeldet.
0: Ja,
1: das ist ja unsere legendäre Karaoke-Location. Und die Aktion hat wirklich drastische Folgen in 10 Minuten hier. Heieiei. Jetzt ist es 37.
2: 36. 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
3: Guten Morgen, ich bin Rainer Hirsch. Wegen der Planung eines Terroranschlags in unserer Stadt sitzt ein 17-Jähriger jetzt in Untersuchungshaft. Nach Angaben der Generalstaatsanwaltschaft wollte er eine unbestimmte Zahl sogenannter Ungläubiger in einem Einkaufszentrum, einer Bar oder einer Polizeiwache töten. Mit der Übergabe eines symbolischen Schlüssels hat Harburg jetzt sein generalüberholtes Kulturzentrum an der Rieckhoffstraße zurückbekommen. Neuer Träger ist die Billstedter Stiftung Kulturpalast, die sich für interkulturelle Teilhabe und Nachwuchsförderung engagiert. In Namibia sind 4 Deutsche beim Absturz einer kleinen Propellermaschine ums Leben gekommen. Zu den Opfern gehören die langjährige Geschäftsführerin der Dieter-Schwarz-Stiftung, zu der Lidl und Kaufland gehören, ihr Mann und der gemeinsame Sohn. Sie waren am Flughafen der namibischen Hauptstadt Windhoek gestartet und wollten zu einer Lodge fliegen, wo sie nie ankamen.
0: Die nächsten Nachrichten gibt's um 7 und das Radio Hamburg-Wetter.
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0: Und mit dir, Lea.
1: Ja, wenn die Sonne mal so einen Tag nicht den ganzen Tag scheint, schätzt ihr sie doch besonders. Die macht das ganz clever heute auch bei 12 Grad. Morgens jetzt gibt sie euch schon ein bisschen was bei 4 Grad in der City. So ein bisschen Regen kommt runter, zum Beispiel gerade in Emshorn oder auch in Kaltenkirchen bei 3 Grad. Aber auch das steht ihr durch, ne? So ein bisschen Wind. Abends ist es dann meist trocken. Heute und morgen vor allem öfter trocken. So ein bisschen Nieselregen ist auch dabei, aber dafür mehr Sonnenschein und 14 Grad.
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0: Für eure Sicherheit der Radio Hamburg Verkehr mit der Edeka-App. Stop and Go jetzt auf der A1 Bremen Richtung Hamburg. 9 Kilometer zwischen Maschner Kreuz und Dreieck Nordelbe. Wegen eines Unfalls ist da nur eine Spur frei. Hier braucht ihr gerade tatsächlich eine Stunde Geduld. Und A25 Geesthacht Richtung Hamburg. 3 Kilometer zwischen Bergedorf und Neu-Allermühe West. Ihr seid hier mit 10 Minuten dabei. Der Radio Hamburg Verkehr für Hamburg, Niedersachsen und Schleswig-Holstein.
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0: Guten Morgen.
1: Hello.
0: Schön, dass ihr dabei seid. Daft Punk und Pharrell Williams sind's auch. Mit Get Lucky macht richtig Spaß mit eurem Musiksender Nummer 1. Das Beste von heute jetzt direkt rein in euer Badezimmer. Dermot Kennedy mit Funeral.

0: Gute Laune mit eurem Musiksender Nummer 1, hier ist Radio Hamburg. Guten Morgen.
1: Hi.
0: 6:41 und ihr seid mit uns doch zusammen auf der Suche nach einem neuen Hobby für dich, Lea.
1: Mhm.
0: So das übliche Freunde treffen, Party machen, shoppen ist ja okay.
1: Ja.
0: Aber dass du so richtig angezündet bist, das liegt jetzt in euren Händen. Ihr habt doch Ideen und schickt gerne mal eine WhatsApp an 040 333 10.000. Gestern Morgen wurden eure Ohren ein bisschen strapaziert.
1: Sorry.
0: Als der Vorschlag von euch kam, das Singen von Rocksongs ein tolles Hobby für dich wäre.

0: Das war eine glatte 6.
1: Ja, ganz liebe 0 Punkte. Darauf hat sich sofort der Chef unserer berühmtesten Karaoke-Bar, der Thai-Oase, bei uns gemeldet.
2: Oh. Hallo Lea, hier ist Philipp aus der Thai-Oase. Ich habe gehört, du singst gerne. Mir ist aber auch zu Ohren gekommen, wie sich das anhört. Leider muss ich dir Hausverbot aussprechen. Es tut mir wirklich leid, aber wir verlieren sonst unsere Geschäftsgrundlage. Ich wünsche dir trotzdem alles Gute.
0: Alles Gute, was? Ich komme da schon rein, ich verkleide mich als John Wendt. Ich werde da sein.

0: Jo, TikTok zeigt 6.45 Uhr. Jo. Und wir freuen uns, dass ihr dabei seid, eure Radio Mucke Morning Show mit deinem Wetterupdate, Lea.
1: Jetzt bei 4 Grad in der City, holt euch schon mal die erste Sonnendosis ab. Denn regnet zwar auch ein bisschen, aber dann kommt die Sonne auch wieder raus, später bei 12 Grad.
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0: Guten Morgen, Hamburg.
1: Moin.
0: Euer akustisches Champagnerfrühstück ist hier.
2: Geil.
0: Und Jean-Paul gemeinsam mit Sheep Thrills. Das konnte nur ein Welthit werden. Gleich für euch dabei in den nächsten 30 Minuten. Das Beste von heute mit Kygo. Und gerade noch vor 7.10 Uhr 10 von 10 möglichen IKEA-Kerzen für Luis Capaldi bei eurem Musiksender Nummer 1 mit Before You Go.
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1: Guten Morgen. Moin. Hier ist eure Radio Mucke Morning Show und überlegt doch mal, wann seid ihr das letzte Mal beleidigt und beschimpft worden und das auch noch komplett ernst gemeint. Was unserem Moderator Isaac vor kurzem passiert ist, werdet ihr nicht glauben und er teilt es mit euch gleich um 7.17 Uhr.
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1: Es ist 7 Uhr.
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4: Schönen guten Morgen. Jugendlicher Terrorist festgenommen. Mieten schrecken Arbeitnehmer ab. Sonne, Regen und bis zu 12 Grad. Inspiriert von der Terrororganisation Islamischer Staat soll ein 17-Jähriger einen Anschlag hier in Hamburg geplant haben. Die Generalstaatsanwaltschaft hat den Syrer am Donnerstag festnehmen lassen. Ronny Thorau.
5: Er habe geplant, eine unbestimmte Anzahl Ungläubiger zu töten. Als mögliche Anschlagsorte habe er ein Einkaufszentrum, eine Bar oder eine Polizeiwache im Blick gehabt. Laut Ermittlern wollte der 17-jährige Syrer Sprengstoff, Molotow-Cocktails oder ein Messer verwenden und habe sich bereits Dünger, Grillanzünder, eine Sturmhaube und ein Messer beschafft.
4: Die hohen Kosten fürs Wohnen erschweren es Unternehmen in Großstädten, Mitarbeiter zu finden. Das ist die Erkenntnis aus einer Umfrage der Wirtschaftsberatungsgesellschaft PwC. Tanja Wagner.
6: Der Umfrage zufolge spielt für rund die Hälfte von Jobsuchenden die Miete eine große Rolle, noch vor der Länge des Arbeitswegs. Punkten könnten Arbeitgeber nach Ansicht der Befragten daher mit Mietzuschüssen oder auch indem Betriebswohnungen bereitgestellt werden.
4: Die Evakuierung des Kreuzfahrtschiffs Hondius, auf dem das Hunter-Virus ausgebrochen war, ist abgeschlossen. Das Schiff ist jetzt auf dem Weg in die Niederlande. Hanna Agard.
7: Die 4 deutschen Passagiere aus Berlin, Baden-Württemberg, Bayern und Sachsen zeigen bislang keine Symptome und auch die Tests waren negativ. Trotzdem werden sie nach Angaben des Bundesgesundheitsministeriums in häusliche Quarantäne müssen. Der Tropenmediziner Jonas Schmidt-Schanasit vom Bernhard-Nocht-Institut auf St. Pauli erklärt dazu, ein negativer Test zu einem früheren Zeitpunkt schließe eine spätere Erkrankung nicht sicher aus. In Frankreich wurde jetzt eine weitere Reisende vom Schiff positiv getestet.
4: Konzerte, Kinderprogramm und Hip-Hop, das und mehr gibt's künftig wieder im Kulturpalast Harburg, dem ehemaligen Rieckhof. Nach mehrjähriger Bauzeit wurde das Gebäude gestern an den künftigen Betreiber übergeben, die Stiftung Kulturpalast, die in Billstedt schon seit Jahren erfolgreich auch interkulturelle Arbeit betreibt. Heute findet als erstes ein Science Slam statt. Das waren die Nachrichten aus Hamburg, Deutschland und der Welt.
1: Euer Radio Hamburg Dienstagswetter kommt von dir, Lea.
8: Bis zu 12 Grad heute. Auf jeden Fall auch Sonnenschein dabei. Und das ist doch einfach ein ungeschriebenes Gesetz. Es sind Ferien in Hamburg. Natürlich muss es auch mal regnen.
1: Ja, unbedingt.
8: Genau. Das ist immer dabei. Das ist auch heute so ein bisschen Nieselregen. Nehmt ihr mal mit, jetzt morgens vor allem gerade. In Pinneberg zum Beispiel bei 4 Grad. 4 Grad messen wir auch in Bad Oldesloe. Da nieselt es auch so ein bisschen. Hier in der City noch trocken bei 5 Grad. Abends dann vor allem sehr, sehr trocken, auch wenn es ein bisschen windig ist. Und morgen ist es dann schon mal noch sonniger bei 14 Grad.
1: Und hier ist für eure Sicherheit der Radiomuck-Verkehr mit der Edeka-App. Achtung Autofahrer, da ist eine ungesicherte Unfallstelle auf der A7 Hannover Richtung Hamburg, Höhe Hausbruch. Und Stop and Go A1 Bremen Richtung Hamburg sind 11 Kilometer zwischen Maschner Kreuz und Dreieck Norderelbe. Da ist ein Laster auf einen anderen Laster aufgefahren. Glücklicherweise ist der Fahrer nur leicht verletzt. Es liegen viele Trümmerteile rum, deswegen dauert es noch circa 1 Stunde und 30 Minuten. Bremer Straße, B75 stadteinwärts. 2 Kilometer zwischen Abfahrt Marmsdorf und Hohe Straße. Ihr braucht hier 25 Minuten Geduld. Der Radio Hamburg Verkehr für Hamburg, Niedersachsen und Schleswig-Holstein.
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1: Guten Morgen! Moin. Ja, wenn du das im Laden liegen würde, sagen, kaufe ich. Kaufe ich nämlich auch.
8: Nehme ich
1: auch
8: alles. Wieder.
1: Jeden einzelnen Mega-Hit. Ganz viele Mega-Hits für euren Start. In eurem Dienstagmorgen das Beste von heute. Kommt gleich, Sie auch schon, Paula, bei den Chief Thrills. Und das Beste von heute mit Kaigo und Save My Love.

0: Guten Morgen.
1: Moin.
0: Ja, wir haben hier eure Morningshow um 7.10 Uhr und ihr spielt auch mit in eurer Küche. Dann kennt ihr das. Ihr braucht nur zweierlei. Euren Vornamen und die richtige Antwort.
2: Jo.
3: 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Und ihr Quiz ist eure Quizmasterin, Lea.
2: Ihr Quiz natürlich mit und jeder von euch ist auch nur eine kurze Online-Anmeldung davon entfernt, hier zum Quizzen vorbeizukommen. So hast du es auch gemacht. Julian aus Barmstedt, hi.
4: Ja, moin.
0: Moin, Julian.
2: Herzlich willkommen hier in der Arena. Bei dir ist viel los, Julian. Glückwunsch erstmal, letzten Monat erst verlobt in Paris.
4: Ja, dankeschön.
0: Wie schön romantisch.
2: Nächstes Jahr schon die Hochzeit und vorher auch noch umziehen.
4: Ja, ich weiß auch nicht. Manchmal kommt alles. Es kommt irgendwie alles immer zusammen.
2: Ey, ist echt so.
0: Du und der Eiffelturm, ihr seid jetzt verlobt.
4: Sozusagen.
2: Und die Frau ist auch noch irgendwie dabei.
4: Das Liebesschloss hängt da auch schon.
2: Also. Ist echt so. Also, da kannst du auf jeden Fall eine Finanzspritze von 200 Euro hier im Jackpot sehr gut gebrauchen. Und hier kommt zu deinem Vorteil schon mal deine Joker-Kategorie.
4: Sport.
2: Wir hören jetzt in eine Disziplin der Leichtathletik-WM 2025 auf Eurosport Deutschland rein. Und ihr buzzert da gern auch, sobald ihr es erkennt, rein mit eurem Namen. Wir möchten wissen, um welche Disziplin es hier geht.
5: Auf dem Weg zu neuen Höhen. Yes, der Weltrekord, 6,30 Meter.
2: Julian, ja.
4: Das müsste der Stabhochsprung gewesen sein.
2: Die Kategorie hast du dir selbst ausgesucht.
4: Ja.
2: Genau richtig, Stabhochsprung. Dein erster Punkt. Das ist die nächste Kategorie.
3: Mathe.
0: Kommt recht oft vor, kommt mir so vor.
2: Kommt dir so vor, trotzdem wird hier jetzt schön rumgerechnet. Julian, wir packen schon mal deine Umzugskartons jetzt so ein bisschen. Wir gehen davon aus, dass ein Umzugskarton 1,99 kostet. Was kosten vier Kartons?
4: Julian?
2: Ja?
4: 7,96 €.
2: Da hast du aber gar nicht mit der Wimper gezuckt. Ganz schnell gerechnet. Und das ist richtig. Julian, 200 Euro, herzlichen Glückwunsch.
4: Ja, danke schön.
2: Alles richtig gemacht. Berufsvorteil hast du gerade gesagt. Du arbeitest bei der Bank. Natürlich, kannst du gut bezahlen. Ha. Sehr gut. Also ihr macht es genauso wie Julian. Wählt taktisch eure Joker-Kategorien. Kommt vorbei und sagt die Kohle morgen ab dann wieder 100 Euro

0: das Ding.
1: Guten Morgen, hier ist Radio Hamburg, eure Morningshow, 7.16 Uhr, dein Wetterupdate, Lea.
0: Sonne und Wolken bei maximal 12 Grad, jetzt gerade sind wir bei 5 in der City.
1: Ja, und jetzt stellt euch vor, ihr postet etwas und werdet unter diesem Post nur noch durchbeleidigt, weil ihr eine andere Hautfarbe habt. Isaac aus unserem Radio Hamburg-Team, dir ist ja genau das passiert.
2: Ja, und das leider nicht nur einmal, tatsächlich schon mehrfach, John. Und mittlerweile habe ich mir auch schon gesagt, hey, lass es einfach nicht an dich ran und versuch dich davon nicht aus der Fassung bringen zu lassen.
1: Ja, ich habe gedacht, als ich gelesen habe, was irgendwelche Arschlöcher wirklich unter deinen Post geschrieben haben, wir haben 2026 und trotzdem gibt es noch Rassismus in dieser Form gegen Menschen mit dunkler Hautfarbe. Isaac, du hast für die Halstablette Gallery Voice online eine Kampagne unterstützt und dann, ja, dann ging's los.
2: Ja, ich hatte die Möglichkeit, für diese Kampagne vor der Kamera zu stehen und das Gesicht dafür zu werden. Und durch Zufall habe ich dann von einem Freund erfahren, was sich unter der Kommentarfunktion eigentlich abspielt. Und neben ganz vielen Affen-Emojis und Bildern von afrikanischen Familien in heruntergekommenen Dörfern gab es dann auch Kommentare wie Quote erfüllt oder auch Radio Nairobi, die Stimme Afrikas. Ich sehe schwarz für die Zukunft von Deutschland. Ich bin kein Rassist, aber was hier in der Werbung abgeht, ist nicht mehr normal. Und so etwas lässt mich eigentlich normalerweise echt kalt. Und da kenne ich einfach schon meine Grenzen. Aber wenn spätestens meine Eltern sich bei mir melden, traurig sind, mein direktes Umfeld davon betroffen ist, so, das macht schon was mit mir. Und deshalb stehe ich hier heute eigentlich stellvertretend für alle, die es dann auch betrifft, um einfach mal den Rassismus den Kampf anzusagen.
1: Ja, völlig richtig. Und weil das ja auch nicht zum ersten Mal passiert, haben wir uns hier bei Radio Hamburg gemeinsam dazu entschlossen, was zu tun. Für jeden von euch, der so einen absolut unwürdigen Dreck erlebt. Wir werden jeden Einzelnen, der dich rassistisch angegangen ist, Isaac, anzeigen und diesen Prozess natürlich für dich und auch euch natürlich, unsere Radio Hamburg-Hörerinnen und Hörer, begleiten.
2: Ja, das ist wahnsinnig anstrengend. Es ist super nervig. Es kostet Zeit.
1: Muss.
2: Aber das ist es uns auf jeden Fall wert und wir werden euch in den nächsten Tagen auch auf jeden Fall davon berichten, was passiert, wenn man rassistische Beleidigung anzeigt, wie reagiert die Polizei, wie reagiert die Staatsanwaltschaft.
0: Ja, ihr seid da wirklich überall dabei und Isaac, wir beide sind ja wirklich jetzt auch schon lange gut befreundet, privat, auch unabhängig von der Arbeit und gerade deshalb hat es mich irgendwie auch einfach super doll schockiert, verstört, also es hat mich echt richtig mitgenommen und deshalb ist es auch klar, dass ihr alle jetzt, die Radiobook-Familie, vielleicht einfach auch so ein bisschen fassungslos seid, ganz viel fühlt und teilt das gerne mit uns. 040 333 10000, WhatsApp, Telefon, geht alles. Wir halten einfach zusammen hier bei Radio Hamburg. Für uns kennt Hamburg keine Hautfarbe.

0: Burgers.
1: Guten Morgen, Hamburg.
2: Moin.
1: Hier ist eure Radio Hamburg Morning Show, euer offizieller Ausrüster für ganz viele Mega-Hits. Coldplay-Song bei euch für gute Laune im Auto, gleich in der nächsten halben Stunde. Auch mit dabei Glockenbach. Taylor Swift singt sich hier nebenan schon mal warm für ihren großen Auftritt noch vor 7.30 Uhr mit dem Besten von heute mit Opa Live.
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0: Guten Morgen. Hier ist eure Radio Hamburg Morning Show und eure Reaktionen sind ja wirklich überwältigend. Ihr habt es vorhin bei uns gehört, Isaac aus unserem Radio Hamburg Team. Du bist im Internet aufgrund deiner dunklen Hautfarbe rassistisch beleidigt worden.
1: Ja, unter einem Instagram-Videokampagne von Gelo Revoice, da waren Kommentare wie zum Beispiel: Ich sehe schwarz für die Zukunft von Deutschland, aber ihr, die Radio Hamburg Familie, seid unfassbar. Stefan, moin.
2: Guten Morgen, liebes Radio Hamburg Team. Guten Morgen, Isaac. Hier ist Stefan aus Trittau. Ich bin gerade absolut sprachlos. Also mir entgleisen gerade sämtliche Gesichtszüge. Sowas Asoziales, sowas, weiß ich nicht. Also mir, ich glaube, ich darf gar nicht sagen, was ich denke. Gut, dafür ist Radio da. Aber das ist für mich Abschaum der Menschheit.
0: Das ist unfassbar. Ne? Vincent, unser Rechtsexperte, klärt gleich mal für euch, ob rassistische Posts strafbar sind, hört ihr in 10 Minuten. Es ist 7:30 Uhr.
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4: Guten Morgen, ich bin Rainer Hirsch. Wegen der Planung eines Terroranschlags in unserer Stadt sitzt ein 17-Jähriger jetzt in Untersuchungshaft. Nach Angaben der Generalstaatsanwaltschaft wollte er eine unbestimmte Zahl sogenannter Ungläubiger in einem Einkaufszentrum, einer Bar oder einer Polizeiwache töten. Mit der Übergabe eines symbolischen Schlüssels hat Harburg jetzt sein generalüberholtes Kulturzentrum an der Rieckhoffstraße zurückbekommen. Neuer Träger ist die Billstedter Stiftung Kulturpalast, die sich für interkulturelle Teilhabe und Nachwuchsförderung engagiert. In Namibia sind 4 Deutsche beim Absturz einer kleinen Propellermaschine ums Leben gekommen. Zu den Opfern gehören die langjährige Geschäftsführerin der Dieter-Schwarz-Stiftung, zu der Lidl und Kaufland gehören, ihr Mann und der gemeinsame Sohn. Sie waren am Flughafen der namibischen Hauptstadt Windhoek gestartet und wollten zu einer Lodge fliegen, wo sie nie ankamen.
0: Die nächsten Nachrichten gibt's für euch um 8 und das Radio Hamburg Wetter.
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5: Bei maximal 12 Grad und jetzt 6 Grad in der City. Ist es ein bisschen bewölkt, aber die Kämpfer, die Optimisten unter euch gehen auch jetzt schon mit Sonnenbrille raus. Die Sonne kommt auf jeden Fall noch. 3 Stunden scheint sie durch. Abends ist es dann auch trockener auf jeden Fall und sonniger, auch wenn es ein bisschen windig ist. Wie zum Beispiel auch jetzt schon in Kiel bei 6 Grad. 6 Grad messen wir in Stade. Und das Gute ist, morgen wird schon mal alles besser. Da sind wir wieder bei 14 Grad und auf jeden Fall auch noch mehr Sonnenschein und weniger Regen.
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0: Für eure Sicherheit der Radio Hamburg Verkehr mit der Edeka-App. Stop and Go A1 Bremen Richtung Hamburg. 11 Kilometer zwischen Maschner Kreuz und dem Dreieck Norderelbe. Da ist ein Laster auf einen anderen aufgefahren. Glücklicherweise ist der Fahrer nur leicht verletzt. Da liegen immer noch Trümmerteile rum. Und deswegen dauert es noch circa 1 Stunde und 40 Minuten. Dann ist hier Radio Hamburg-Hörer Tommy. Moin!
7: Ja, moin! Ich wollte einfach einen Unfall melden, und zwar A7 Richtung Flensburg vorm Elbtunnel, Höhe Waltershof, ist ein Auffahrunfall mit 2 LKWs und die sind da jetzt gerade am Absperren. Also Stau ohne Ende, bahnt sich an.
0: Ja, danke schön für die Info, Tommy. A7 Hannover Richtung Hamburg, 3 Kilometer zwischen Seevetal, Fliestedt und Hausbruch. Nach dem Unfall sind da halt nur 2 Spuren frei. Ihr braucht ja gerade 40 Minuten mehr. Der Radio Hamburg Verkehr für Hamburg, Niedersachsen und Schleswig-Holstein.
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0: Guten Morgen.
5: Hallo.
0: Ja, ihr habt ja zum Glück keine Mega-Hit-Intoleranz, denn wir haben Mega-Hits satt für euch. All you can hear sozusagen.
5: Oh, geil. Immer gut.
0: Und dazu gehören natürlich Glockenbach mit Anthem und Coldplay mit Feels Like I'm Falling in Love. Bei eurem Musiksender Nummer 1.

0: Morgen. Hier ist eure Radio Hamburg Morning Show um 7.40 Uhr. Und jetzt stellt euch mal vor, ihr postet etwas und werdet unter diesem Post nur noch durchbeleidigt, weil ihr schwarz seid. Isaac aus unserem Radio Hamburg Team, du hast für eine Halstablette online eine Kampagne unterstützt, mit deinem Gesicht, mit deinem Bild, und dann ging es los. Absolut indiskutable Kommentare darunter, wie Quote erfüllt oder auch Radio Nairobi, die Stimme Afrikas. Unfassbar. Ja.
1: So, John, und mit
0: kann
1: mir
0: ganz viel essen, wie ich kotzen möchte.
1: So, ja. Und persönlich macht es nichts mit mir, nur wenn meine Eltern mich plötzlich kontaktieren, traurig werden, sich Sorgen machen um ihren Sohnemann, so, dann macht das irgendwas in mir. Und auch ihr seid so, so super unterwegs. Ihr meldet euch hier ständig rein.
2: Lieber Isaac, hier ist die Gabi auf dem Weg zur Arbeit. Ich bin fassungslos. Das hätte ich nicht gedacht, dass das hier auch in Hamburg und in Deutschland noch so ist. Ich bin Dozentin an einer Internationalen Universität in Hamburg für den Fachbereich Soziale Arbeit und Kindheitspädagogik. Meine Kohorte ist durchmixt mit sämtlichen Couleuren, mit sämtlichen tollen Menschen. Ich nenne sie immer alle Erdenengel. Und für mich ist das unfasslich, dass Leute dir solche Kommentare schicken.
1: Gabi, vielen, vielen Dank für deine Nachricht. Du hast es gerade schon erwähnt. So, Mensch ist Mensch, egal welche Hautfarbe. Also wirklich vielen lieben Dank für diese Nachricht.
3: Ja, wirklich. Ich habe auch schon wieder ein Kloß im Hals, weil es mich wirklich auch mitnimmt. Und wir nehmen das auf gar keinen Fall so hin. Wir sind aktiv hier von Radio Hamburg. Und Vincent, unser Rechtsexperte, rechtlich ist das ja auch ganz klar.
4: Also die Kommentare, die Isaac da bekommen hat unter dem Video, die sind ganz klar rassistisch. Und gegen diese Art von Kommentare sollte man definitiv vorgehen. Man kann und sollte sie auf den jeweiligen Plattformen als Hassrede melden. Das ist schon mal die erste Sache. Man sollte Beweise sichern, Screenshots, bevor die Kommentare wieder gelöscht werden oder dann entfernt werden von den jeweiligen Plattformen. Man kann auch, klar, rechtliche Schritte einleiten und diese Kommentare zur Anzeige bringen. Es gibt ja den Straftatbestand zum Beispiel der Beleidigung, ganz klassisch 185 StGB. Man kann das häufig auch sogar online machen und es gibt auch Organisationen, die in solchen Situationen dann beraten.
3: Ja, und genau das machen wir wirklich. Yes. Bei jedem einzelnen Hassrede melden und die Verfasser dieser Beleidigung anzeigen. Und natürlich halten wir euch ja auch auf dem Laufenden, was da für Reaktionen kommen, ob überhaupt Reaktionen kommen von den Plattformen, der Polizei und der Staatsanwaltschaft. Und ihr erlebt natürlich alles mit. Wir halten zusammen. Hamburg kennt keine Hautfarbe. Teilt gerne auch eure Gefühle jetzt dazu. Gerne jederzeit mit 040 333 10.000. Wir sind doch die Radio Hamburg Familie.

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1: Morgen. Eure Radio Hamburg Morning Show hier um 7.46 Uhr. Und endlich ist es soweit. Die Alsterschwäne kehren heute Vormittag aus ihrem Winterquartier zurück.
2: Juhu.
1: Und alle mit so kleinen Schirmchen bewaffnet.
2: Ja, genau.
1: Das ist euer Wetterupdate mit dir, Lea.
2: Ja, besser ist das jetzt bei 6 Grad in der City. Kann schon regnen. Aber es gibt diese Lichtblicke und die paar Sonnenstunden genießt ihr später dann ganz besonders bei 12 Grad.
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1: So ist es. Hier ist Radio Hamburg. Guten Morgen.
0: Moin.
1: 7:52 Uhr. Ihr kennt das doch. Du darfst nur liken, wenn du hierzu auch schon mal abgegangen bist.
0: Oha.
1: Ja, liken wir.
0: Ansage.
1: Hier geht gleich ab zu Topic mit Breaking Me in der nächsten halben Stunde bei eurem Musiksender. Nummer 1, das Beste von heute mit Holly Humberstone. Seid noch gleich dabei, wenn Tiffany Harris zu euch kommt. Vor 8 Uhr garantiert noch mit Breathe.
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0: Guten Morgen. Radio Amok-Hörerin Christiane schreibt, richtig so, jeden einzelnen von diesen Idioten anzeigen. Ja. Worum geht's? Stellt euch vor, ihr postet etwas und werdet unter diesem Post aufs Übelste beleidigt, weil ihr schwarz seid. Isaac aus unserem Radio Amok-Team, du hast für eine Halstablette online eine Kampagne unterstützt und dann ging's richtig los. Unfassbar dumme Kommentare darunter, auch noch mit den richtigen Namen der Schreiber übrigens. Da stand in Quote erfüllt oder auch Radio Nairobi, die Stimme Afrikas. Ich sehe schwarz für die Zukunft von Deutschland. Was für ein Scheiß.
1: Ja, ein Thema, was mich normalerweise kalt lässt, weil man es in der Vergangenheit einfach schon so oft erlebt hat. Doch wenn sich meine Eltern plötzlich bei mir melden, Sorgen machen und dein direktes Umfeld davon betroffen ist, und damit meine ich nicht nur schwarze Menschen, sondern grundsätzlich Menschen mit Migrationshintergrund, dann kann ich gar nicht anders, als das Thema öffentlich zu machen. Ja. Und Felix, du siehst es ja auch von der Kirchenseite aus.
2: Ich bin hier als Pfarrer in Hamburg-Billstedt tätig und wir haben ja hier auf der Bille-Insel mit der katholischen Schule, mit der Kita, mit der Gemeinde seit vielen Jahrzehnten über 100 Nationen zu Hause. Und das schönste Bild ist vielleicht, dass wir am Anfang eines Schuljahres immer auf unserer Weltkarte in den Schulklassen so kleine Stecknadeln in die Länder stecken, aus denen wir Beziehungen haben durch die Kinder, die über die Jahrzehnte hier bei uns zu Hause sind. Und da sage ich immer, wenn irgendwann in jedem Land eine Stecknadel steckt, ist die ganze Welt bei uns zu Hause. Und deswegen empört mich das und uns natürlich besonders, was ihr heute berichtet. Und wir versuchen das hier im Kleinen auch so ein bisschen besser zu machen als so manche anderen Erwachsenen.
1: Felix, wichtige Arbeit, die du da in Billstedt betreibst. Absolut. Und ich finde, das ist genau der richtige Weg, denn Mensch ist Mensch.
0: Auf jeden Fall. Und wir sind auf jeden Fall alle an deiner Seite, gehen auch rechtlich dagegen vor. Und der Radiomokörin Sabine hat eine gute Nachricht für dich gleich um 8.10 Uhr.
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0: Es ist 8 Uhr.
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5: Guten Morgen. Anschlag rechtzeitig verhindert. Deutsche Familie stirbt in Namibia. Sonne, Regen bis zu 12 Grad. Mit der Festnahme eines 17-jährigen Syrers haben die Ermittlungsbehörden offenbar einen Anschlag hier in Hamburg verhindert. Der Teenager hatte sich schon ausgerüstet und unter anderem flüssigen Grillanzünder und Messer besorgt. Carolina Koplin.
6: Laut Hamburger Staatsanwaltschaft wollte er wohl einen Anschlag in einem Einkaufszentrum oder einer Polizeiwache oder einer Bar verüben, so Sprecherin Melina Traumann.
7: Entweder per Sprengstoff oder auch mit einem Molotow-Cocktail oder mit dem Messer.
6: Nach bisherigen Erkenntnissen war er Sympathisant der Terrororganisation Islamischer Staat. Seine Festnahme war bereits vergangene Woche Donnerstag.
5: Krieg kennt keine Gewinner, sagt ein Sprichwort. In Kleinen ist das aber manchmal anders. So rechnet der Hamburger Kupferproduzent Aurubis mit höheren Erlösen aus dem Verkauf von Schwefelsäure. Clemens Benke.
8: Die gestörten Schwefellieferketten im Nahen Osten haben den Markt unter Druck gesetzt, sagt Aurubis-Konzernchef Thoralf Haag. Aurubis allerdings kann Schwefelsäure verkaufen, weil die Säure als Nebenprodukt während der Kupferherstellung hergestellt wird. Schwefelsäure ist eine wichtige Chemikalie, die Unternehmen unter anderem zur Herstellung von Düngemitteln benötigen.
5: In Namibia sind 4 Deutsche beim Absturz eines kleinen Propellerflugzeugs ums Leben gekommen. Der Pilot und eine Familie aus der Region Heilbronn. Bei ihr handelt es sich um die frühere Geschäftsführerin der Dieter-Schwarz-Stiftung, der Lidl und Kaufland gehören, ihren Mann, der früher Manager bei Kaufland war, und den gemeinsamen Sohn der beiden. Sie wollten von der namibischen Hauptstadt Windhoek zu einer Lodge fliegen, als der Flieger vom Radar verschwand. Heute beginnt hier in Hamburg eine 2-tägige Konferenz der deutschen Digitalminister. Sie wollen unter anderem darüber beraten, wie die Projekte zur digitalen Modernisierung unseres Staates umgesetzt werden können. Der Hamburger Staatsrat Jan Pörksen, der die Konferenz leitet, spricht von einem ambitionierten Fahrplan für eine leistungsfähige Verwaltung. Das waren die Nachrichten aus Hamburg, Deutschland und der Welt.
0: Euer Radio Hamburg Dienstagswetter kommt von dir, Lea.
9: 12 Grad maximal, auf jeden Fall auch Sonnenschein dabei, auch wenn es gerade nicht so aussieht. Bei 7 Grad in der City kommt jetzt auf jeden Fall ordentlich Regen runter, kommt jetzt auch langsam so, dass der Wind dazu kommt. Aber ihr seht es positiv, da habt ihr euren dramatischen Auftritt wie auf so einem Cosmopolitan-Cover, wenn ihr die Tür aufmacht. Kommt erstmal ein guter Stoß. So bleibt es heute den Tag über dann auch erstmal in Lübeck auch bei 5 Grad. 7 messen wir jetzt in Neu-Wulmsdorf. Morgen ist es dann zwar auch windig und ein bisschen verregnet, aber auf jeden Fall sonniger und wärmer bei 14 Grad.
0: Und jetzt für eure Sicherheit der Radio Hamburg Verkehr mit der Edeka-App. Stop and Go A1 Bremen Richtung Hamburg. 11 Kilometer zwischen Maschnerkreuz und dem Dreieck Norderelbe wegen Aufräumarbeiten nach einem LKW-Unfall sind da nur 2 Spuren frei. Ihr braucht ja gerade 1 Stunde und 40 Minuten mehr. A7 Hannover Richtung Hamburg. 3 Kilometer zwischen Seevetal-Vlehstedt und Hausbruch nach dem Unfall sind auch nur 2 Spuren frei. Ihr seid ja mit 40 Minuten dabei. Das Blitzer-Update mit ihrer Radio Hamburg-Hörerin Nicole.
10: In Lauenburg am Kindergarten. Das ist nach raus aus Lauenburg gegenüber der Einfahrt vom Freibad.
0: Nicole, dankeschön. Das ist der Radio Hamburg-Verkehr für Hamburg, Niedersachsen und Schleswig-Holstein.
11: Nach paar nicen Mega-Hits wird gleich wieder richtig so overperformed, ist so.
12: Ja, sitzen bleiben lohnt sich. Zumindest vor dem Radio.
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0: Guten Morgen!
9: Moin!
0: Ja, wir optimieren euren Dienstagmorgen mit ganz vielen Mega-Hits. Das Beste von heute gehört dazu bei eurem Musiksender. Nummer 1 mit Holly Humberstone und To Love Somebody. Und das hier kennt ihr vom Mitsingen bei euch in der Küche. Topic mit A7S und Breaking Me.

0: 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Hier ist eure Radio Hamburg Morning Show um 8 und 9. Radio Hamburg-Hörerin Heike hat uns geschrieben, lieber Isaac, das tut mir so leid mit den Übergriffen. Ich schäme mich so sehr. Ja, stellt euch vor, ihr postet etwas, werdet in den Kommentaren darunter beleidigt, weil ihr schwarz seid. Isaac aus unserem Radio Hamburg-Team, du hast ja für eine Halstablette online eine Kampagne unterstützt. Mhm. Und dann ging es richtig los. Unfassbar dumme Kommentare darunter, sogar mit richtigem Namen, wie Radio Nairobi, die Stimme Afrikas, ich sehe schwarz für die Zukunft von Deutschland. Dümmer geht's ja gar nicht.
1: Ja. Und das in 2026. Ja. Ich meine, ich bin hier geboren, ich bin hier aufgewachsen, ich habe vor mein ganzes Leben hier
0: auch gar nicht rechtfertigen.
1: Diesem tollen Land dann eigentlich auch irgendwie nicht, zu verbringen. Nur machen solche Kommentare es mir natürlich schwer, mich dann irgendwie heimisch zu fühlen. Radio Hamburg-Hörerin Sabine, du fühlst ja genauso mit.
2: Ja, das macht mich fassungslos. Also die Einschläge kommen immer näher, könnte man sagen. Auf der anderen Seite, es ist ja auch so, mich hat gefreut, dass ihr gleich sagt, ihr sagt denen den Kampf an, dass da darf keiner mit durchkommen. Das werde ich sehr verfolgen und ich wollte Isaac nur stärken und ihm wirklich sagen, das ist eine Minderheit, das ist eine kranke Minderheit. Also das ist unbeschreiblich. Es macht einen wirklich so betroffen, man schämt sich fast, deutsch zu sein. Ne? Also die Menschen, die hier wohnen, wir sind alle Deutsche, ne? Mhm. Und das kann es nicht sein, dass man sich da alles gefallen lassen muss.
1: Sabine, vielen, vielen Dank. Ich habe das auf jeden Fall jetzt gerade mitbekommen. Und merk auch, du hast das Herz auf jeden Fall am rechten Fleck. Und auch deine Worte gerade mit, dass ich da nicht alleine durchgehen muss. Also ich fühle mich mega bestärkt und danke dir für deine lieben Worte.
3: Ja, sehr berührend irgendwie alles, euer ganzer Support hier. Und Isaac, wir sind natürlich alle an deiner Seite. Wir gehen rechtlich vor gegen diese Hasskommentare. Und Isaac, du machst es ja vor allem auch für alle da draußen. Es gibt so viele, die diese Erfahrungen auch jeden Tag teilen müssen.
0: 2026 wohl gesagt,
3: ja,
0: wie
3: wirklich.
0: Du vorhin gesagt hast.
3: Heutzutage, Radiomokerin Yvonne zum Beispiel, nimmt euch als Mama von 6 schwarzen Kindern gleich auch mal mit in ihren Alltag. Ihre Realität erlebt ihr mal mit hier um 8.40 Uhr und auch eure Gefühle sind hier natürlich alle willkommen. 040 333 10.000 und dann nehmen wir uns alle einmal in den Arm hier bei Radio Hamburg.

0: guten Morgen, Hamburg.
1: Moin,
0: Sven. Eure Radio Hamburg Morning Show macht um 14 mit deinem Wetterupdate, Lea.
1: Der Tag ist noch nicht verloren, nur weil es jetzt gerade regnet bei 7 Grad in der City. Es kommt auf jeden Fall noch Sonnenschein, später bei 12 Grad.
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1: Guten Morgen, ihr Mäuse.
4: Ich muss Schluss machen, der Unterricht beginnt. Bis nachher. Ja, ich dich auch, Schatz.
1: Mit wem hast du denn da gerade gesprochen, Lena?
4: Mit Harry, ihrem neuen KI-Freund. Oder, Lena?
5: Safe, ich bin richtig in love. Er ist so sweet.
1: Dein neuer Freund ist eine KI?
5: Ja, hab ich mir selber gebaut. Nach Foto von Harry Styles. Gucken Sie.
1: Okay, ein hübscher junger Mann, in der Tat. Aber küssen kannst du den nicht, oder?
5: Doch, Luftküsse gehen.
1: Okay, wenn dir das reicht.
5: Frau Schaffmann, ich schmink mich morgens 2 Stunden.
1: Was hat das denn jetzt damit zu tun?
5: Mein letzter Freund Dennis, wenn er mir Kuss gegeben hat, er hat immer alles Make-up komplett zerstört. Und wenn ich ihm das gesagt habe, war er beleidigt.
6: Lena, hol dir doch so Humus-Roboter, die haben auch so Körper.
1: Du meinst humanoide Roboter?
6: Ja, die sind richtig nice. Die können heutzutage sogar Packung Miraculi aufreißen.
7: Kollege von mir, Ihnen gehört Schniedel Robotics in Silicon Valley. Sie bauen humanoiden Liebesroboter.
5: Lass mal, Serkan. Ich bin mit Harry fein. Ich brauch keinen Körperkontakt.
6: Relate dich total, Lena.
1: Ihr seid echt eine komische Generation. Wir haben uns auf Klassenfesten damals den Wolf geknutscht.
5: Too much information, Frau Schaffmann, ganz ehrlich.
1: Sorry. Wie sehen die anderen das denn?
6: Ja, also mit Wolf würde ich jetzt auch nicht knutschen. Die beißen doch.
1: Ich meine jetzt, ob ein Chatbot wirklich einen Menschen in einer Partnerschaft ersetzen kann. Hupsi-dupsi. Sich darüber Gedanken zu machen, das ist eigentlich eine sehr gute Hausaufgabe.
5: Harry, hast du gehört? Du sollst Hausaufgabe machen.
1: Dein Chatbot-Freund?
5: Safe. Mehr Experte geht ja nicht. Außerdem hat er was zu tun und nervt nicht. Ja, was?
0: Oh, hier kommt noch einer zu spät zum Unterricht. Hi.
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0: Alles richtig gemacht. Wir freuen uns, ganz viele Mega-Hits jetzt für euch bei eurem Musiksender Nummer 1. Olivia Rodrigo mit Vampire für euch dabei, Alok mit All By Myself. Und das hier ist Sam Smith, der singt für euch jetzt bei eurem Musiksender Nummer 1.

0: klang wie mein letztes EKG.
1: Okay, geht's dir gut?
0: Natürlich, noch ja, schön, dass ihr dabei seid um 8.24 Uhr. Wir lesen ja alles für euch, damit ihr auf dem neuesten Stand seid. Auch tagesschau.de steht gerade, jeder neunte Deutsche lebt in einer zu kleinen Wohnung.
1: Oh, das ja, fühle ich.
0: Hauptsache Rita Ora passt noch mit rein. Besucht euch auf jeden Fall aus eurem Radio in der nächsten halben Stunde und für ganz viele Megahits bei eurem Musiksender Nummer 1 das Beste von heute mit Jonas Ass und Dennis Lloyd singt. Und schaut doch mal, habt ihr heute euer Ed Sheeran Fan-T-Shirt an, was ihr euch gekauft habt, Merch beim letzten Konzert? Macht völlig Sinn, vor 8.30 Uhr noch für ganz viele Megahits mit Sapphire.
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0: euch einen schönen Dienstagmorgen.
1: Hallo.
0: Um 8.30 Uhr.
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3: Guten Morgen, ich bin Rainer Hirsch. Mit der Festnahme eines 17-jährigen Syrers haben die Hamburger Behörden rechtzeitig gehandelt und offenbar einen Anschlag verhindert. Laut Staatsanwaltschaft hatte sich der Teenager schon unter anderem Messer und flüssigen Grillanzünder besorgt und plante wohl einen blutigen Angriff entweder in einem Einkaufszentrum, einem Polizeirevier oder einer Bar. Der Iran-Krieg könnte dem Hamburger Kupferproduzenten Aurubis höhere Einnahmen bescheren, weil die Schwefelsäure-Lieferketten momentan gestört sind. Aurubis kann nämlich Schwefelsäure verkaufen, weil das Unternehmen diese als Nebenprodukt bei der Kupferherstellung produziert. In Hamburg startet heute die zweitägige Konferenz der Digitalminister. Ein Thema ist die Umsetzung eines kürzlich beschlossenen Reformpakets, das den Aufbau einer nationalen Technologieplattform vorsieht. Morgen sollen die Ergebnisse im Rathaus präsentiert werden.
0: Die nächsten Nachrichten kommen um 9 und das Radio Hamburg-Wetter
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0: kommt von dir, Lea.
1: Auf jeden Fall nachmittags später wieder sonnig. Das freut euch doch jetzt schon, wenn ihr gerade mal rausguckt bei 7 Grad jetzt in der City. Ja, es ist nass, es regnet und es ist vor allem auch windig. Da beobachtet ihr jetzt schön alle, die so mit den Armen verschränkt im Wind mit dieser Jacke rumlaufen, die man eigentlich auch einfach zumachen könnte, aber es wäre zu einfach. Genauso auch in Geesthacht bei 6 Grad, 7 in Bremervörde. Und das Schöne ist, morgen ist es auf jeden Fall schon mal sonniger und wir sind auch wieder bei 14 Grad dann.
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0: Für eure Sicherheit der Radio Hamburg Verkehr mit der Edeka-App. Stop and Go A1 Bremen Richtung Hamburg. 11 Kilometer zwischen Maschner Kreuz und Dreieck Norderelbe. Wegen Aufräumarbeiten nach einem LKW-Unfall sind aktuell nur 2 Spuren frei. Hier braucht ihr gerade 1 Stunde und 30 Minuten Geduld. A7 Hannover Richtung Hamburg. 3 Kilometer zwischen Seevetal-Fleestedt und Hausbruch. Hier gab es da auch einen Unfall. Da sind nur 2 Spuren frei. Hier braucht ihr 30 Minuten mehr. Durch die Unfälle auf der A1 und A7 kommt es auch auf den umliegenden Straßen bei euch zu vereinzelten Staus. Da seid ihr aber meistens in unter 20 Minuten durch. Das Blitzer-Update mit Radiohörer Rico.
5: Der steht auf der Willauer Brückenstraße Richtung Bremen, Hannover, kurz nach der Amsigstraße, bevor man auf die Brücke drauf fährt.
0: Dankeschön. Und Radiohörerin Kirsten hat noch einen gesehen. Rodenbecker Straße Richtung Bergstedt, gegenüber von der Feuerwehr. Danke für die Infen.
1: Das ist offiziell.
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0: Guten Morgen.
1: Hi.
0: Ja, alle guten Dinge sind ganz viele. Das Sprichwort kennt ihr ja. Und deswegen haben wir so viele Mega-Hits für euch bei eurem Musiksender Nummer 1. Rita Ora dabei mit Let You Love Me. Und das Beste von heute veredelt jetzt euren Dienstagmorgen mit Jonathan Ass und Dennis Lloyd und Diamonds.

0: Guten Morgen.
1: Hier ist eure Radio Hamburg Morning Show, 8.39 Uhr. Es ist so, und stellt euch vor, ihr postet etwas und werdet in den Kommentaren darunter beleidigt, weil ihr schwarz seid. Isaac aus unserem Radio Hamburg Team, du hast ja für die Halstablette Glory Voice online eine Kampagne unterstützt und dann ging es richtig los. Unfassbar dumme Kommentare darunter wie Radio Nairobi, die Stimme Afrikas und noch mehr Müll, den ich jetzt nicht mehr vorlesen möchte. Nee. Glory Voice hat auch schockiert direkt Stellung bezogen und betont, sie stehen für Respekt, Offenheit und Vielfalt.

0: ohne zu fragen, um zu gucken, wie sich so gekräuseltes Haar anfühlt. Wenn irgendein Disput im Schulbus war, einfach gesagt, geh zurück in dein Land. Typische dumme Kommentare.
1: Yvonne, moin. Isaac, hier, ich kann sowas von relaten mit dem, was du da gerade erzählt hast. Und was macht das eigentlich? Was macht das eigentlich mit dir als Mutter?
0: Schwierig. Also wenn ich dann aufgetreten bin, dann, ich will das Wort jetzt nicht nennen, also schlimme Beschimpfungen, warum ich mir überhaupt einen schwarzen Mann genommen habe. Ich meine, wir sind 30 Jahre zusammen, wir sind nicht seit gestern zusammen, aber trotzdem heißt es immer nur, das war eh nur für Papiere, der will eh nur ihr Geld. Und mit den Kindern war es natürlich immer schwierig. Ich habe halt geguckt, dass wir viele Kontakte in Hamburg mit afrikanischen Familien auch hatten, damit die sich so ein bisschen relaten konnten mit Afrikanern.
1: Ja.
0: Weil hier ist es furchtbar.
1: Yvonne, ich kann mich dazu 100% reinfühlen. Ich selber habe auch eine weiße Freundin, möchte sie demnächst heiraten. Und mein Wunsch in der Zukunft ist es einfach dann auch, dass unsere Kinder nicht das erfahren müssen, was deine jetzt zum Beispiel erfahren haben oder was ich jetzt gerade durchmache. Also das wäre mir wirklich ein sehr, sehr großer Wunsch. Fühle ich wirklich mega gedrückt von mir. Ihr seid alles tolle Menschen. Und wir von Radio Hamburg... Wir von Radio Hamburg geben Gas, dass das hier endlich irgendwann mal endet mit dieser Diskriminierung und dem Rassismus.
0: Das wäre sehr schön. Ihr seid super toll. Ich liebe den Sender.
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0: Schönen Morgen.
1: Morgen.
0: Radio Hamburg Morning Show ist 8.44 Uhr mit deinem Wetterupdate, Lea.
1: Es kommt auf jeden Fall noch Sonnenschein. Bei 12 Grad später jetzt morgens, John, hast du es gerade schön genannt, ist es eine ungesunde Kombi, wenn das Fenster auf ist.
0: Absolut, maximal ungesund.
1: Es ist kalt und wenn ihr Allergiker seid, ist auch ungesund. Aber wir wünschen euch alles Gute, drücken euch jetzt.

0: bei 7 Grad in der City.
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0: deutschsprachigen Musiksender Nummer 1, auch das Beste von heute mit Summer und 12 to 12. Ihr doch musikalisch super plus und für ganz viele Megahertz auch noch vor 9 Uhr alle Farben featuring Kiddo und Alright.
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0: Morgen.
1: Moin.
0: Jetzt Radio Hamburg und ihr habt euch doch vermutlich gerade, wie du, Lea, rhythmisch bewegt zu dem Megahit von Alle Farben.
2: Oh ja.
0: Wir suchen ja zusammen mit euch ein geiles Hobby für dich und das passt doch. Moin.
1: Moin John, moin Lea. Ich bin Alina und ich tanze seit ich 3 bin. Deshalb gebe ich tatsächlich schon seit mehreren Jahren viel Geld fürs Tanzen aus. Gerade sind es um die 70 Euro pro Monat. Mhm. Tanz Commercial Hip-Hop, also theoretisch könnte ich jeden Tag von morgens bis abends zum Tanzen gehen.
2: Ah, das ist ein guter Tipp. Da fange ich zwar echt bei Null dann an, aber vielen Dank auch dafür. Und John, jetzt kommt's Stübi aus eurem Radio-Nachmittag der Stübi-Show. Er hat sich gemeldet, der kennt ja mich privat sehr gut und kennt auch dich sehr, sehr gut.
0: Ja, das hoffe ich.
2: Und er hat jetzt einen Vorschlag, von dem wirklich jeder hier profitiert.
0: Oha.
2: Auch du, John.
0: Oh, herrlich.
2: Gleich um 9.19 Uhr.
0: Oh, wunderbar.
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0: Es ist 9 Uhr.
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5: Schönen guten Morgen. Ermittler verhindern Terroranschlag. Weitere Verzögerung am Mittsommerland. Sonne und Regen heute, maximal 12 Grad. Mit der Festnahme eines 17-jährigen Syrers haben die Ermittlungsbehörden offenbar einen Anschlag hier in Hamburg verhindert. Der Jugendliche hatte sich schon ausgerüstet, unter anderem flüssigen Grillanzünder und Messer besorgt. Carolina Koplin.
6: Laut Hamburger Staatsanwaltschaft wollte er wohl einen Anschlag in einem Einkaufszentrum oder einer Polizeiwache oder einer Bar verüben, so Sprecherin Melina Traumann.
7: Entweder per Sprengstoff oder auch mit einem Molotow-Cocktail oder mit dem Messer.
6: Nach bisherigen Erkenntnissen war er Sympathisant der Terrororganisation Islamischer Staat. Seine Festnahme war bereits vergangene Woche Donnerstag.
5: Das seit Jahren brachliegende Mittsommerland-Schwimmbad in Harburg wird noch später wieder eröffnet als zuletzt gedacht. Hanna Agard, wann denn?
8: Also der Bad- und Saunabereich soll Stand heute erst in der zweiten Jahreshälfte 2028 eröffnet werden. Das wäre bis zu einem halben Jahr später als zuletzt gedacht. Die neue Trainingsschwimmhalle soll dagegen wie vorgesehen zwischen Juli und Dezember kommenden Jahres eröffnet werden. Grund für die neuen Verzögerungen sind immer noch die Nachwirkungen des kräftigen Winters.
5: Die Spitzen von Union und SPD kommen heute Abend zum sogenannten Koalitionsausschuss zusammen, um über Entlastungspläne wegen der hohen Energiepreise zu sprechen. Es geht aber auch um den kommenden Haushalt und weitere Reformvorhaben. Tine Klimach.
9: Der beschlossene Tankrabatt funktioniert nicht richtig und die geplante 1.000-Euro-Prämie wollen die Bundesländer nicht haben. Nach dem Nein im Bundesrat hat die Bundesregierung aber klargemacht, dass sie weiter zu Entlastungen bereit ist. Maßnahmen, die kurzfristig wirken könnten, wären eine Erhöhung der Pendlerpauschale, eine Senkung der Stromsteuer für alle oder Direktzahlungen.
5: Im Kampf gegen Engpässe bei lebenswichtigen Medikamenten haben sich die EU-Staaten auf neue Regeln geeinigt, die die Produktion innerhalb der EU sichern und sogar stärken sollen. Konkret soll die Arzneimittelherstellung leichter mit öffentlichen Geldern unterstützt werden können. Das waren die Nachrichten aus Hamburg, Deutschland und der Welt.
0: Euer Radio Hamburg Dienstagswetter kommt von dir, Lea.
2: 12 Grad maximal. Und das Wichtigste zuerst, es ist auf jeden Fall Sonne dabei, aber es ist irgendwie alles dabei. Mhm. Deshalb ist es eigentlich die perfekte Kulisse, um heute so einen Film zu drehen. Also es gibt dramatische Wolken, jetzt gerade auch mal Regen bei 7 Grad in der City. Später dann auch wieder eure Lichtblicke, auf die ihr euch freut. Das ist super. 7 Grad messen wir jetzt auch in Kiel, 7 in Stade. Und das Schöne ist, nachmittags habt ihr es größt überstanden. Da bleibt es dann größtenteils trocken. Morgen auch meistens trocken bei Sonne und 14 Grad.
0: Das ist ja so ein Gulasch aus alles, ne?
2: Genau, so
0: ist es. Für eure Sicherheit der Radio Hamburg Verkehr mit der EDEKA-App. Stop and Go A1 Bremen Richtung Hamburg. 11 Kilometer zwischen Maschner Kreuz und Dreieck Norderelbe. Wegen Aufräumarbeiten nach dem LKW-Unfall sind nur 2 Spuren frei. 40 Minuten Geduld. Und A7 Hannover Richtung Hamburg. 17 Kilometer zwischen Seevetal-Fleestedt und Othmarschen. Nach dem Unfall auch nur 2 Spuren frei. Auch hier 40 Minuten mehr. Das Blitzer-Update Rodenbecker Straße Richtung Bergstedt gegenüber von der Feuerwehr. Der Radio Hamburg Verkehr für Hamburg, Niedersachsen und Schleswig-Holstein.
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0: Guten Morgen.
2: Moin.
0: Ja, lasst es euch doch mal akustisch schmecken mit Lost Frequencies. Wir freuen uns auf Somber, das Beste von heute. Veredelt euren Dienstagmorgen mit 12 to 12. Und los geht's mit Singen bei Loy und Left in Your Love.

0: sind wir. Guten Morgen. Radio Mainz für eure Morningshow um 9.13 Uhr mit deinem Dienstagswetter-Update, Lea.
1: Auch der Regen geht vorbei, wenn es so ein bisschen nieselt jetzt bei euch, bei 7 Grad in der City zum Beispiel. Später ist es immer wieder trocken, dann bei 12 Grad. Und Leute, ich muss jetzt echt nur sagen, ich freue mich jetzt voll. Ich war erst ja so ein bisschen geknickt schon, weil wie bei deinem festgestellt, ich habe kein Hobby. Ich bin irgendwie hobbylos. Also ich treffe mich schon mit meinen Freunden und so, aber irgendwie habe ich nicht diese eine Sache, für die ich brenne, wie jetzt bei dir zum Beispiel Lego.
0: Ja, aber dabei klingt so, Lego-Lea klingt doch echt amtlich.
1: Lego-Lea, ja.
0: Lego-Lea.
1: Ich glaube, wir finden schon noch was Besseres. Ihr schickt ja richtig coole Ideen. Und ich habe jetzt echt Bock, die Sachen auszuprobieren. Gerne auch noch weiter 040 333 10.000. Und da hat sich jetzt hier eben gerade auch bei mir privat mal gemeldet, Stübi aus eurem Radiomuck Nachmittag. Stübi, du bist mal wieder ganz uneigennützig.
2: Ich beschäftige mich wirklich mit deiner Hobbysuche und habe überlegt, wie wäre es, wenn du so Barista wirst?
1: Ja.
2: Davon haben wir nämlich alle was hier im Sender. Du weißt, die Plörre ist ausbaufähig und vielleicht würde uns das auch als Sender auf die nächste Ebene heben. Was hältst du davon? So ein Barista-Kurs und dann fuchst du dich da rein.
1: Gut, auch den Sender auf die nächste Ebene heben. Ja, vor allem aber euch.
0: So als Lea,
1: ja, ich finde es aber eigentlich geil, ja. Ich mache das gern.
0: Ja, heute Nachmittag hört ihr Stübi dann weiterhin mit unserer Plörre erstmal intus.
1: Ja,
0: rein damit. Freut euch natürlich auf ihn ab 14 Uhr in eurem Radio Hamburg Nachmittag. Das ist die Stübi-Show. Schaltet unbedingt ein, euren Musiksender Nummer 1.

0: Kevin Harris hat sich geschafft. Geht ja, jetzt mal duschen, echt. Völlig zu Recht. Ja. Ihr hört Radio Hamburg, euren Musiksender Nummer 1 um 9.22 Uhr. Ganz viele Mega-Hits. Gotye, featuring Kimbra für euch dabei gleich. Und das Beste von heute performt bei Miles Smith und Niall Horan. Safe. Und das ist jetzt wie UNO letzte Karte. Vor 9.30 Uhr haben wir noch einen Mega-Hit für euch. Freuen wir uns doch alle gemeinsam auf einen ganz besonderen Mega-Hit, der richtig Spaß macht. Und zwar ist das, Sekunde, ich muss kurz nachgucken, ob das auch richtig ist. Ja, natürlich, Gigi D'Agostino ist mit dabei. Natürlich. Singen wir doch gleich alle mit bei Hollywood.
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0: habt ihr doch auch gerade mitgesungen bei euch im Homeoffice. Jo. Ihr hört Radio Hamburg, eure Morningshow, und spielt doch mal gleich mit hier in der Runde Brückentags-Bingo. Mhm. International Bridge Day-Bingo.
1: Bridge Day.
0: Ja, Bridge
1: klar.
0: Day. Ihr überlegt einfach jetzt schon mal von 10 Menschen, die wir einfach so random auf der Straße gefragt haben, ob sie sich Freitag einen Brückentag gönnen. Wie viele von diesen 10 haben Ja gesagt? Ich hab da frei. Was glaubt ihr, wie viele von 10 haben Brückentag? Schickt doch mal eine Zahl ganz einfach per WhatsApp an die 040 333 10.000. Auflösung in 10 Minuten. Es ist 9.30 Uhr.
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3: Guten Morgen, ich bin Rainer Hirsch. Mit der Festnahme eines 17-jährigen Syrers haben die Hamburger Behörden rechtzeitig gehandelt und offenbar einen Anschlag verhindert. Laut Staatsanwaltschaft hatte sich der Teenager schon unter anderem Messer und flüssigen Grillanzünder besorgt und plante wohl einen blutigen Angriff entweder in einem Einkaufszentrum, einem Polizeirevier oder einer Bar. Der Iran-Krieg könnte dem Hamburger Kupferproduzenten Aurubis höhere Einnahmen bescheren, weil die Schwefelsäure-Lieferketten momentan gestört sind. Aurubis kann nämlich Schwefelsäure verkaufen, weil das Unternehmen diese als Nebenprodukt bei der Kupferherstellung produziert. In Hamburg startet heute die zweitägige Konferenz der Digitalminister. Ein Thema ist die Umsetzung eines kürzlich beschlossenen Reformpakets, das den Aufbau einer nationalen Technologieplattform vorsieht. Morgen sollen die Ergebnisse im Rathaus präsentiert werden.
0: Die nächsten Nachrichten gibt's um 10 und das Radio Hamburg-Wetter.
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0: Das kommt von dir, Lea.
1: Da sind auf jeden Fall Lichtblicke für euch noch drin. Bei 12 Grad maximal kommt die Sonne heute raus, auch wenn es jetzt gerade echt überall regnet. Bei 7 Grad in der City. Genauso auch in Norderstedt bei 7 Grad, bei 9 Grad in Soltau. Abends ist es dann aber vor allem trockener, bei maximal 12 Grad dann heute. Morgen schon mal 14 Grad und auch am Vatertag habt ihr eure Sonnendosis. Jo. Das garantiere ich euch jetzt schon mal. Abends ist es dann trockener, John. So lange musst du dich gedulden. Ja.
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0: Ja, schön die Leber von der Spenderliste nehmen, ne? Für eure Sicherheit der Radio Hamburg Verkehr mit der Edeka-App. Stop and Go A1 Bremen Richtung Hamburg. 11 Kilometer zwischen Maschner Kreuz und Dreieck Norderelbe. Da gab es einen Unfall und daher ist die rechte Spur gesperrt. Hier braucht ihr gerade 30 Minuten mehr. Und A7 Hannover Richtung Hamburg. 17 Kilometer zwischen Seebetal-Fleestedt und Othmarschen nach einem Unfall. Auch nur 2 Spuren frei. Ihr braucht hier 40 Minuten Geduld. Der Radio Hamburg Verkehr für Hamburg, Niedersachsen und Schleswig-Holstein.
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0: Guten Morgen.
1: Hello.
0: Ja, ganz viele Teams warten schon auf euch in der nächsten Viertelstunde. Hertz und die Purple Disco Machine dabei. Gotye featuring Kimbra. Und das Beste von heute mit den Wahnsinnsstimmen von Miles Smith und Niall Horan mit Drive Safe.

0: wenig blöd sind, sind zu Hause.
1: Gehörst du zu den Blöden oder zu den Schlauen?
0: Ja, ich bin schlau. Ich bin nicht da.
2: Natürlich.
1: Wir hier gehören zu den Blöden, wir sind da. Aber
0: ja, gut.
1: Du hast gesagt, 8 von 10. Wir hören uns mal gemeinsam die Auflösung an.
3: Nein.
4: Nein.
3: Ja.
4: Nein.
3: Ja.
4: Nein.
5: Nein.
6: Ja.
7: Nein.
8: Nein.
1: 3 von 10 haben tatsächlich einen Brückentag.
2: Oh.
0: Was?
2: Alle dumm.
0: Okay, ich nehme alles zurück.
1: Dann wünsche ich dir eine schöne Woche und vor allen Dingen einen wunderschönen Brückentag, Stefan.
0: Ja, danke.

0: Morgen. Moin. 9:44 Uhr, euer Radio Hamburg Wetter-Update mit dir, Lea.
1: Ja, durch den Regen kurz bei 7 Grad in der City. Es kann zwar immer wieder regnen, aber es ist auch immer wieder schön sonnig und das genießt ihr besonders bei 12 Grad.
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1: Da sind wir doch, Radio Hamburg für euch am Start. Nur so halb ausgeschlafen heute, aber wir machen das Beste draus. Beste von heute, Baby Rexha und Faithless, New Religion, hört ihr gleich nach den Radio Hamburg Nachrichten um 10.
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3: So haben wir das auch mal kurz durchgelaufen. Jetzt ist es 10 Uhr.
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4: Schönen guten Tag. Festnahmen nach Raubüberfällen, Inflation auf hohem Niveau, Sonne und Regen bis zu 12 Grad. Die Hamburger Polizei hat 2 Männer in Berlin verhaftet, die in Lurup und Wilhelmsburg 2 brutale Raubüberfälle begangen haben sollen. Carolina Koplin.
5: Bereits vergangenen Freitag wurden der 27-jährige Serbe und der 51-jährige Deutsch-Kroate verhaftet, mit dabei auch ein Spezialeinsatzkommando der Berliner Polizei. Die Männer sollen sich bei ihren Überfällen Mitte Januar zunächst als Polizisten ausgegeben haben und dabei teils auch uniformiert gewesen sein. Bei dem Überfall in einer Wohnung in Lurup fesselten und raubten sie einen 21-jährigen und seine 52-jährige Mutter aus, 2 Tage später in Wilhelmsburg einen Schmuckhändler.
4: Der Iran-Krieg hat das Leben in Deutschland stark verteuert. Im April ist die Inflationsrate auf fast 3% gestiegen. Das ist laut Statistischem Bundesamt der höchste Stand seit Januar 2024. Tine Klimach.
6: Besonders die Energiepreise sind im April hochgeschossen. Allein Benzin und Diesel sind gut ein Viertel teurer geworden. Auch Preise für Lebensmittel sind etwas angezogen. Das hat sich besonders bei Schokolade bemerkbar gemacht. Hier gibt es Preissteigerungen von fast 10%. Deutlich günstiger war dagegen Butter. Sie hat im April gut ein Viertel weniger gekostet. Die Sorge ist, dass der Iran-Krieg die gesamte Wirtschaft erfasst und die Preise auch für Lebensmittel, Restaurantbesuche und Dienstleistungen weiter steigen.
4: Um künftig Engpässe bei Medikamenten zu vermeiden, soll es neue Regeln in der Europäischen Union geben. Vertreter des Europäischen Parlaments und der Mitgliedstaaten haben sich unter anderem darauf geeinigt, dass die Arzneimittelproduktion leichter mit öffentlichen Geldern gefördert werden darf. Diana Kramer.
7: Immer wieder war es in den vergangenen Jahren zu Engpässen in der Medikamentenversorgung gekommen, auch hier in Deutschland. Schmerzmittel, Antibiotika oder Fiebersäfte für Kinder waren immer wieder knapp. Hier soll jetzt gegengesteuert werden. Das Ziel, mehr Produktion innerhalb der EU und weniger Abhängigkeit von Lieferanten, etwa aus China.
4: Und das waren die Nachrichten aus Hamburg, Deutschland und der Welt.
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3: Auf den Feierabend freut ihr euch sowieso und jetzt erst recht, denn der bleibt trocken und da kommt sogar auch mal die Sonne raus. Bis dahin eher regnerisch und bewölkt, auch sehr windig heute bei 12 Grad. Aktuell haben wir 8 in Amelinghausen, 7 in Bad Bramstedt und auch 7 in Langenhorn. Morgen sieht es genauso aus wie heute eigentlich, regnerisch. Mal kommt kurz die Sonne raus und ansonsten auch sehr windig bei 14 Grad.
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3: Für eure Sicherheit, der Radio Hamburg Verkehr mit der Edeka-App. Stop and Go auf der A1 Bremen Richtung Hamburg. 11 Kilometer zwischen dem Maschener Kreuz und Dreieck Norderelbe. Gab es einen Unfall? Die rechte Spur ist gesperrt. Ihr braucht eine halbe Stunde länger. Und auf der A7 Hannover Richtung Hamburg. 15 Kilometer zwischen Marmsdorf und Othmarschen. Auch da gab es einen Unfall. Auch da nur 2 Spuren frei. Außerdem wurde auch noch die Höhenkontrolle ausgelöst. 50 Minuten aktuell länger für euch. In allen anderen Staus seid ihr in unter 25 Minuten aber durch. Das Radio Hamburg Blitzupdate. Volksparkstraße Richtung Kieler Straße auf Höhe der Shell-Tankstelle hat uns Erdo gemeldet. Danke dir. Das ist der Radio Hamburg Verkehr für Hamburg, Niedersachsen und Schleswig-Holstein.
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3: Ganz liebe Grüße an Anke in den Urlaub. Dafür bin ich am Start, Niklas Uther. Und so langsam haben wir uns auch alle mit dem Dienstag arrangiert. Die Tastaturen glühen schon wieder bei euch. Alles ist noch ein bisschen ruhig. Ja, also so wird das nichts mit dem Hochfahren. So richtig, ne? Da wird man nicht so richtig wach. Da dreht ihr jetzt am besten mal das Radio richtig schön auf. Ganz viele Mega-Hits haben wir in der Pipeline. Und dann packen wir auch diesen Tag. Baby Rexha, jetzt zusammen mit Faithless, mit dem Besten von heute. Volle Power, voll ins Gesicht. New Religion.

0: eurem Dienstag. Das erste Meeting des Tages habt ihr jetzt schon abgehakt. Jetzt kann auch erstmal kurz entspannt werden. Holt euch nochmal einen schönen Kaffee und dann einfach mal im Stuhl im Büro kurz zurücklehnen. Weil dieses Ding von Harry Styles jetzt, das muss man eigentlich auch so genießen. Als das neue Album da ja rausgekommen ist von ihm, da war ja ein bisschen so die Diskussion auf Social Media, ist das vielleicht so ein Flop-Album diesmal? Aber jetzt kristallisiert sich da wirklich so ein absoluter Mega-Hit raus. Passt perfekt in die Zeit, melancholisch, diese Melodie, ihr seid wirklich direkt drin. Und ein Ohrwurm ist es dann auch noch. Hört ihr jetzt zum Runterkommen. Harry Styles mit American Girls.
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0: Auch wenn es draußen grau ist, das heißt ja nicht, dass wir hier auf Musik auch graue Musik spielen müssen. Nein, nein, nein. Wir bringen die Farbe rein. Justin Timberlake, immer gut mit Mirrors, hört ihr gleich. Und das Beste von heute von BTS. Schönes Ding, Swim, gleich hier bei eurem Musiksender Nummer 1.
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0: 10:30.
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17: Mit Rainer Hirsch. Guten Tag. Nach 2 Raubüberfällen in Hamburg hat die Polizei die mutmaßlichen Täter in Berlin festgenommen. Der Serbe und der Deutsch-Kroate sollen im Januar Überfälle in Lurup und Wilhelmsburg begangen haben. Die Inflation ist im April hier in Deutschland auf den höchsten Stand seit Januar 2024 gestiegen. Laut Statistischem Bundesamt sorgten vor allem die Energiepreise für einen Preisschub und eine Verteuerung der Lebenshaltungskosten um 2,9% im Jahresvergleich. Zum ersten Mal überhaupt sind im vergangenen Jahr weltweit mehr Menschen durch Konflikte und Gewalt in ihrem Heimatland vertrieben worden als durch Katastrophen. Das berichtet die renommierte Beobachtungsstelle für Binnenvertriebene in Genf. Die hat im letzten Jahr 32,2 Millionen Vertreibungen durch Konflikte und Gewalt registriert. 60% mehr als im Jahr davor.
0: Die Radio Hamburg Nachrichten hört ihr dann um 11. Wetter und Verkehr in 20 Sekunden.
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0: Das Radio Hamburg Wetter jetzt für euch. Es ist ja schon relativ bewölkt, auch diesig hier in Hamburg, aber ab Feierabend bekommt ihr dann auch wieder einen trockenen Himmel und dann kommt sogar auch mal kurz die Sonne raus bei maximal 12 Grad. Aktuell liegen wir bei 8 Grad. Für eure Sicherheit der Radio Hamburg Verkehr mit der Edeka-App. Stop and Go auf der A1 Bremen Richtung Hamburg. 11 Kilometer zwischen dem Maschener Kreuz und Dreieck Norderelbe. Da gab es einen Unfall. Die rechte Spur ist gesperrt. 20 Minuten braucht ihr aktuell länger. Und auf der A7 Hannover Richtung Hamburg. 5 Kilometer zwischen Marmsdorf und Othmarschen. Auch da gab es einen Unfall. 2 Spuren frei, nur außerdem wurde auch noch die Höhenkontrolle ausgelöst. Da braucht ihr eine halbe Stunde momentan länger. In allen anderen Staus seid ihr in unter 25 Minuten durch. Das Radio Hamburg Blitzer-Update. Lüneburger Straße in Borstel Richtung Lüneburg, kurz hinter der Bushaltestelle. Das hat uns Sandra gemeldet. Danke dir. Und das ist der Radio Hamburg Verkehr für Hamburg, Niedersachsen und Schleswig-Holstein. Und heute könnt ihr der Chef im Büro sein, der Held sein mit diesem Geräusch.
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0: Pizza. 10 Mittagspizzen mit den Smileys Pizza Profis gönnt ihr euch, wenn ihr zwischen ganz vielen Mega-Hits das Pizzamonster hört. Dann ruft ihr einfach mal an, hier bei Radio Hamburg. Los geht's.

0: Ihr holt euch eure 10 Mittagspizzen mit den Smileys Pizza-Profis, denn ihr habt das Pizzamonster zwischen zwei Mega-Hits hier bei Radio Hamburg gehört, so wie Daniel.
1: Ja!
0: Perfekt.
1: Und ob du es glaubst oder nicht, seit 4 Jahren versuche ich das, oder 5 mittlerweile.
0: Nee.
1: Doch, seit 2021 schicke ich euch die Emojis.
0: Okay, dann hast du ja genug Zeit gehabt zu überlegen, was du dir für eine Pizza holen würdest.
1: Ja, das auf jeden Fall.
0: Ja, was ist es denn?
1: Ja, wahrscheinlich ein Thunfisch und der Rest der Kollegen nimmt auch sowas ähnliches.
0: Ja, geil. Wo soll's denn hingehen?
1: Zum Amtsgericht in Lüneburg.
0: Oha. Ihr seid Richter?
1: Nee, wir sind Justizwachtmeister.
0: Oha, krass, okay. Ja, dann habt ihr euch auf jeden Fall 10 Mittagspizzen von den Smileys Pizza-Profis verdient.
1: Ja, vielen lieben Dank, wir freuen uns.
0: Ja, sehr, sehr gerne. Und ihr seid natürlich auch voll mit am Start. Wenn euer Magen morgen wieder voll ist, holt ihr euch morgen die Pizzen ab, natürlich hier bei Radio Hamburg.

0: Das ein oder andere Mal mehr gähnen heute auf jeden Fall an eurem Dienstag mit Radio Hamburg. Aber dagegen gehen wir an mit einem schönen Ohrwurm von Kamra. Pack yourself, das Beste von heute, gleich nach den Nachrichten um 11 hier bei Radio Hamburg.
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0: 11 Uhr.
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11: Guten Tag. Festnahmen nach Raubüberfällen. Tödlicher Unfall auf Bundeswehrübungsplatz. Sonne und Regen heute, bis zu 12 Grad. Die Hamburger Polizei hat in Berlin zwei Männer verhaftet, die in Lurup und Wilhelmsburg zwei brutale Raubüberfälle begangen haben sollen. Carolina Koplin.
12: Bereits vergangenen Freitag wurden der 27-jährige Serbe und der 51-jährige Deutsch-Kroate verhaftet. Mit dabei auch ein Spezialeinsatzkommando der Berliner Polizei. Die Männer sollen sich bei ihren Überfällen Mitte Januar zunächst als Polizisten ausgegeben haben und dabei teils auch uniformiert gewesen sein. Bei dem Überfall in einer Wohnung in Lurup fesselten und raubten sie einen 21-jährigen und seine 52-jährige Mutter aus. Zwei Tage später in Wilhelmsburg einen Schmuckhändler.
11: Der Iran-Krieg hat das Leben hier in Deutschland stark verteuert. Im April ist die Inflationsrate um fast 3% gestiegen. Das ist laut Statistischem Bundesamt der höchste Stand seit Januar 2024. Tine Klimach.
13: Besonders die Energiepreise sind im April hochgeschossen. Allein Benzin und Diesel sind gut ein Viertel teurer geworden. Auch Preise für Lebensmittel sind etwas angezogen. Das hat sich besonders bei Schokolade bemerkbar gemacht. Hier gibt es Preissteigerungen von fast 10%. Deutlich günstiger war dagegen Butter. Sie hat im April gut ein Viertel weniger gekostet. Die Sorge ist, dass der Iran-Krieg die gesamte Wirtschaft erfasst und die Preise auch für Lebensmittel, Restaurantbesuche und Dienstleistungen weiter steigen.
11: Ein Angehöriger von Spezialkräften der Bundespolizei ist gestern Abend bei einem Schießtraining auf dem Bundeswehrtruppenübungsplatz Putlos in der Nähe des Weißenhäuser Strandes tödlich verletzt worden. Das haben Polizei und Staatsanwaltschaft in Lübeck jetzt mitgeteilt. Demnach laufen Ermittlungen. Erste Erkenntnisse sollen auf einen Unfall hindeuten. Heute beginnt hier in Hamburg eine zweitägige Konferenz der deutschen Digitalminister. Die wollen unter anderem darüber beraten, wie die Projekte zur digitalen Modernisierung unseres Staates umgesetzt werden können. Der Hamburger Staatsrat Jan Pörksen, der die Konferenz leitet, sprach schon vorab von einem ambitionierten Fahrplan für eine leistungsfähige Verwaltung. Das waren die Nachrichten aus Hamburg, Deutschland und der Welt.
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0: Ganz schön viel Regen gerade über Hamburg. Zum Beispiel über Sinsdorf zeigt uns das Radio Hamburg Regenradar, aber auch über der Hafen City, über Fuhlsbüttel. Also da zieht gut was drüber hinweg. Zu eurem Feierabend nachher bleibt es dann aber trocken und dann kommt sogar auch mal schön die Sonne zwischendurch raus. So sieht's doch schön aus bei 12 Grad heute maximal. Wir haben aktuell 7 Grad in Seevetal, 7 auch in Ahrensburg und wir liegen bei 7 auch in Alsterdorf. Sieht doch gut aus. Morgen dann auch genauso wie heute eigentlich viel Regen, eher diesig zum Nachmittag und zum Abend hin, dann aber auch wieder Sonne bei 13 Grad.
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0: Für eure Sicherheit, der Radio Hamburg Verkehr mit der Edeka-App. Achtung Autofahrer, ein Liegenbleiber auf der A24 Hamburg Richtung Berlin auf Höhe Jenfeld. Stop and Go auf der A1 Bremen Richtung Hamburg. 7 Kilometer zwischen dem Maschener Kreuz und Dreieck Norderelbe, da braucht ihr 20 Minuten mehr. A7 Hannover Richtung Hamburg. 8 Kilometer zwischen Heimfeld und Othmarschen, da braucht ihr 30 Minuten mehr. In allen anderen Staus seid ihr aber in unter 25 Minuten durch. Das Radio Hamburg Blitzupdate, alter Teichweg statt auswärts auf Höhe der Hausnummer 220, da haben wir einen. Und auf der Lüneburger Straße in Borstel Richtung Lüneburg, kurz hinter der Bushaltestelle. Das ist der Radio Hamburg Verkehr für Hamburg, Niedersachsen und Schleswig-Holstein.
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0: Die ist im Urlaub, dafür bin ich da, Niklas Uther. Hallihallo. Und bei euch knurrt der Magen schon so langsam, ne? Das erste kleine Hüngerchen hat sich schon angemeldet. Bisschen überbrücken wir noch bis zur Mittagspause und das packen wir gemeinsam an mit ganz vielen Mega-Hits. Alex Warren mit Ordinary gleich mit dabei. Robin Schulz, Rita Ora und Thiago Pizzataka. I'll Be There, auch ein schönes Ding. Und los geht's mit richtig viel Power. Kamrad mit Hack.

0: ihr schon mal drüber nachgedacht, was ihr fremden Leuten sagt, wenn die euch nach euren Hobbys fragen? John Mendt, der hat jedenfalls herausgefunden, dass Lea aus eurer Morningshow keine richtigen Hobbys hat. Und jetzt sucht er eins für dich, Lea. Und ihr geht da stark, habe ich das Gefühl, nach dem Ausschlussprinzip.
1: Ja, also eine Sache können wir auf jeden Fall definitiv klar ausschließen. Ihr schlagt ja so viel vor, da freue ich mich auch drüber. Und es kam der Vorschlag von euch, aus der Radiomuck-Familie zu singen. Ja, ich habe es direkt versucht. Ja, also es blieb bei einem Versuch. Das war jetzt nicht so gut. Und ich dachte so, okay, komm, habe ich jetzt einmal im Radio gesungen, ne, was soll's. Aber nee, die Thai-Oase, also diese legendäre Karaoke-Bar, hat sich noch gemeldet.
2: Hallo Lea, hier ist Philipp aus der Thai-Oase. Ich habe gehört, du singst gerne. Mir ist aber auch zu Ohren gekommen, wie sich das anhört. Leider muss ich dir Hausverbot aussprechen. Es tut mir wirklich leid, aber wir verlieren sonst unsere Geschäftsgrundlage. Ich wünsche dir trotzdem alles Gute.
1: Alles Gute, ja, vielen Dank. Ja, ey, das ist doch eine Katastrophe. Also das war nichts. Sagen wir jetzt so, Singen ist ausgeschlossen als Hobby. Und auf der Grundlage baut ihr jetzt gerne. Schickt mal eure Vorschläge noch rüber. 040 333 10.000. Gern kreative Sachen ohne Singen. Und ich bin gespannt. Gern auch was Wildes.

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0: Moin, einen schönen Dienstag euch. Ganz viele Mega-Hits hier bei Radio Hamburg. Gleich Burak Yeter mit Tuesday mit dabei und das Beste von heute von ihr, von Leonie. Baby, gleich bei eurem Musiksender Nummer 1.
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0: Halb zwölf.
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15: Mit Rainer Hirsch. Guten Tag. Nach zwei Raubüberfällen in Hamburg hat die Polizei die mutmaßlichen Täter in Berlin festgenommen. Der Serbe und der Deutsch-Kroate sollen im Januar Überfälle in Lurup und Wilhelmsburg begangen haben. Die Inflation ist im April hier in Deutschland auf den höchsten Stand seit Januar 2024 gestiegen. Laut Statistischem Bundesamt sorgten vor allem die Energiepreise für einen Preisschub und eine Verteuerung der Lebenshaltungskosten um 2,9% im Jahresvergleich. Zum ersten Mal überhaupt sind im vergangenen Jahr weltweit mehr Menschen durch Konflikte und Gewalt in ihrem Heimatland vertrieben worden als durch Katastrophen. Das berichtet die renommierte Beobachtungsstelle für Binnenvertriebene in Genf. Die hat im letzten Jahr 32,2 Millionen Vertreibungen durch Konflikte und Gewalt registriert. 60% mehr als im Jahr davor.
0: Die Radio Hamburg Nachrichten hört ihr dann um 12. Wir schauen aufs Radio Hamburg Wetter. Immer mal wieder Regen, was da so rüberzieht über Hamburg, Schleswig-Holstein und Niedersachsen. Das Ganze aber nur bis zum Nachmittag. Ab da bleibt es dann wieder trocken. Und das kommt sogar mal kurz die Sonne raus. Also der Feierabend, der wird richtig gut. 12 Grad, Tagestopptemperatur. Jetzt nicht allzu warm, aber zumindest auch nicht richtig kalt. Wir haben aktuell 8 Grad. für eure Sicherheit der Radio Hamburg Verkehr mit der Edeka-App. Achtung Autofahrer, da ist ein kaputter LKW auf der A7 Hannover Richtung Hamburg auf Höhe Hausbruch. Und dann noch Stop and Go auf der A1 Bremen Richtung Hamburg. 7 Kilometer zwischen dem Maschener Kreuz und Dreieck Norderelbe. 20 Minuten mehr. A7 Hannover Richtung Hamburg. 13 Kilometer zwischen Hausbruch und Stellingen, 20 Minuten mehr. In allen anderen Staus seid ihr in unter 20 Minuten durch. Das ist der Radio Hamburg Verkehr für Hamburg, Niedersachsen und Schleswig-Holstein. Und ihr macht euch langsam schon mal Gedanken, was es gleich zur Mittagspause zu essen gibt und mit welchem Kollegen ihr chillen wollt oder mit welchem Kollegen auf gar keinen Fall. Mit ganz vielen Mega-Hits hier bei eurem Musiksender Nummer 1, Leonie mit Don't Worry. Jetzt bei Radio

jetzt habt ihr die Pause aber auch wirklich langsam mal verdient, ne? Nach den ganzen Meetings. Montags wird man ja meistens noch gut verschont, aber dienstags geht's dann richtig ab. Und dann raucht der Kopf auch jetzt schon um 11:45. Ja, lehnt euch mal zurück, kurz durchatmen, denn wir haben jetzt genau das Richtige auf der Playlist von Somba. Absoluter Shootingstar, der hat ja wirklich so ein Feel-Good-Nummer ja jetzt rausgebracht. Direkt von Anfang an, richtig geiler Vibe. Bis zum Ende. Das brauchen wir doch jetzt alle, oder? Das Beste von heute. Homewrecker.

0: nicht schlapp machen, Leute. Wir haben noch ein bisschen was an Arbeit heute. Und wir motivieren euch mit ganz vielen Mega-Hits. Michael Schulte mit 5 AM. Gleich das Beste von heute nach den Nachrichten um 12.
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0: 12 Uhr.
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10: Guten Tag. Sommerferien. Deutsche Bahn bietet Familienflatrate. Zu wenig Geld. McGuides stellt Insolvenzantrag. Das Wetter: Sonne und Regen, maximal 12 Grad. Die Deutsche Bahn will in den Sommerferien besondere Tickets für Familien anbieten. Für 99 Euro. Thomas Bremser.
11: Die Familientickets gelten für maximal 5 Personen. Es kann also ein Erwachsener mit 4 Kindern verreisen oder 2 Erwachsene mit 3 Kindern. Ein Kind muss aber mindestens dabei sein. Verwandt sein müssen die Personen aber nicht. Die Tickets sind an die gebuchten Züge gebunden und gelten für Hin- und Rückfahrt, egal wie lang die Strecke innerhalb Deutschlands ist. Die Sitzplätze sind inklusive. Die Familienflatrate gilt, bis die letzten Sommerferien im September enden. Buchbar sind die Tickets ab Mitte Juni.
10: Ein Angehöriger von Spezialkräften der Bundespolizei ist gestern Abend bei einem Schießtraining auf dem Bundeswehrübungsplatz Putlos in der Nähe des Weißenhäuser Strandes tödlich verletzt worden. Das haben Polizei und Staatsanwaltschaft in Lübeck mitgeteilt. Die Ermittlungen laufen. Ersten Erkenntnissen zufolge war es wohl ein Unfall. McGuides ist offenbar nicht immer geil. Die McGuides-Geschäfte verdienen zu wenig. Die Handelsgesellschaft hat deshalb einen Antrag auf Insolvenz gestellt. Der Betrieb in den Filialen soll vorerst weiterlaufen. Hier in Hamburg gibt es eine Filiale in Niendorf. Deutsche Männer werden später Väter. 35 ist inzwischen der Schnitt. Laut Statistischem Bundesamt waren Männer bei der Geburt ihres Kindes 2024 knapp 4 Jahre älter als noch 1991. Damals lag das Durchschnittsalter bei 31 Jahren. Diana Kramer.
12: Dass Paare immer später Eltern werden, liegt vor allem daran, dass oft die Familienplanung hinten ansteht. Viele wollen erst studieren, beruflich und finanziell abgesichert sein. Das führt allerdings dazu, dass etwa 15-20% der Paare ungewollt kinderlos bleiben.
10: Und das waren die Nachrichten aus Hamburg, Deutschland und der Welt.
0: Ich habe erst verstanden, deutsche Männer werden später fetter. Kann ich nur bestätigen.
10: Das wollte ich gerade sagen, ist ja auch oft so. Da hast du recht.
0: Perfekt. 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
0: Guter Zeitpunkt, um die Fenster bei euch im Büro einfach mal wieder aufzureißen. Das gute alte deutsche Stoßlüften. Heute ist doch der perfekte Tag. Gute Luft, kann man nur so sagen. Gerade ist auch ein bisschen weniger Regen. Zum Nachmittag hin, zum Feierabend bleibt es auch komplett trocken bei maximal 12 Grad. Aktuell liegen wir bei 9 Grad in Wandsbek. 7 in Amelinghausen und wir haben auch 9 Grad in Pinneberg. Morgen genauso wie heute recht windig, auch mal ein Schauer drin. Zum Nachmittag bleibt es dann aber trocken bei maximal 14 Grad.
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0: Für eure Sicherheit der Radio Hamburg Verkehr mit der Edeka-App. Achtung Autofahrer, ein liegen gebliebener LKW liegt auf der A7 Hannover Richtung Hamburg auf Höhe Hausbruch. Ungesicherte Unfallstelle auf der A7 Hannover Richtung Hamburg zwischen Hausbruch und Waltershof. Und Stop and Go auf der A1 Bremen Richtung Hamburg. 7 Kilometer zwischen dem Maschener Kreuz und Dreieck Nordelbe, da braucht ihr 20 Minuten mehr. Und auf der A7 Hannover Richtung Hamburg 13 Kilometer zwischen Hausbruch und Stellingen, 20 Minuten mehr. In allen anderen Staus seid ihr aber in unter 20 Minuten durch. Das ist der Radio Hamburg Verkehr für Hamburg, Niedersachsen und Schleswig-Holstein.
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0: Jo, den ersten Bissen vom Essen habt ihr schon mal genommen und einfach die ganze Arbeit direkt vergessen. Alles, was war, lassen wir jetzt auch mal schön hinter uns. Neuer Angriff nach der Mittagspause. Und als Motivation jetzt ganz viele Mega-Hits. Da gibt es richtig schön viel Power von Two Colors gleich mit Love Fool. Und genauso viel Power hat eigentlich auch er hier. Michael Schulte mit 5 AM. Ich bin Niklas Uther, heute für Anke, für euch am Start. Moin.

0: Schönen Dienstag euch mit Radio Hamburg. Es ist für viele von euch wirklich kaum vorstellbar wahrscheinlich. Aber leider ist es wirklich Realität, nämlich Rassismus. Auch 2026 immer noch, gerade auf Social Media, ein riesiges Problem. Radio Hamburg-Moderator Isaac Hoffmann, du hast das auch mal wieder, muss man ja wirklich leider sagen, erleben müssen. Du warst das Gesicht einer Werbung auf Instagram und die Kommentare darunter waren echt, ja, unter aller Sau, um es mal nett auszudrücken. Und das ja wirklich einfach nur, weil du schwarz bist.
1: Ja, richtig. Du hast es schon gesagt, in 26 so einen Hass zu erfahren, ist für mich leider Gottes auch nicht Neuland. Und das hat mich in der Hinsicht halt schon so krass abgehärtet, dass ich mir sage, ey, kann mir komplett egal sein, aber spätestens in dem Moment, wo meine Eltern mich anrufen, todtraurig sind, das mitbekommen, muss ich auch irgendwie gerade stehen und ein Zeichen setzen. Und deshalb stehe ich hier repräsentativ wirklich für jeden in Hamburg, der Migrationshintergrund hat oder, dass das so einfach nicht mehr weitergeht, weil am Ende des Tages steht auch ein Mensch dahinter. Und da sind wirklich Kommentare gefallen wie die Stimme Afrikas, Radio Nairobi, viele Affen-Emojis, das N-Wort wurde auch mehrfach gedroppt. Ja. Und da muss ich wirklich sagen, bin ich der Radio Hamburg-Familie auch super dankbar. Also heute Morgen in der Morningshow mit John Mendt und Lea Kruse haben sich unfassbar viele Hörer gemeldet. Also den Zuspruch, den ich bekommen habe, das stärkt mich in der Hinsicht und zeigt, dass es doch irgendwie auf dieser Welt dann auch nochmal gute Menschen gibt.
0: Ja, voll. Zum Beispiel Radio Hamburg-Hörerin Patricia hat uns ja auch bei WhatsApp geschrieben, dass sie auch als Erzieherin arbeitet in der Grundschule und dort auch eigentlich jeden Tag Rassismus miterleben muss und dagegen ankämpft, beziehungsweise die Kinder auch sensibilisieren und sie gegen Rassismus stärken möchte. Und muss. Also gemeinsam ein Zeichen setzen. Ich kann mir gut vorstellen, es ist ja auch einfach so, irgendwann reicht es ja auch einfach, ne?
1: Richtig. Und dieser Geduldsfaden ist bei mir jetzt auch gerissen. So, man hat es lange über sich ergehen lassen und ich möchte mich jetzt auch überhaupt nicht in diese Opferrolle bringen oder so, sondern möchte einfach zeigen, so, hey, ihr da draußen seid nicht alleine. Also jeder von uns hat wahrscheinlich mal Diskriminierung oder Rassismus erfahren müssen. Und ich finde, das ist in der heutigen Zeit wirklich nicht mehr so gemäß. Also sollte eigentlich überhaupt gar nicht passieren. So. Ja. Und ich finde, wir sollten einfach nett zueinander sein, mit einem Lächeln durchs Leben laufen, weil das Leben ist viel zu kurz, um Hass zu streuen. Und deshalb setzen wir von Radio Hamburg auch morgen weiterhin um 6.40 Uhr ein Zeichen, haben Hamburger Politiker am Start, die sich zu Wort melden und da solltet ihr auf jeden Fall einschalten.
0: Ja, auf jeden Fall. Prominente Gesichter aus Hamburg hier bei Radio Hamburg zu hören, denn wir sagen Rassismus echt mal gemeinsam, auch mit euch, der Radio Hamburg Familie, den Kampf an. Und ich muss wirklich sagen, es ist ja auch wirklich allerhöchste Eisenbahn.
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0: Paula Stella jetzt mit Lovesick.

0: So, jetzt ziehen wir hier aber nochmal an. Usher mit More. Ganz viele Mega-Hits hier bei eurem Musiksender Nummer 1. Taylor Swift fehlt natürlich nicht mit auf der Playlist für euch. Opolite, das Beste von heute. Gleich.
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0: 12.30 Uhr.
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16: Mit Rainer Hirsch, guten Tag. Die Deutsche Bahn will in den Sommerferien besondere Tickets für Familien anbieten. Maximal 5 Personen sollen demnach zu einem Festpreis von knapp 100 Euro durchs Land fahren können. Die Tickets sind an die gebuchten Züge gebunden und sie sind ab Mitte Juni buchbar. Auf dem am Vormittag gestarteten Deutschen Ärztetag in Hannover steht das geplante Sparpaket von Gesundheitsministerin Wagen im Mittelpunkt. Ärzteverbände protestieren gegen Milliardeneinschnitte in Praxen und Kliniken und warnen vor Folgen für das Behandlungsangebot. Deutsche Männer werden immer später Väter. 35 ist inzwischen der Schnitt. Laut Statistischem Bundesamt waren Männer bei der Geburt ihres Kindes 2024 knapp 4 Jahre älter als noch 1991. Damals lag das Durchschnittsalter für Väter bei 31 Jahren.
0: Die Radio Hamburg Nachrichten hört ihr dann um 13 Uhr. Wir schauen aufs Radio Hamburg Wetter. Jetzt so langsam wird es echt so ein bisschen heller. Der Regen zieht so langsam weg zum Nachmittag hin und zum Abend, zum Feierabend hin. Da ist es dann komplett trocken bei maximal 12 Grad. Aktuell liegen wir bei 9. Für eure Sicherheit der Radio Hamburg Verkehr mit der Edeka-App. Stop and Go auf der A7 Hannover Richtung Hamburg. 10 Kilometer zwischen Hausbruch und Stellingen. Da ist ein LKW liegen geblieben. Deswegen ist die rechte Spur aktuell gesperrt. Eine Viertelstunde braucht ihr da länger. In allen anderen Staus seid ihr in unter 10 Minuten easy durch. Das Radio Hamburg Blitz-Update haben wir aber noch. Und da hat Andreas was gesehen und sich gemeldet per WhatsApp.
17: Moin, Niklas.
0: Moin.
17: Blitzer auf der Tappenbeckstraße bei der Hausnummer 64. Und genau circa 1,5 Kilometer weiter auf der Alster-Krug-Chaussee bei der Hausnummer 378, beide Richtung Norden fahren. Ciao!
0: Ciao! Ja, da hat aber jemand eine richtig gute Energie. Die nehmen wir aber jetzt nochmal richtig schön mit. Der Radio Hamburg Verkehr für Hamburg, Niedersachsen und natürlich auch für Schleswig-Holstein. So, und jetzt eine ganz wichtige Investition in die Zukunft für euch. Ein Kaffee nach der Mittagspause, ne? So schaffen wir das auf jeden Fall. Die zweite Hälfte bei der Arbeit anzupacken. Dazu ganz

Moin, wisst ihr, was ein richtig geiles Wort ist? Verdoppeln. Oh, das ist so ein schönes Wort, das klingt schon so nach Wohlstand. Hat sich das Elbe Einkaufszentrum auch gedacht, das hat nämlich Geburtstag, runder Geburtstag sogar, 60 Jahre schon EKZ. Ihr habt das Elbe 60 Jahre lang beschenkt, jetzt geben die euch was zurück. Geschenke im Gesamtwert von, ich muss kurz durchatmen, 20.000 Euro. Leute, wenn ihr da einkauft, ladet euren Kassenbon online hoch, dann bekommt ihr die doppelte Summe als Center-Gutschein zurück. Verdoppeln ist also bald auch euer Lieblingswort. Alle Infos gibt es online. Yeah.

0: Camila Cabello hier bei Radio Hamburg für euch. So langsam, ja, kommt dann doch das erste Tief nach der Mittagspause raus, ne? Aber keine Sorge, wir kämpfen gegen ab. Alle Farben mit Baby Goodbye. Das Beste von heute, gleich nach den Nachrichten Nummer 1.
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0: 13 Uhr.
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7: Schönen guten Tag. Deutsche Bahn bietet Familienflatrate. Männer werden später Vater. Ab und zu Schauer und windig bis 12 Grad. Die Deutsche Bahn will in den Sommerferien besondere Tickets für Familien anbieten, und zwar für 99 Euro. Thomas Bremser.
8: Die Familientickets gelten für maximal 5 Personen. Es kann also ein Erwachsener mit 4 Kindern verreisen oder 2 Erwachsene mit 3 Kindern. Ein Kind muss aber mindestens dabei sein. Verwandt sein müssen die Personen aber nicht. Die Tickets sind an die gebuchten Züge gebunden und gelten für Hin- und Rückfahrt, egal wie lang die Strecke innerhalb Deutschlands ist. Die Sitzplätze sind inklusive. Die Familienflatrate gilt bis die letzten Sommerferien im September enden. Buchbar sind die Tickets ab Mitte Juni.
7: Die Polizei hier in Hamburg hat 2 junge Erwachsene in Ohlsdorf festgenommen, die offenbar in Drogengeschäfte verwickelt sind. Carolina Koplin.
9: Bei den bereits am Sonntag Festgenommenen handelt es sich um einen 19-Jährigen und eine gleichaltrige Frau. Beide sind deutsch. Die Frau wurde wieder entlassen, der Mann sitzt in Untersuchungshaft. Ein Zeuge hatte die Polizei alarmiert, nachdem er eine mutmaßliche Drogenübergabe in der Fuhlsbüttler Straße beobachtet hatte. Die Beamten stoppten den Golf, in dem die beiden Verdächtigen saßen, fanden dort eine Sporttasche mit etwa 6 Kilo Cannabis, ein Messer, eine falsche Waffe, die täuschend echt aussah, diverse Vapes ohne Steuerbanderole und einen mittleren 4-stelligen Geldbetrag.
7: Männer in Deutschland werden immer später Vater. 35 ist inzwischen der Schnitt. Diana Kramer.
10: Früher war es weit verbreitet, aber heutzutage haben Kinder hierzulande immer seltener wirklich junge Eltern. Denn auch Frauen werden immer später Mutter, im Schnitt mit knapp 32 Jahren. Anfang der 1990er Jahre lag das Durchschnittsalter noch bei 28 Jahren. Dass Paare immer später Eltern werden, liegt vor allem daran, dass oft die Familienplanung hinten ansteht. Viele wollen erst studieren, beruflich und finanziell abgesichert sein. Das führt allerdings dazu, dass etwa 15-20% der Paare ungewollt Kinder losbleiben.
7: Und das waren die Nachrichten aus Hamburg, Deutschland und der Welt.
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0: Immer noch ganz schön viel Regen, der da rüberzieht, zum Beispiel gerade über Stade. Das zeigt uns das Radio Hamburg Regenradar, aber zieht immer nur weiter. Zum Nachmittag hin bleibt es trocken und am Abend dann sowieso. Da kommt sogar auch mal zwischendurch die Sonne raus, bei 12 Grad heute. 10 haben wir in Pinneberg, 8 in Soltau. In Sasel liegen wir auch bei 9 Grad. Und morgen ist es dann, ja, ähnlich wie heute, noch sehr windig auch. Ein paar Schauer kommen auch, aber dann auch mal die Sonne bei 14 Grad.
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0: Für eure Sicherheit, der Radio Hamburg Verkehr mit der Edeka-App. Achtung Autofahrer, ein Liegenbleiber auf der A7 Hamburg Richtung Flensburg zwischen Großen Asper und Neumünster Süd. Stop and Go auf der A7 Hannover Richtung Hamburg, 10 Kilometer zwischen Hausbruch und Stellingen, eine Viertelstunde da länger. In allen anderen Staus seid ihr in unter 10 Minuten durch. Und dann noch das Radio Hamburg Blitz-Update, haben wir einen von Birte geschickt bekommen.
11: Aus Buxtehude, Neukloster, Richtung Buxtehude, in einem Waldstück auf der rechten Seite, steht ein dunkelbrauner VW-Bus und der hat so ein kleines Kamerading da hinten drin.
0: Klingt auch ein bisschen gruselig irgendwie, ne? Aber das ist auf jeden Fall der Radio Hamburg Verkehr für Hamburg, Niedersachsen und Schleswig-Holstein.
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0: Ganz wichtig jetzt nach der Mittagspause erstmal ein Erfolgserlebnis, direkt ein Erfolgserlebnis abholen und sei es nur irgendwie, ja, das kleinste To-Do abhaken, was es irgendwie gibt, irgendwas, was ihr einfach zu lange aufgeschoben habt. Wenn ihr das habt, dann einfach, dann geht's bergauf. Dann schaffen wir die zweite Hälfte und wir begleiten euch mit ganz vielen Mega-Hits. Immer mit dabei ist die Laune sowieso ganz weit oben. Isaac mit Always on the Run. Passt ja auch jetzt zum ESC-Wochenende ganz gut. Haben wir jetzt gleich mit am Start. Und los geht's mit dem Besten von heute, von Alle Farben. Baby Goodbye. Ich bin Niklas Uter für Anker am Start. Moin!

0: Schönen Dienstag euch, Leute. Künstliche Intelligenz, das nutzen wir bestimmt alle mittlerweile auch mal im Alltag, ne? ChatGPT, Gemini und so weiter. Aber bei einigen, da geht's dann doch wirklich zu weit.
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3: Guten Morgen, ihr Mäuse.
4: Ich muss Schluss machen, der Unterricht beginnt. Bis nachher. Ja, ich dich auch, Schatz.
3: Mit wem hast du denn da gerade gesprochen, Lena?
4: Mit Harry, ihrem neuen KI-Freund. Oder, Lena?
5: Safe, ich bin richtig in love. Er ist so sweet.
3: Dein neuer Freund ist eine KI?
5: Ja, hab ich mir selber gebaut. Nach Foto von Harry Styles. Gucken Sie.
3: Okay, ein hübscher junger Mann, in der Tat. Aber küssen kannst du den nicht, oder?
5: Doch, Luftküsse gehen.
3: Okay, wenn dir das reicht.
5: Frau Schaffmann, ich schmink mich morgens 2 Stunden.
3: Was hat das denn jetzt damit zu tun?
5: Mein letzter Freund Dennis, wenn er mir Kuss gegeben hat, er hat immer alles Make-up komplett zerstört. Und wenn ich ihm das gesagt habe, war er beleidigt.
6: Lena, hol dir doch so Humus-Roboter. Die haben auch so Körper.
3: Du meinst humanoide Roboter?
6: Ja, die sind richtig nice. Die können heutzutage sogar Packung Miraculi aufreißen.
7: Kollege von mir, ihn gehört Schniedel Robotics in Silicon Valley. Sie bauen humanoiden Liebesroboter.
5: Ih, lass mal, Serkan. Ich bin mit Harry fein. Ich brauch keinen Körperkontakt.
6: Relate dich total, Lena.
3: Ihr seid echt eine komische Generation. Wir haben uns auf Klassenfesten damals den Wolf geknutscht.
5: Too much information, Frau Schaffmann, ganz ehrlich.
3: Sorry. Wie sehen die anderen das denn?
6: Ja, also mit Wolf würde ich jetzt auch nicht knutschen. Die beiden. Doch.
3: Ich meine jetzt, ob ein Chatbot wirklich einen Menschen in einer Partnerschaft ersetzen kann. Hupsi-dupsi, sich darüber Gedanken zu machen, das ist eigentlich eine sehr gute Hausaufgabe.
5: Harry, hast du gehört? Du sollst Hausaufgabe machen.
3: Dein Chatbot-Freund?
5: Safe. Mehr Experte geht ja nicht. Außerdem hat er was zu tun und nervt nicht. Ja, was?
0: Und morgen gibt's dann wieder eine neue Folge Schule, wie immer um 8:10 Uhr in Guten Morgen Hamburg. Eurer Radio Hamburg Morning Show. Schaltet ein. Hey.

0: Song übers Fremdgehen von Rihanna.
1: Schwierig.
0: Aber geiles Ding. Genauso wie der hier von Alicia Keys. Fallen, hört ihr gleich. Und das Beste von heute, die Nummer 1 der Radio Hamburg Charts.

0: Warren mit Fever Dream bei eurem Musiksender Nummer 1. Gleich.
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0: 13.30 Uhr.
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22: Mit Ines Wiese, schönen guten Tag. Der 17-jährige Syrer, den die Hamburger Polizei wegen Terrorverdachts festgenommen hat, ist nach Einschätzung der Ermittler ein Einzeltäter. Es gibt bislang keine Anhaltspunkte für Mittäter oder Hintermänner, heißt es von der Staatsanwaltschaft. Demnach soll der junge Syrer geplant haben, eine unbestimmte Anzahl sogenannter Ungläubiger in einem Einkaufszentrum, einer Polizeiwache oder einer Bar bei uns in der Stadt zu töten. Deutschlands größter Rüstungskonzern Rheinmetall ist in die Produktion von Kamikaze-Drohnen eingestiegen. Die Drohnen haben eine Reichweite von bis zu 100 Kilometern. Ohne Sprengkopf werden sie auch zur Aufklärung genutzt. Und die McGuides-Handelsgesellschaft hat einen Antrag auf Insolvenz gestellt. Der Geschäftsbetrieb in den Filialen soll vorerst weiterlaufen. Hier in Hamburg gibt es in Niendorf eine Filiale.
0: Und die Radio Hamburg Nachrichten hört ihr dann um 14 Uhr. Wetter und Verkehr schon gleich.
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0: Das Radio Hamburg Wetter. Ordentlich nass heute auch dann doch. Aber zum Nachmittag hin und zum Feierabend, da ist dann wieder trocken. Da kommt sogar mal kurz die Sonne raus. Wir haben insgesamt 12 Grad, die heute erreicht werden können. Davon haben wir schon 9 jetzt mittlerweile erreicht. Morgen dann ganz genauso wie heute. Viel Regen, sehr windig aber auch. Und später am Nachmittag bleibt es dann trocken bei 14 Grad. Für eure Sicherheit der Radio Hamburg Verkehr mit der Edeka-App. Achtung Autofahrer, ein Liegenbleiber auf der A7 Flensburg Richtung Hamburg zwischen Dreieck Nordwest und Stellingen. Stop and Go auf der A7 Hannover Richtung Hamburg, 8 Kilometer zwischen Hausbruch und Stellingen. Da braucht ihr 10 Minuten mehr. Und das ist er schon, der Radio Hamburg Verkehr für Hamburg, Niedersachsen und Schleswig-Holstein. Und dann gehen wir doch mal rein da in die Megahits. Ganz viele Megahits. Euer Musiksender Nummer 1 sind wir ja auch. Los geht's mit Alex Warren, das Beste von heute. Fieber!

0: So, das geht raus an alle Eltern von euch. Vielleicht machen eure Kinder euch nämlich reich. Lasst sie einfach mal richtig viel auf Spielplätzen buddeln. In Berlin hat nämlich ein Kind von einer Kita-Gruppe beim Spielen, beim Buddeln den richtigen Schatz rausgeholt. Silbermünzen, Goldschmuck, Luxusuhren und 6.000 Euro in bar hat der Kleine gefunden. Komplett in der Erde und unter Büschen vergraben. Ich habe als Kind immer schon gedacht, wenn ich so einen Schatz hätte, dann würde ich den auf jeden Fall auf dem Spielplatz vergraben. Kommt niemand drauf. Also vielleicht denken ja jetzt auch mehrere Leute so und bald sind die Spielplätze durchgraben, als hätten die Maulwürfe da gewütet. Viel Glück beim Schatzsuchen, wir ziehen durch. Zieh noch mal richtig an mit Fastboy. Beautiful Life hier bei Radio Hamburg.
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0: Musiksender Nummer 1. Radio Hamburg unterstützt bei der Arbeit mit ganz vielen Mega-Hits, so wie der hier Funeral, Dermot Kennedy. Das Beste von heute gleich nach unseren Radio Hamburg Nachrichten um 14 Uhr.
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0: 14 Uhr.
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12: Guten Tag. Terrorverdächtiger soll Einzeltäter sein. Junge Drogendealer geschnappt. Ab und zu Schauer, windig bis 12 Grad. Der 17-jährige Syrer, den die Hamburger Polizei wegen Terrorverdachts festgenommen hat, ist nach Einschätzung der Ermittler ein Einzeltäter. Annike Riedkerken.
13: Es gibt bislang keine Anhaltspunkte für Mittäter oder Hintermänner, heißt es von der Staatsanwaltschaft. Demnach soll der junge Syrer geplant haben, eine unbestimmte Anzahl sogenannter Ungläubiger in einem Einkaufszentrum, einer Polizeiwache oder einer Bar bei uns in der Stadt zu töten. Zur Vorbereitung soll er sich Dünger, Grillanzünder, eine Sturmhaube und ein Messer beschafft haben. Der 17-Jährige sitzt jetzt in der Justizvollzugsanstalt Hannover-Sand in Untersuchungshaft. Ein psychologisches Gutachten wurde in Auftrag gegeben. Der 17-Jährige soll in sozialen Medien Symbole des sogenannten Islamischen Staates gepostet haben.
12: Die Hamburger Polizei hat 2 junge Erwachsene in Ohlsdorf festgenommen, die offenbar in Drogengeschäfte verwickelt sind. Carolina Koplin.
14: Bei den bereits am Sonntag Festgenommenen handelt es sich um einen 19-Jährigen und eine gleichaltrige Frau. Beide sind deutsch. Die Frau wurde wieder entlassen, der Mann sitzt in Untersuchungshaft. Ein Zeuge hatte die Polizei alarmiert, nachdem er eine mutmaßliche Drogenübergabe in der Fuhlsbüttler Straße beobachtet hatte. Die Beamten stoppten den Golf, in dem die beiden Verdächtigen saßen, fanden dort eine Sporttasche mit etwa 6 Kilo Cannabis, ein Messer, eine falsche Waffe, die täuschend echt aussah, diverse Vapes ohne Steuerbanderole und einen mittleren 4-stelligen Geldbetrag.
12: Der Discounter McGuides ist in finanzielle Schieflage geraten und hat einen Antrag auf Insolvenz gestellt. Der Betrieb läuft vorerst weiter. Hier in Hamburg gibt es in Niendorf eine Filiale. Tine Klimach.
15: Der Discounter begründet den Schritt mit der anhaltenden Zurückhaltung der Verbraucher, steigenden Lebenshaltungskosten sowie wirtschaftlichen Unsicherheiten. McGuides will sich grundlegend neu aufstellen. Es soll auch Filialschließungen umfassen, teilt das Unternehmen mit. Welche Standorte betroffen sein werden, ist noch unklar.
12: Und das waren die Nachrichten aus Hamburg, Deutschland und der Welt.
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0: 11 Grad in der Spitaler Straße, 10 sind es in Geesthacht und 9 Grad in Seevetal. Dazu gibt es immer mal ein paar Schauer. Zum Nachmittag und Abend hin wird es etwas trockener, aber auch windiger. Heute Nacht 6 Grad. Ordentlich Regen und morgen ja auch sehr windig. 14 Grad Tagestoptemperatur, 4 Stunden Sonne über den Tag verteilt und einige Schauer bleiben.
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0: Das ist für eure Sicherheit der Radio Hamburg Verkehr mit der Edeka App. Ein Liegenbleiber ist auf der A7 Flensburg Richtung Hamburg zwischen Dreieck Nordwest und Stellingen. Und dann nochmal Stop and Go A7 Hannover Richtung Hamburg. 8 Kilometer zwischen Hausbruch und Stellingen, dauert hier 10 Minuten länger. Der Radio Hamburg Verkehr für Hamburg, Niedersachsen und Schleswig-Holstein.
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0: Ah, bei so einem Wetter können wir zumindest unsere Pullis jetzt auch nochmal benutzen und bei der Arbeit präsentieren. Und ja, während der nächste Termin jetzt vorbereitet wird, unterstützen euch ganz viele Mega-Hits. Sophie and the Giants mit Loser und das Beste von heute, Dermot Kennedy, der sein Herzschmerz

0: Coffee and the Giants hier bei Radio Hamburg. Nochmal kurz Teller wegräumen vom Mittagessen und dann geht's gleich in die zweite Tageshälfte.
1: Moin, ich bin Marlene aus Quickborn und ich höre auch wieder jeden Tag Radio Hamburg. Dreht ein bisschen lauter, um das Prasseln der Regentropfen zu übertönen, denn es geht los mit der Stübi-Show. Yay. Auf der seitenlangen Themenliste stehen unter anderem spektakuläre Live-Musik, ein Radiomoment, der in die Geschichte unseres Senders eingeht und geklaute Pommes. Was das alles zu bedeuten hat, erfahren wir in den nächsten 5 Stunden. Ich muss jetzt ins Trockene. Viel Spaß mit dem Radio Hamburg Nachmittag.
0: Marlene, danke für das tolle Intro. Benson

Radio Hamburg Hörerin Jenny, danke fürs Bescheid geben, dass auf der A1 Hamburg-Lübeck kurz vor der Abfahrt Ahrensburg-Rehe unterwegs sind. Der Radio Hamburg Verkehr mit der Edeka-App. Gute Fahrt jetzt mit Benson Boone und Beautiful.

Wo und wie hört ihr eigentlich heute Nachmittag Radio Hamburg? Interessiert mich ja immer wahnsinnig, um sich dann auch noch mal besser vorstellen zu können, wo die Radio Hamburg-Familie so unterwegs ist. Und zum Beispiel auch im Bezirksamt Hamburg-Nord, schreibt Charlotte, hören wir zu bei der Arbeit. Und zum Bezirksamt Nord können gute Beziehungen ja niemals schädlich sein. Ne? Grüße gehen dorthin also raus, genauso wie zu Tim im Gesundheitswesen in Barmbek tätig. Gunnar hört in seinem Sportgeschäft City Nord in Winsen-Lue. Auch hier läuft mein Musiksender Nummer 1 und Yücel ist richtig aktiv als Maler und Lackierer. Malerei-Manufaktur heißt der Laden. Auch da läuft Radio Hamburg übers Makita-Radio, wie sich das gehört. Teddy Swims macht dir gleich laut nach Bibi Rexha und Faithless. Das Beste von heute, New Religion.

0: Mit einer WhatsApp direkt hier in die Stübi-Show 040-333-10.000.
1: Hallo Stübi, hier Ralf von Petra.
0: Na?
1: Du, wir hören dich ja in Buchholz und ja, ich sag mal, wir hören euren Sender immer wieder gerne, weil ihr motiviert uns bei der Arbeit, macht uns richtig gute Laune. Ja, und wir mögen das gesamte Radio Hamburg-Team sehr, sehr gerne.
0: Ach,
1: mit
0: schön.
1: Euch stehen wir auf, mit euch gehen wir ins Bett. Den ganzen Tag hören wir euch im Auto und. Ihr seid einfach das geilste Team, das es auf der gesamten Welt gibt.
0: Wow.
1: Viele liebe Grüße aus Buchholz von Ralf und Petra.
0: Grüße gehen vom ganzen Team natürlich zurück zu euch nach Buchholz und in die ganze Welt, wo euer Musiksender Nummer 1 war. Micha Schulte und aus, dies gleich nach halb und ganz neu, Miles Smith und Nile. Drive safe, dann auch in den 4 MHz am Stück.
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0: Lea Kruse aus Guten Morgen Hamburg, eurer Radio Hamburg Morning Show, ist auf Hobbysuche. Ist ihr aufgefallen, ach, die Freizeit könnte noch ein bisschen kreativer gestaltet werden? Und vielleicht ist die Suche mit diesem Vorschlag um 14.45 Uhr schon beendet.
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13: Mit Ines Wiese, schönen guten Tag. Der 17-jährige Syrer, den die Hamburger Polizei wegen Terrorverdachts festgenommen hat, ist nach Einschätzung der Ermittler ein Einzeltäter. Es gibt bislang keine Anhaltspunkte für Mittäter oder Hintermänner, heißt es von der Staatsanwaltschaft. Demnach soll der junge Syrer geplant haben, eine unbestimmte Anzahl sogenannter Ungläubiger in einem Einkaufszentrum, einer Polizeiwache oder einer Bar bei uns in der Stadt zu töten. Deutschlands größter Rüstungskonzern Rheinmetall ist in die Produktion von Kamikaze-Drohnen eingestiegen. Die Drohnen haben eine Reichweite von bis zu 100 Kilometern. Ohne Sprengkopf werden sie auch zur Aufklärung genutzt. Und die McGuides-Handelsgesellschaft hat einen Antrag auf Insolvenz gestellt. Der Geschäftsbetrieb in den Filialen soll vorerst weiterlaufen. Hier in Hamburg gibt es in Niendorf eine Filiale.
0: Die nächsten Nachrichten gibt es um 15 Uhr und wir schauen gemeinsam aufs Radio Hamburg Wetter. Viele Wolken mit, wenn man ganz genau hinschaut, schon auch einigen blauen Lücken. 11 Grad in der Spitaler Straße, 10 in Geesthacht und 10 Grad auch in Buxtehude. Tagestopptemperatur liegt bei 12 Grad. Ansonsten ist es windig. Es kann auch mal nass sein, aber eben auch ab und zu sind ein paar sonnige Momente dabei. Auch morgen am Mittwoch bei 14 Grad Tagestopptemperatur. Hier ist für eure Sicherheit der Radio Hamburg Verkehr mit der Edeka-App. Die Rehe haben wir dann noch auf der A1 Hamburg Richtung Lübeck vor der Abfahrt Ahrensburg. Dann ein Liegenbleiber A7 Flensburg Richtung Hamburg zwischen Dreieck Nordwest und Stellingen. Stop and Go A7 Hannover Richtung Hamburg. 8 Kilometer zwischen Hausbruch und Stellingen. 10 Minuten plus. A261 Bremen Richtung Hamburg. 2 Kilometer zwischen Tötensinn und dem Dreieck Südwest. Auch hier dauert es 20 Minuten länger. Blitzerkönig Rico, er ist unterwegs und er zieht die Blitzer magisch an und auch magnetisch. Nordkanalstraße, stadtauswärts ist schon wieder einer. Höhe der Hausnummer 29. Und Livi aus Barmbek hat auch eingemeldet. Steils-Hoper Straße in beiden Richtungen. Höhe der Hausnummer 179. Das ist der Radio Hamburg Verkehr für Hamburg, Niedersachsen und Schleswig-Holstein.
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0: Ja, mit Michael Patrick Kelly, mit Michael Schulte und aus, die sind wir am Start. Freuen uns auf Calvin Harris und Ellie Goulding. Auch so eine Traumkombination. Hoffentlich machen die auch mal wieder was zusammen. Outside gibt's direkt nach einem ganz neuen Mega-Hit. Das Beste von heute. Miles Smith

Euer Musiksender Nummer 1, Radio Hamburg ist hier und morgen früh hört ihr natürlich auch wieder. Guten Morgen Hamburg, eure Radio Hamburg Morning Show. Die Hobbysuche von Lea Kruse geht weiter. Ich lache mich da jeden Morgen tot. Und guck mal, hier kommen zwei mit einem Vorschlag. Und das sind Yvonne und Andi, die sagen, hey Lea, ein tolles Hobby ist doch Motorradfahren. Und wenn du unterm Helm singst, dann kann es auch niemand hören. Die Hobbysuche geht morgen früh weiter und ihr fahrt schön vorsichtig auf der A261. Ist Stop and Go, berichtet uns NJ Hamburg Richtung Bremen. Und es geht schon auf der A7 vom Zubringer los. Also ein bisschen Geduld, aber wir haben ja auch ganz viele Mega-Hits für euch. Gleich mit Adam Lambert und mit Loy.

Wo hört ihr Radio Hamburg? 040-333-10.000. Und Robert hat uns was ganz Spannendes geschrieben. Im Asklepios Klinikum Harburg, auf der Beatmungsintensivstation, das ist die 91, da läuft in den Patientenzimmern auch immer Radio Hamburg. Robert, danke fürs Teilen. Und wenn sogar Ärzte und Pflegerinnen und Pfleger Radio Hamburg quasi ja verschreiben, dann ist es ja fast schon medizinisch gesichert, dass euch das gesünder macht. Radio Hamburg hören.

0: Der Dienstagnachmittag mit Radio Hamburg. Danke, dass ihr uns bei der Arbeit oder auch im Auto hört. Kygo, Khalid und Griffin haben wir gleich. Ganz neu, das Beste von heute, Save My Love, nach unseren Nachrichten um 15 Uhr hier bei eurem Musiksender Nummer 1.
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0: Das ist euer Musiksender Nummer 1, hier ist Radio Hamburg und fairerweise ist es auch erst 14.59 Uhr und Ines Wiese ist gerade erst ins Nachrichtenstudio gekommen.
7: Hallo.
0: Bist du soweit denn schon ready, oder?
7: Ja, ich bin soweit. Wir können loslegen.
0: Aber jetzt wird dann auch richtig pünktlich, so macht's doch Spaß. 15 Uhr.
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7: Und schönen guten Tag. Terrorverdächtiger soll Einzeltäter sein und junge Drogendealer geschnappt. Ab und zu Schauer, windig bis 12 Grad. Der 17-jährige Syrer, den die Hamburger Polizei wegen Terrorverdachts festgenommen hat, ist nach Einschätzung der Ermittler ein Einzeltäter. Annike Riedkerken.
9: Es gibt bislang keine Anhaltspunkte für Mittäter oder Hintermänner, heißt es von der Staatsanwaltschaft. Demnach soll der junge Syrer geplant haben, eine unbestimmte Anzahl sogenannter Ungläubiger in einem Einkaufszentrum, einer Polizeiwache oder einer Bar bei uns in der Stadt zu töten. Zur Vorbereitung soll er sich Dünger, Grillanzünder, eine Sturmhaube und ein Messer beschafft haben. Der 17-Jährige sitzt jetzt in der Justizvollzugsanstalt Hannover-Sand in Untersuchungshaft. Ein psychologisches Gutachten wurde in Auftrag gegeben. Der 17-Jährige soll in sozialen Medien Symbole des sogenannten Islamischen Staates gepostet haben.
7: Auch Discounter bleiben von der Krise im Einzelhandel nicht verschont. Die McGuides Handelsgesellschaft hat einen Antrag auf Insolvenz gestellt. Der Betrieb in den Geschäften läuft vorerst weiter. Hier in Hamburg gibt es in Niendorf eine McGuides-Filiale. Tine Klimach.
10: Der Discounter begründet den Schritt mit der anhaltenden Zurückhaltung der Verbraucher, steigenden Lebenshaltungskosten sowie wirtschaftlichen Unsicherheiten. McGuides will sich grundlegend neu aufstellen. Es soll auch Filialschließungen umfassen, teilt das Unternehmen mit. Welche Standorte betroffen sein werden, ist noch unklar.
7: Deutschlands größter Rüstungskonzern Rheinmetall stellt jetzt auch sogenannte Kamikaze-Drohnen her. Die Serienproduktion soll jetzt am Standort Neuss starten, heißt es von Unternehmensseite. Diana Kramer.
11: Kamikaze-Drohnen haben eine Reichweite von bis zu 100 Kilometern. Sie können bis zu 70 Minuten am Himmel kreisen, ein Ziel anvisieren, auf welches sie dann stürzen und explodieren. Ohne Sprengkopf werden sie auch zur Aufklärung eingesetzt. Rheinmetall baut diese Drohnen bereits in Braunschweig. Jetzt wird die Produktion auf den Standort Neuss bei Düsseldorf ausgeweitet. Früher wurden in dem Werk Autoteile gefertigt.
7: Und das waren die Nachrichten aus Hamburg, Deutschland und der Welt.
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0: So eine trockene Phase jetzt, die wir auch gerne mal mitnehmen. In Hamburg, Niedersachsen und Schleswig-Holstein sind, wenn Schauer runterkommen, dann sind die wirklich zeitlich beschränkt. 11 Grad in der Spitaler Straße, dann haben wir 12 in Bagdeheide und 10 Grad in Stade. Das bleibt so ein bisschen wechselhaft. Morgen am Mittwoch viele Wolken, ab und zu ein paar Schauer, dann aber auch 4 Stunden Sonne über den Tag verteilt. 14 Grad die Tagestoptemperatur und es bleibt weiterhin auch windig.
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0: Für eure Sicherheit der Radio Hamburg Verkehr mit der Edeka-App. Und hier spielt sich vieles auf der A7 ab. Einmal ein Liegenbleiber, A7 Flensburg-Hamburg zwischen Dreieck Nordwest und Stellingen und in derselben Richtung zwischen Volkspark und Bahrenfeld dann auch noch Gegenstände. Stop and Go, A7 Hannover Richtung Hamburg. 8 Kilometer zwischen Hausbruch und Stellingen. Geht aber relativ fix, 10 Minuten plus. Eine Viertelstunde ist es auf der A7 Hamburg Richtung Hannover zwischen Hausbruch und Marmsdorf. Jetzt kommt per WhatsApp gerade noch von Marcel die Nachricht rein. Hamburg Richtung Bremen, das ist dann die A1. Da schreibt er, die A261 ist komplett frei. Die A7 in Richtung Hannover ist auf Höhe Marmsdorf nur einspurig. Also eben gerade per WhatsApp reingekommen. Vielen Dank für das Update. Das Blitzer-Update. Da hilft Jakob mit der Meldung, dass auf der B5 in Escheburg Richtung Bergedorf einer steht, Höhe der Bushaltestelle. Und A1 Hamburg Richtung Bremen, Höhe Rade unter der Brücke, hat Enya eingesehen. Bei Radio Hamburg Verkehr für Hamburg, Niedersachsen und Schleswig-Holstein.
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0: Ja, gleich mit der ganz besonderen Live-Version von Tiffany Harris. Davor gibt's Clock Clock Love You Again und mit Kygo, Khalid und Griffin starten wir in diese Stunde ganz neu. Safe.

Kommentare unter diesem Instagram-Video von Radio Hamburg sind eindeutig. Mega, Gänsehaut, ganz viele Herz-Emojis. Meine Tiffy, schreibt auch jemand. Also da haben dann wahrscheinlich auch Freunde von Radio Hamburg Megastar Tiffany Aris mitkommentiert, die bestimmt auch ihre allergrößten Fans sind. Ihr Auftritt in unserer Radio Hamburg Live-Lounge war absolut grandios. Und wir hören jetzt nochmal zusammen den Mega-Hit, der alles für sie verändert hat. Tiffany Aris mit Breathe in der Radio Hamburg Live-Lounge. Gesang und Klavier übrigens von ihr selbst.

0: Das ist euer Musiksender Nummer 1 mit dem Mega-Hit,
1: über den gerade alle sprechen. Liegt dann auch einfach daran, dass der natürlich super gerne verwendet wird, jetzt bei TikTok und bei Instagram, weil er einfach diesen jetzt schon Sommer-Vibe hat. Und da ist er natürlich der absolute König, Radio Hamburg Megastar Harry Styles. Von dem gibt es übrigens auch was im Radio Hamburg Neuheiten-Stream als kleinen Tipp schon mal für euch über die kostenlose App oder unter radiohamburg.de. Hört ihr da mal rein und bringt euch mit Unterstützung von Radio Hamburg Musikexperte Tim Gaffron auf den neuesten Stand. Und dann geht's durch einen eher bewölkten Dienstagnachmittag mit ganz vielen Mega-Hits. Two Colors, Heavy Metal Love, von uns auf Kamrad und Be Mine. Und ja, zum Beispiel auch bei der Universität im Fachbereich Chemie in Harburg wird Radio Hamburg gehört. Nein.

0: einer der größten Megastars überhaupt. Ed Sheeran gleich bei Radio Hamburg. Sapphire hören wir genau wie Leon. Don't worry, dann auch gleich für Radio Hamburg-Hörer Patrick, der unterwegs ist und den ganzen Tag im Auto als Servicetechniker der Firma Carlo Radio Hamburg hört. Danke an alle fürs Einschalten.
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0: Das, was heute Morgen in Guten Morgen Hamburg, eurer Radio Hamburg Morning Show passiert ist, das geht in die Geschichte dieses Senders ein. Und falls ihr nicht dabei wart, dann seid es gleich um 15.45 Uhr.
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15: Mit Ines Wiese. Schönen guten Tag. Bundeskanzler Merz hat bei einem Treffen des Deutschen Gewerkschaftsbundes für tiefgreifende Sozialreformen geworben und dafür Pfiffe und Buhrufe kassiert. Deutschland könne nicht einfach so weitermachen wie in den letzten 20 Jahren, erklärte Merz in seiner Rede. Das Land müsse sich aufraffen. In einem offenen Brief fordern zahlreiche Musikerinnen und Musiker wirksame Gesetze gegen überteuerte Ticketpreise auf dem Zweitmarkt. Zu den Unterzeichnern zählen unter anderem Michael Schulte, Nina Tschuber, Johannes Oerding und die Toten Hosen. Sie kritisieren, dass Deutschland bisher ein weitgehend rechtsfreier Raum für Ticketspekulanten ist.
0: Die nächsten Nachrichten um 16 Uhr, Wetter, Verkehr und dann ganz viele Mega-Hits wieder hier bei Radio Hamburg in 22 Sekunden.
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0: Das Radio Hamburg-Wetter mit vielen Wolken und so ein paar kleinen blauen Flecken dazwischen. Immerhin, dazu ist es windig bei im Moment 11 Grad und Schauer kann es dann auch immer mal wieder geben. Heute Nacht kommt kräftig was runter. Morgen am Mittwoch etwas weniger Regen. Immerhin 4 Stunden Sonnenschein über den Tag verteilt und 14 Grad Tagestoptemperatur. Das ist für eure Sicherheit der Radio Hamburg-Verkehr mit der Edeka-App. Der längste Stau. auf der A7 Hannover Richtung Hamburg, 8 Kilometer zwischen Hausbruch und Stellingen, dauert aber auch nur eine Viertelstunde, also Ferienzeit bedeutet bisschen mehr Platz in U-Bahnen, S-Bahnen und Bussen und auch ein kleines bisschen weniger Stau im Durchschnitt. Das Blitzer-Update, Andreas, auf dich ist Verlass.
18: Auf der Tankstiller Landstraße, direkt vor der Heidbergschule Richtung Norderstedt fahrend, direkt gegenüber von der JET.
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0: Take That gleich mit dabei. Leonie und Don't Worry. Sarah Larsson, die ja ein unfassbares Comeback gerade erlebt. Und wir freuen uns auf Ed Sheeran und Sapphire jetzt zum Start in diese halbe Stunde. Es ist 15.33 Uhr. Danke.

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0: was hier heute Morgen bei Radio Hamburg passiert ist, das geht, glaube ich, in die Geschichte dieses Senders ein. Und so traurig es teilweise gemacht hat, so stolz war ich dann irgendwie auch auf die Reaktionen von euch. Das tat dann schon gut zu hören. Isaac Hoffmann ist Radio Hamburg Moderator und nebenbei übrigens einer der wahrscheinlich beliebtesten Typen hier in der Redaktion. Und Isaac, für alle, die heute Morgen nicht zuhören konnten, was für rassistische Kommentare musstest du unter einem Foto von dir lesen?
1: Was musste ich da lesen? Ein Freund mich darauf aufmerksam gemacht. Ich mir das natürlich angeschaut. Erstmal nichts dabei gedacht, weil ich meine, wir leben in 2026, Stübi, okay? Dann schaue ich mir die Kommentare an und dann sind da Kommentare wie Affen-Emojis, das N-Wort natürlich, Radio Afrika, Radio Nairobi, die Stimme Afrikas, dann eine heruntergekommene afrikanische Familie in ihrem Slum. Also so ganz, ganz abfällige Dinge, die mich eigentlich mega verletzen müssten, aber ja, seit einer gewissen Zeit überhaupt nichts mehr mit mir machen.
0: Deine Eltern haben sich gemeldet.
1: Du musst dir vorstellen, wenn die eigenen Eltern sich dann bei einem melden, traurig sind, sich Sorgen machen, so, dann ist für mich eine gewisse Linie überschritten. Das ist letztendlich dann auch der Punkt, weshalb ich hier jetzt heute stehe und darüber spreche.
0: Was hoffst du, was sich vielleicht verändert, und hast du sogar schon so ein bisschen was gespürt, womit du vielleicht nicht gerechnet hast heute Morgen, als du drüber gesprochen hast?
1: Die Liebe der Radio Hamburg Familie ist unfassbar. Also der Zuspruch, der da reingekommen ist, also WhatsApp ist ja förmlich explodiert. Viele, viele Leute, die auch selbes Leid erfahren haben, was ich schade finde. Und mein Wunsch, und das habe ich, glaube ich, schon mal kommuniziert, ist, wenn ich irgendwann mal in der Position bin, Vater von Kindern zu werden oder, dass diese Kinder nicht das erfahren müssen, was ich jetzt gerade durchmache. So, das ist mein einziger Wunsch. Mehr ist es am Ende des Tages nicht.
0: Und euch macht das wahrscheinlich genauso betroffen wie uns alle hier. Und vielleicht machen wir einen kleinen Unterschied dadurch, dass wir ohne Tabus drüber sprechen. Wie sieht's eigentlich rechtlich mit solchen Kommentaren aus? Radio Hamburg Rechtsexperte Vincent ordnet das gleich auch nochmal ein, nach You Not Us und Dennis Lloyd und Pink, Can We Pretend, hier bei Radio Hamburg.

0: Das musste Radio Hamburg-Moderator Isaac Hoffmann unter einem Foto von sich bei Instagram lesen.
1: Dann schaue ich mir die Kommentare an und dann sind da Kommentare wie Affen-Emojis. Das N-Wort natürlich, Radio Afrika, Radio Nairobi, die Stimme Afrikas. Dann eine heruntergekommene afrikanische Familie in ihrem Slum.
0: Heute hat er das mal mit euch und uns allen geteilt, was auch in ihm vorgeht. In Guten Morgen Hamburg, eurer Radio Hamburg Morning Show. Und da bleibt dann irgendwie nur Fassungslosigkeit, ein Stück weit auch Scham und auch Machtlosigkeit angesichts dieser grausamen Menschen im Internet. Aber Radio Hamburg Rechtsexperte Vincent, kann man denn da nichts machen?
2: Also die Kommentare, die Isaac da bekommen hat unter dem Video, die sind ganz klar rassistisch und gegen diese Art von Kommentare sollte man definitiv vorgehen. Man kann und sollte sie auf den jeweiligen Plattformen als Hassrede melden. Das ist schon mal die erste Sache. Man sollte Beweise sichern, Screenshots, bevor die Kommentare wieder gelöscht werden oder dann entfernt werden von den jeweiligen Plattformen. Man kann auch klar rechtliche Schritte einleiten und diese Kommentare zur Anzeige bringen. Es gibt ja den Straftatbestand zum Beispiel der Beleidigung, ganz klassisch 185 StGB. Man kann das häufig auch sogar online machen und es gibt auch Organisationen, die in solchen Situationen dann beraten.
0: Ja, und die Hamburger Politikprominenz hat auch zugehört und meldet sich zu Wort morgen um 7.17 Uhr in Guten Morgen Hamburg, eurer Radio Hamburg Morning Show. Ganz viele Megahits für euch am Dienstagnachmittag mit Medusa.

0: hören wir gleich nach den Radio Hamburg Nachrichten um 16 Uhr. Und da gibt's Breaking News vom HSV.
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7: Schönen guten Tag. Kathleen Krüger wird neue HSV-Sportvorständin. Kanzler Merz wird ausgebuht. Vereinzelt Schauer, windig bis 12 Grad. Der Wechsel ist jetzt perfekt. Kathleen Krüger wird neue HSV-Sportvorständin und damit Nachfolgerin von Stefan Kunz. Die 40-jährige frühere Profifußballerin war zuletzt Funktionärin beim FC Bayern München. Vorher betreute sie den Rekordmeister als Teammanagerin. Krüger wird hauptamtlich die erste Frau in dieser Rolle in der Fußball-Bundesliga. Bundeskanzler Friedrich Merz hat auf dem Bundeskongress des Deutschen Gewerkschaftsbundes für tiefgreifende Sozialreformen geworben und dafür Pfiffe und Buhrufe kassiert. Mit seinem Appell, den Reformprozess als Chance statt Bedrohung zu begreifen und daran mitzuwirken, ist er bei den rund 400 DGB-Delegierten kaum durchgedrungen.
8: Und meine Damen und Herren, das alles ist keine Bösartigkeit von mir oder von der Bundesregierung. Ja, meine Damen und Herren, das ist Demografie und Mathematik.
7: Lungenexperten der Asklepios-Kliniken hier in Hamburg und in München fordern eine konsequente Strategie für ein rauchfreies Deutschland. Und zwar nach dem Vorbild von Großbritannien. Dort soll es langfristig eine rauchfreie Generation geben. Clemens Benke.
9: In Deutschland erkranken jährlich mehr als 56.000 Menschen neu an Lungenkrebs. Rund 44.000 sterben daran. Damit ist der Lungenkrebs weiterhin die tödlichste Krebserkrankung des Landes. Und ein Großteil der Fälle ist direkt auf das Rauchen zurückzuführen. Der Lungenchefarzt am Asklepios-Klinikum Harburg fordert deshalb eine nationale Gesamtstrategie. Organisationen wie die Deutsche Krebsgesellschaft machen sich schon seit Jahren stark für konsequente politische Maßnahmen wie eine deutlich höhere Tabaksteuer, umfassende Werbeverbote, konsequenter Nichtraucherschutz und strukturierte Programme zur Tabakentwöhnung.
7: Und das waren die Nachrichten aus Hamburg, Deutschland und der Welt.
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0: Also ein, zwei Sonnenstrahlen jetzt auch nochmal hier in der Innenstadt, wo wir 10 Grad messen, 12 Grad in Hasefeld und in Pinneberg 10 Grad. Kann dann trotzdem auch mal regnen, heute Nacht sogar ein bisschen kräftiger. Da wird man dann auch gerne nochmal aufgeweckt vom Regen, der so ein bisschen gegen die Fensterscheibe prasselt, denn es ist auch noch windig. Morgen am Mittwoch bleibt es windig, wird aber auch wieder schön mit 4 Stunden Sonnenschein über den Tag verteilt und 14 Grad Tagestoptemperatur.
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0: Für eure Sicherheit der Radio Hamburg Verkehr mit der Edeka-App. A7 Flensburg-Hamburg, 4 Kilometer zwischen Eidelstedt und Odenmarschen, plus 20 Minuten. Und auf der A7 Hannover Richtung Hamburg seid ihr nach 10 Minuten durch zwischen Hausbruch und Stellingen, 8 Kilometer Stop and Go. Achim, Dankeschön. Ein Blitzer, Mamsdorfer Weg, Stadteinwärtshöhe Koboldweg und Steilshofer Straße, Stadteinwärtshöhe, der Hausnummer 208. Zuverlässig gemeldet von unserem Blitzerkönig Rico, der Radio Hamburg Verkehr für Hamburg, Niedersachsen und Schleswig-Holstein.
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0: Tiesto und Ava Max mit The Motto gleich nach diesem Geniestreich von BTS. Ist das so einfach, ne? Swim, gleich ein gutes Gefühl und ein

0: Woche ist ja noch jung, ne? Dienstagnachmittag, Radio Hamburg Musikexperte Tim Gaffron. Worauf freuen wir uns denn in deinem Neuheiten-Stream?
1: Neue Musik von Harry Styles und ziemlich hot. Gar nicht der Titel an sich, sondern vor allem das Musikvideo zu Dance No More. Man hat das Gefühl, da machen alle miteinander rum. Tänzerin, Tänzer, Harry Styles mittendrin. Herrlich. Aber der Track ist auch gar nicht schlecht. Hört ihr natürlich im Neuheiten-Stream genauso wie die neue Single von Miles Smith, der sonst, ich sag mal, sehr gut gelaunt, poppig unterwegs war. Ja. Jetzt ein bisschen ruhiger ist mit seiner neuen Single.
0: Steht ihm auch
1: schön.
0: Gut.
1: Ja. Oder? Also ich finde auch, Hold Me in the Dark heißt der Track. Und wir haben aber auch noch sommerliche Titel. Also wirklich jetzt schon Titel, die was für den Sommer 2026 werden könnten. Es lohnt sich im Radio Hamburg Neuheiten-Stream über die kostenlose Radio Hamburg App.
0: Und dort haben wir ja vor wenigen Wochen auch diesen Mega-Hit entdeckt. Holly Humberstone, das Beste von heute. To Love Somebody.

0: auch ein epischer Mega-Hit von Dua Lipa, Dance the Night. Damals noch aus dem Barbie-Film. Damals alleine. 3 Jahre her, ne? Swedish House Mafia gleich bei Radio Hamburg. Don't you worry, child. Und Katy Perry. Das Beste von heute. Band-Aids. Ja. Ziellinie bis zum Feierabend. Hören wir gleich zusammen nach dem Radio Munk News Update um 16.30 Uhr.
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12: Mit Ines Wiese, schönen guten Tag. Die frühere Profifußballerin Kathleen Krüger wird neue HSV-Sportvorständin und damit Nachfolgerin von Stefan Kuntz. Die 40-Jährige war zuletzt Funktionärin beim FC Bayern München und betreute den Rekordmeister vorher als Teammanagerin. Bundeskanzler Merz hat bei einem Treffen des Deutschen Gewerkschaftsbundes für tiefgreifende Sozialreformen geworben und dafür Pfiffe und Buhrufe kassiert. Deutschland könne nicht einfach so weitermachen wie in den letzten 20 Jahren, erklärte Merz in seiner Rede. Das Land müsse sich aufraffen. In einem offenen Brief fordern zahlreiche Musikerinnen und Musiker wirksame Gesetze gegen überteuerte Ticketpreise auf dem Zweitmarkt. Zu den Unterzeichnern zählen unter anderem Michael Schulte, Nina Tschuber, Johannes Oerding und die Toten Hosen. Sie kritisieren, dass Deutschland bisher ein weitgehend rechtsfreier Raum für Ticketspekulanten ist.
0: Die nächsten Nachrichten gibt's um 17 Uhr und das hier ist das Radio Hamburg fast Feierabendwetter. Meistens ist es trocken in Hamburg, Niedersachsen und Schleswig-Holstein. Da im Moment 10 Grad. Ab und zu blitzt sogar die Sonne durch. Dann kann es aber auch mal Schauer geben, weil es eben auch windig ist und sich das ja ständig ändert. Morgen auch sehr windig, bei 14 Grad maximal. Gibt 4 Stunden Sonne, aber auch ein paar kräftige Schauer. Für eure Sicherheit der Radio Hamburg Verkehr mit der Edeka-App. A7 Flensburg Richtung Hamburg, 8 Kilometer zwischen dem Dreieck Nordwest und dem Elbtunnel, 20 Minuten plus. Und A7 Hannover Hamburg, 8 Kilometer zwischen Hausbruch und Stellingen, da sind es 10 Minuten mehr. Das Blitzer-Update. Knut Ernst Berggeestweg, so stadteinwärts, Höhe der Haltestelle Edelbüttelkamp. Wo sind wir denn da? Gucke ich gleich nochmal nach. Und Kollaustraße, stadtauswärts, Ecke Lütsch-Kollau, meldet uns Daniela, der Radio Hamburg Verkehr für Hamburg, Niedersachsen und Schleswig-Holstein.
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0: Der Edelbüttelkamp ist natürlich in Marmsdorf. So, auch das ist geklärt. 21.077, falls ihr mal vorbeikommt. Billie Eilish und Bad Guy. Legendärer Mega. Gleich nach Katy Perry, der Swedish House Mafia und Zomba. Ganz neu, das Beste von heute. Und wieder so ein Banger. Homewrecker.

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Das Beste von heute. 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

0: Team des Radio Hamburg Nachmittags ist auch Finn Rieken, der allerdings jetzt gerade nicht zu sehen ist.
1: Ich bin gerade am Geschirrspülmaschine ausräumen und denke mir erstens, hat total was Meditatives. Ich mag das ja ganz gerne. Und man steht vor allem mal vom Bürostuhl auf, ne? Hat auch was Schönes. Auf der anderen Seite ist hier so absolut gar kein System drin bei uns im Geschirrspüler. Also es ist echt krass. Kein Löffel neben dem Löffel, sondern hier ein Gabel neben dem Messer. Man muss das alles einzeln einräumen. Ich glaube, das würde unseren Ablauf hier auch bei Radio Hamburg wesentlich vereinfachen. Oder Stübi, vielleicht hast du ja einen Tipp.
0: Also ich höre da jetzt gerade meine Frau Jenny in Pommenbüttel laut auflachen. Wenn ich jetzt was zum Thema Geschirrspülmaschine einräumen sagen würde. Große Teller hinten links und einmal abspülen vorm Einräumen. Das sind die heiligen Gesetze bei uns zu Hause, die ich einfach strikt befolge und nicht hinterfrage. Ihr hört Radio Hamburg auch bei euch zu Hause in der Küche. Kaigo und Selena Gomez haben wir für euch mit It Ain't Me direkt nach Michael Schulte und 5 a.m.

0: Das hört John Mendt aus Guten Morgen Hamburg, eurer Radio Hamburg Morning Show, glaube ich, häufiger. Der große Kindheitstraum von Quizkandidat Julian war, wenn er mal groß ist, dann möchte er einmal bei Wer schlägt John mitspielen. Immer um 7.10 Uhr und im besten Fall natürlich auch gewinnen. Und wir haben alle mitgefiebert in der letzten Kategorie.
1: Mathe. Kommt recht oft vor, kommt mir so vor.
2: Trotzdem wird hier jetzt schön rumgerechnet. Julian, wir packen schon mal deine Umzugskartons jetzt so ein bisschen. Wir gehen davon aus, dass ein Umzugskarton 1,99 kostet. Was kosten vier Kartons?
3: Julian?
2: Ja?
3: 7,96 €.
2: Da hast du aber gar nicht mit der Wimper gezuckt. Ganz schnell gerechnet. Und das ist richtig! Julian! 200 €, herzlichen Glückwunsch!
3: Ja, dankeschön.
0: Das war ja wirklich Albert Einstein, oder? Im richtigen Moment abgeliefert. Ihr erfüllt euch auch euren Kindheitstraum. 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Holt euch den Jackpot morgen um 7.10 Uhr direkt registrieren bei uns in der App oder auf der Homepage und dazu Herz und Purple Disco.

0: Also nirgendwo wird so viel Radio Hamburg gehört wie in Schenefeld. Alleine beim Notariat hört Bayern dann auch noch coole Grüße aus dem Frostlager in Schenefeld. Bleibt fresh und macht weiter so. Schickt uns Leo und natürlich auch in Schenefeld das Blumenhaus Breckwold von Steffi. Liebe Grüße. 040-333-10.000. Hört uns auch noch irgendwo anders jemand? Alex Warren ist auf jeden Fall gleich dran. Vielleicht ist das ja nochmal ein kleiner Anreiz. Radio Schenefeld, ja. Alex Warren, großartiger Mega-Hit, ganz neu und das Beste von heute nach unseren Nachrichten um 17 Uhr.
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7: Guten Tag. Kathleen Krüger wird neue HSV-Sportvorständin. Kanzler Merz wird ausgebuht. Vereinzelt Schauer, windig bis 12 Grad. Der Wechsel ist jetzt perfekt. Kathleen Krüger wird neue HSV-Sportvorständin und damit Nachfolgerin von Stefan Kunz. Die 40-jährige frühere Profifußballerin war zuletzt Funktionärin beim FC Bayern München. Vorher betreute sie den Rekordmeister als Teammanagerin. Krüger wird hauptamtlich die erste Frau in dieser Rolle in der Fußball-Bundesliga. Bundeskanzler Merz hat in seiner Rede auf dem Bundeskongress des Deutschen Gewerkschaftsbundes für tiefgreifende Sozialreformen geworben und dafür Pfiffe und Buhrufe kassiert. Thomas Bremser.
8: Die Gewerkschafter fürchten Einschnitte bei der Rente und in der Gesundheitsvorsorge und lassen den Kanzler das spüren. Merz gibt Kontra.
9: Und meine Damen und Herren, das alles ist keine Bösartigkeit von mir oder von der Bundesregierung. Ja, meine Damen und Herren, das ist Demografie und Mathematik.
8: Die Bundesregierung will beim Koalitionsausschuss darüber sprechen, wie sie die Menschen weiter entlasten kann. Eine mögliche steuerfreie Prämie der Arbeitgeber scheint vom Tisch. Die wurde vom Bundesrat gestoppt. Thomas Bremser, Redaktion. Thomas Bremser, Nachrichtenredaktion. Thomas Bremser, Antenne.
7: Cyberangriffe werden in Deutschland immer mehr zum Problem. Laut einem neuen Bundeslagebild nehmen vor allem Erpressungsangriffe auf Unternehmen und Behörden weiter zu. Zoe Tasovali.
10: Besonders häufig geht es um sogenannte Ransomware-Angriffe. Dabei verschlüsseln kriminelle Daten und verlangen Geld für die Freigabe. Betroffen sind vor allem kleinere und mittlere Unternehmen. Innenminister Dobrindt sagt, künstliche Intelligenz mache solche Attacken einfacher und gefährlicher. Deshalb plant die Bundesregierung ein neues Gesetz, damit Behörden künftig auch die Infrastruktur der Täter gezielt stören können.
7: Und das waren die Nachrichten aus Hamburg, Deutschland und der Welt.
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0: Ah, nochmal ein bisschen blauer Himmel hier im Innenstadtbereich und auch in ganz Hamburg, Niedersachsen und Schleswig-Holstein. Jetzt nochmal ein paar schöne, vor allem auch trockene Phasen nehmen wir gerne mit. Es bleibt windig, auch heute Nacht bei 6 Grad. Da kommt dann auch nochmal ordentlich was an Regen runter. Morgen am Mittwoch dann 14 Grad maximal. 4 Stunden Sonnenschein, aber auch Schauer.
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0: Für eure Sicherheit der Radio Hamburg Verkehr mit der Edeka-App. A7 Flensburg Richtung Hamburg, 8 Kilometer zwischen Dreieck Nordwest und Elbtunnel, 20 Minuten. Dann B75 stadtauswärts, 3 Kilometer zwischen Berliner Tor und A255, dauert 10 Minuten länger. Und Glitzerkönig Rico hat nochmal geliefert, auch schon der 4. heute. Aber deswegen ist er es auch, ne? Hutwalker Straße, Stadtauswärtshöhe, der Hausnummer 208 steht einer. Das ist der Radio Hamburg Verkehr für Hamburg, Niedersachsen und Schleswig-Holstein.
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0: Ja, und einige von euch fangen jetzt ja erst an zu arbeiten. Und auch für euch haben wir noch so viel geplant. Gleich Stübis Wortalarm, auch geil zum Mitraten, so ein bisschen Hirnjogging. David Guetta und Sia gibt's davor mit Beautiful People. Und Alex Warren bringt uns in diese neue Stunde mit einem ganz neuen Megahit. Das Beste von heute.

0: Ey, Stübi, schreibt Sandra. Liebe Grüße aus Hennstedt-Ulzburg. Sandra, danke nochmal, dass du damals das Probetraining beim TSV von Niendorf klargemacht hast. Es war großartig. Und Radio Hamburg-Hörer Tim auch mit dabei im Auto auf dem Weg von Brandenburg in die schönste Stadt der Welt. Und Julia ist sowieso da.
1: Hi.
0: Gesundheitsmanagerin in einer Reha-Klinik. Ganz bescheidene 5 Begriffe möchtest du schaffen. Und Radio Hamburg läuft so im Homeoffice nebenbei.
1: Genau, immer sehr gerne, muss ich sagen.
0: Und auch immer zu Hause
1: eine gute Begleitung
0: mit den Kindern. Ja, ich finde das auch, ehrlich gesagt, bei uns ist auch immer so mit das Erste, was wir machen, wenn wir morgens runterkommen, irgendwie Radio an, ne?
1: Ja,
0: gibt
1: ist immer
0: eine
1: das Schönste.
0: Andere Grundatmosphäre. Lass uns loslegen, 30 Sekunden haben wir Zeit. Ich versuche die Begriffe zu beschreiben, du versuchst sie zu erraten und für jeden richtigen kriegen wir 10 Euro. Wir, also du.
1: Okay.
0: Los geht's.
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0: Himmelsrichtungen, ganz oben.
1: Norden.
0: Ja, damit macht man im Auto auf sich aufmerksam. Mit einer
1: Hupe.
0: Ich spreche hier rein, damit das bei dir ankommt.
1: Mikrofon.
0: Ja, oh. Davon habe ich, glaube ich, 32 Stück im Mund.
1: Zähne.
0: Ja, trägt man, wenn es ein bisschen kälter ist, über dem T-Shirt einen.
1: Jacke?
0: Ja,
1: Pullover?
0: Nee, Pullover, genau.
1: Jacke?
0: Und wenn es im Schlafzimmer dunkel ist, dann machst du die an.
1: Lampe.
0: Und ein kleiner Vogel, ein Babyvogel.
1: Küken.
0: Und eine Stunde hat 60
1: Minuten.
0: Ah, komm. Nehmen wir nochmal rein. Ach, Julia, das haben wir ganz lange nicht.
1: Oh, cool.
0: Ja,
1: sehr schön. Das
0: 80
1: freut mich.
0: 80 Euro, sehr cool. Und dann schönen
1: cool.
0: Feierabend für dich.
1: Ja, vielen Dank.
0: Morgen 17.17 Uhr seid ihr mit dabei. Anmeldung über die App. Ich weiß mittlerweile, dass ich nur noch 28 Zähne habe, weil ich doch keine Weisheitszähne mehr habe. So. Paula Stella und Lovesick, das Beste von heute.
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0: Hier ist euer Musiksender Nummer 1. Schön, dass ihr Radio Hamburg heute Abend eingeschaltet habt. Gleich gibt's mehr Zeit. Und Radio Hamburg Megastar Tiffany Harris, das Beste von heute, Vertigo. Alles gleich in unseren 4 Megahits am Stück nach dem News-Update um kurz nach halb.
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0: Gleich entscheidet ihr, wurde ich hier maximal gescammt von meiner Radio Hamburg-Kollegin Chiara oder wusste sie sich wirklich nicht anders zu helfen? Um 17.45 Uhr bin ich gespannt auf eure Einschätzung.
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13: Ich bin Ines Wiese, schönen guten Tag. Nach dem Drogentod einer 21-Jährigen hat am Hamburger Landgericht der Prozess gegen den gleichaltrigen Freund der jungen Frau begonnen. Der Angeklagte soll seiner Freundin 2-mal harte Drogen gespritzt haben, mit tödlichen Folgen. Außerdem soll er auch 2 16-jährigen Mädchen Morphin, Ketamin und Heroin verabreicht haben. Eines der Mädchen vergewaltigte er. Immer höhere Beiträge bei sinkenden Leistungen. Die Zufriedenheit mit dem deutschen Gesundheitssystem bröckelt. 62% sind mit der Gesundheitsversorgung zufrieden, zeigt eine Umfrage im Auftrag der DAK. Vor rund 10 Jahren waren es noch mehr als 80%. Der Zoll soll für seine Aufgaben besser ausgestattet werden, kündigt Finanzminister Klingbeil bei der Vorstellung der Jahresbilanz an. In diesem Jahr sollen demnach 1.500 zusätzliche Stellen geschaffen werden.
0: Die nächsten Nachrichten um 18 Uhr und mit ganz vielen Megahits geht's hier bei Radio Hamburg in 17 Sekunden weiter.
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0: Das Radio Hamburg Wetter. Bisschen grau, aber zumindest meistens trocken. Und wenn was runterkommt, dann auch zum Glück nicht ganz so lang und ergiebig. 11 Grad im Moment. Ja, auch ein paar blaue Abschnitte und sogar der ein oder andere Sonnenstrahl jetzt auch nochmal zum Feierabend. Und so geht das auch weiter. Bisschen wechselhaft. Morgen am Mittwoch 14 Grad, 4 Stunden Sonne, aber auch Wind und Regen. Für für eure Sicherheit. Der Radio Hamburg Verkehr mit der Edeka-App. Ein Liegenbleiber ist auf der A7 Hamburg Richtung Flensburg zwischen Hennstedt-Ulzburg und Kaltenkirchen. Und dann Stop and Go. A7 Flensburg Richtung Hamburg. 8 Kilometer zwischen Dreieck Nordwest und Elbtunnel. Viertelstunde plus. Hudweiker Straße ist ein Blitzer. Stadt auswärts Höhle Hausnummer 208. Der Radio Hamburg Verkehr für Hamburg, Niedersachsen und Schleswig-Holstein.
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0: Ja, und es ist auch einfach schon wieder eine kurze Woche, ne? Nicht vergessen. Also, arbeitet sich dann vielleicht jetzt nochmal leichter weg, was ihr noch zu tun habt. Dazu ganz viele Mega-Hits mit Tiffany Harris, Matt Simons und zum Start in dieser halben Stunde Glockenbach und Tom Walker.

0: Und zweitens hat es mir ein gutes Gefühl gegeben, als mir ein Einmachglas mit sauren Gurken entgegengehalten wurde. Da hat man ja immer gleich so, wenn man das dann schafft, ein gutes Gefühl, möchte es dann aber auch hinkriegen. Und dann war es jetzt doch überraschend leicht. Und ich frage mich, Chiara, hast du das mit Absicht gemacht? Hast du es vorher aufgemacht und mir dann erst gegeben?
1: Nein, tatsächlich nicht. Ich saß hinten am Arbeitsplatz und dachte so, boah, also es ist wirklich schon richtig schwer.
0: Und es sind 30 Meter Luftlinie, ne? Ja. Zwischen unser, also zwischen
1: das
0: Studio und deinem
1: Weg.
0: Arbeitsplatz.
1: Das ist ein richtig langer Weg. Mhm. Und dachte so, Stübi schafft es auf jeden Fall.
0: Oh.
1: So ein starker Mann.
0: Oh.
1: Ah, der bekommt's hin.
0: Ich glaube, du hast das Ding schon längst aufgemacht und hast dann gedacht, du willst mir heute nochmal ein gutes Gefühl
1: ich
0: geben.
1: Ich bin dran verzweifelt tatsächlich.
0: Ich kann auch Flaschen mit dem Feuerzeug aufmachen.
1: Ich schreibe es mir auf und wenn ich merke, du hast einen schlechten Tag, komme ich genau mit den Sachen zu dir. Perfekt.
0: Ey, hoffentlich habt ihr genauso tolle Kolleginnen und Kollegen, die euch jetzt auch noch tragen bis zum Feierabend. Ed Sheeran, Justin Bieber, I don't care.

hört Radio Hamburg in der Küche und bereitet schon mal das Abendessen vor. Da gibt es aber klassisch dann auch nur Rohkost, Schwarzbrot und wenn ich das richtig sehe auf dem Foto, was hier gerade bei WhatsApp reingekommen ist, 040-333-10000, die Radio Hamburg Nummer, so klassische Aufstrichvarianten. Aber das ist ja zwischendurch auch mal lecker an so einem Dienstagabend. Und dazu gibt's Ray Dalton, ganz viele Mega-Hits hier bei eurem Musiksender Nummer 1. Das hier ist

0: seht ihr sie auch. Die Sonne kommt nochmal raus. Herrlich. Pünktlich zum Dienstagabend, vielleicht auch schon zu eurem Feierabend, ist es jetzt nochmal richtig schön. Und das genießen wir auch draußen nochmal auf der Gassi-Runde oder beim Sport mit Bibi Rexha und Faithless. Ganz viele Mega-Hits hier bei Radio Hamburg noch für euch. Und ihr merkt schon, gleich ziehen wir dann ein bisschen an. New Religion, das Beste von heute, nach unseren Radio Hamburg Nachrichten um 18 Uhr.
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8: Ines, heute immer mit Punktlandung. 17.59 und 25 Sekunden, aber du bist schon
9: super
8: ready.
9: Super pünktlich.
8: Ne? Ja, es passt doch wunderbar.
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9: Guten Tag. Drogentod, Prozess am Landgericht, Umfrage, Vertrauen ins Gesundheitssystem bröckelt. Etwas Sonne noch, windig bis 12 Grad. Er soll seiner Freundin Drogen gespritzt haben, bis sie gestorben ist. Seit heute sitzt der 21-Jährige auf der Anklagebank am Hamburger Landgericht. Annike Riedkerken.
11: Totschlag, Vergewaltigung und gefährliche Körperverletzung. Das ist nur ein Teil der Anklagepunkte. Dem schwer Drogenabhängigen sollte Morphin als Ersatzdroge in der Apotheke zum Schlucken verabreicht werden. Er versteckte es aber und kochte es zu Hause auf, um es sich zu spritzen. Auch seiner Partnerin soll er so die Droge gegeben und damit ihren Tod verursacht haben. Wenige Monate nach der Tat soll er dann zwei 16-jährigen Mädchen Morphin, Heroin und Ketamin verabreicht haben. Eines der Mädchen vergewaltigte er laut Anklage, die andere geriet in einen lebensbedrohlichen Zustand. Warum der Angeklagte erst danach verhaftet wurde, konnte die Staatsanwaltschaft nicht sagen.
9: Die Zufriedenheit mit dem deutschen Gesundheitssystem bröckelt. 62% sind mit der Gesundheitsversorgung zufrieden, zeigt eine Umfrage im Auftrag der DAK. Vor rund 10 Jahren waren es noch mehr als 80%. Thomas Thonfeld.
12: Mehr als jeder Dritte hat in den vergangenen 2-3 Jahren eher schlechtere Erfahrungen mit der ärztlichen Versorgung gemacht. Erlebnisse, die sich natürlich in der aktuellen Umfrage niederschlagen. Knapp 60% erwarten, dass die Gesundheitsversorgung in den kommenden 10 Jahren noch schlechter wird. Reformen im Gesundheitswesen halten 2/3 der Menschen für notwendig. Sie glauben aber nicht daran, dass sie auch kommen.
9: In einem offenen Brief fordern zahlreiche Musikerinnen und Musiker wirksame Gesetze gegenüber teuerte Konzertticketpreise auf dem Zweitmarkt. Zu den Unterzeichnern zählen unter anderem Michael Schulte und Nina Tschuber. Thomas Bremser.
13: Wer seine Konzertkarten weiterverkaufen will, kann das auf einem Zweitmarkt tun. Doch dort tummeln sich immer mehr Abzocker. Die kaufen die Tickets in Massen auf, um sie anschließend zu Wucherpreisen weiterzuverkaufen. Die Musikstars fordern eine Preisobergrenze für den Zweitmarkt. Und die Konzertveranstalter sollten bestimmen, auf welchen Plattformen ihre Tickets weiterverkauft werden dürfen.
9: Und das waren die Nachrichten aus Hamburg, Deutschland und der Welt.
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8: Also schöner Ausklang vom Dienstag mit ein paar Sonnenstrahlen, natürlich aber auch immer wieder Regenschauer, die möglich sind in Hamburg, Niedersachsen und Schleswig-Holstein. Ich sehe hier, dass bei euch in Kaltenkirchen gerade so eine kleine Regenwolke über euch hängt, gleich weg. Und zwar weggeweht vom Wind mit 30 km/h, schon sportlich, und es bleibt auch windig morgen am Mittwoch. Gibt auch 4 Stunden Sonne, gibt aber auch ein paar Schauer bei maximal 14 Grad.
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8: Für eure Sicherheit der Radio Hamburg Verkehr mit der Edeka-App und einem Liegenbleiber. A7 Hamburg Richtung Flensburg zwischen Hennstedt-Ulzburg und Kaltenkirchen. Das Blitzer-Update. Hutweiker Straße, Stadtaussatz, Hödehaus Nummer 208. Und Blitzerkönig Rico mit Blitzer Nummer 5 heute Nachmittag. Liefert Brabantstraße, Stadtaussatz, Höhe, Ecke, Traute, Lafrenzstraße. Der Radio Hamburg Verkehr für Hamburg, Niedersachsen und Schleswig-Holstein. Euch eine gute und sichere Fahrt.
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8: Und auch in der Spätschicht sind wir gerne bei euch. Danke, dass ihr Radio Hamburg eingeschaltet habt. Ganz viele Mega-Hits mit Lola Young und Messi zum Beispiel. Ein Hammerteil, finde ich. Dann Topic, Fireball, DML und Nico Santos mit Body am Start. Wir freuen uns auf Marshmello und Anne-Marie und starten jetzt aber mal so richtig rein in den Dienstagabend.

doch mal eine Studie, die wir dringend gebraucht haben. Komm, wir ziehen uns mal alle den weißen Kittel an, dann noch so eine durchsichtige Wissenschaftlerbrille und freuen uns über diese Studie hier. 120 Teilnehmende haben nämlich Pommes bewertet, also Pommes frites. Alle Portionen waren gleich zubereitet, gleich gewürzt, gleiche Temperatur. Und die Teilnehmenden bekamen entweder eine eigene Portion, die sie so für sich essen konnten, oder mussten den anderen Pommes klauen. Und danach mussten sie bewerten, wie das schmeckt. Ergebnis. Und das wird euch nicht überraschen, wir kennen es alle. Pommes schmecken besonders gut, 40% besser bewertet, wenn man sie einer anderen Person wegnimmt. Also einmal rübergreifen auf den Teller von eurem Gegenüber heute Abend und ganz besonders genießen. Guten Appetit bei allem, was ihr noch so vorhabt. An diesem jetzt sogar gerade sonnigen Dienstagabend. Radio Hamburg ist hier mit Tom Gregory, Rather Be You und Kamrad. Das Beste von heute, Hug Yourself.

0: Famila in Steilshoop ist noch auf und dort läuft, achtet mal drauf, im Hintergrund Radio Hamburg. Danke Marcel, der dort arbeitet und dafür sorgt, dass auch beim Einkaufen euer Musiksender Nummer 1 mit dabei ist. Dua Lipa gleich. Und ganz neu und das Beste von heute, Fastboy. Gleich der erste Mega-Hit nach dem News-Update um 18.30 Uhr.
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10: 18.30 Uhr.
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11: Ich bin Ines Wiese, schönen guten Tag. Nach dem Drogentod einer 21-Jährigen hat am Hamburger Landgericht der Prozess gegen den gleichaltrigen Freund der jungen Frau begonnen. Der Angeklagte soll seiner Freundin zweimal harte Drogen gespritzt haben, mit tödlichen Folgen. Außerdem soll er auch zwei 16-jährigen Mädchen Morphin, Ketamin und Heroin verabreicht haben. Eines der Mädchen vergewaltigte er. Immer höhere Beiträge bei sinkenden Leistungen. Die Zufriedenheit mit dem deutschen Gesundheitssystem bröckelt. 62% sind mit der Gesundheitsversorgung zufrieden, zeigt eine Umfrage im Auftrag der DAK. Vor rund 10 Jahren waren es noch mehr als 80%. Der Zoll soll für seine Aufgaben besser ausgestattet werden, kündigt Finanzminister Klingbeil bei der Vorstellung der Jahresbilanz an. In diesem Jahr sollen demnach 1.500 zusätzliche Stellen geschaffen werden.
12: Das Radio Hamburg Wetter jetzt um 18.32 Uhr startet in den Dienstagabend mit noch so ein paar blauen Stellen am Himmel und auch noch ein paar Sonnenstrahlen. Einzeln ganz sorgfältig verteilt über Hamburg, Niedersachsen und Schleswig-Holstein. Das Ganze bei jetzt recht frischen 9 Grad. Heute Nacht geht's runter auf 6. Da gibt's auch nochmal richtig kräftige Schauer. Auch morgen am Mittwoch ist Regen möglich. Aber da gibt's auch wieder 4 Sonnenstunden bei 14 Grad maximal. Und jetzt für eure Sicherheit. 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Brabantstraße statt Auswärtsecke Traute-Lafrenz-Straße. Der Radio Hamburg Verkehr für Hamburg, Niedersachsen und Schleswig-Holstein.
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12: Und die Jungs von Fastboy jetzt direkt zum Start in

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0: Ahoi.
1: Kurze Woche, Dienstagabend hier bei Radio Hamburg und am Donnerstag ist Christi Himmelfahrt. Andere feiern dort ja auch den Vatertag und sind manchmal auch gerne an der frischen Luft mit einem Fahrzeug unterwegs, das dann mit Getränken beladen ist. Radio Hamburg, Wetterexperte Frank Böttcher, gib uns mal einen Ausblick.
2: Da wird es viel Abstimmungsbedarf geben bei all den Gruppen, die da unterwegs sind, denn man braucht bei den vielen Regenschauern, die es geben wird am Donnerstag, drei Hände. Eine Hand fürs Bier, eine für den Regenschirm und eine Hand für den Bollerwagen. Und wenn man eben feststellt, man hat gar keine drei Hände, wird man eben überlegen müssen, wer darf denn oder muss denn den Bollerwagen ziehen. Und die Person hat dann nur noch eine Hand frei für den Regenschirm, aber nicht mehr fürs Bier. Also, großer Abstimmungsprozess. Es gibt aber an diesem Tag auch gute Nachrichten.
1: Ja, die wollen wir jetzt unbedingt hören.
2: Also, diese Wahrscheinlichkeit ist am allergrößten ab etwa 19 Uhr. Dann wird es trocken sein und die Sonne kommt heraus. Der Wind lässt nach. Also, herrliches Brutzelwetter für die Wurst. Am Abend, dann kann man auch das Bier genüsslich genießen, ohne dass man den Regenschirm halten muss. Dann kann man andere freundliche Menschen im Arm halten. Vielleicht also ein schöner Ausklang des Tages ab 18, 19 Uhr. Perfektes Vatertag.

0: Auf dem Weg nach Hause dreht ihr gleich richtig laut im Auto. Für das Beste von heute, Leonie gleich für euch mit Don't Worry bei eurem Musiksender Nummer 1, Radio Hamburg.
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7: Guten Abend. Drogentod, Prozess am Landgericht und Umfrage. Vertrauen ins Gesundheitssystem bröckelt. In der Nachtschauer 6 Grad. Er soll seiner Freundin Drogen gespritzt haben, bis sie gestorben ist. Seit heute sitzt der 21-Jährige auf der Anklagebank am Hamburger Landgericht. Annike Riedkerken.
8: Totschlag, Vergewaltigung und gefährliche Körperverletzung. Das ist nur ein Teil der Anklagepunkte. Dem schwer Drogenabhängigen sollte Morphin als Ersatzdroge in der Apotheke zum Schlucken verabreicht werden. Er versteckte es aber und kochte es zu Hause auf, um es sich zu spritzen. Auch seiner Partnerin soll er so die Droge gegeben und damit ihren Tod verursacht haben. Wenige Monate nach der Tat soll er dann 2 16-jährigen Mädchen Morphin, Heroin und Ketamin verabreicht haben. Eines der Mädchen vergewaltigte er laut Anklage, die andere geriet in einen lebensbedrohlichen Zustand. Warum der Angeklagte erst danach verhaftet wurde, konnte die Staatsanwaltschaft nicht sagen.
7: Die Zufriedenheit mit dem deutschen Gesundheitssystem bröckelt. 62% sind mit der Gesundheitsversorgung zufrieden, zeigt eine Umfrage im Auftrag der DAK. Vor rund 10 Jahren waren es noch mehr als 80%. Thomas Thonfeld.
9: Mehr als jeder Dritte hat in den vergangenen 2-3 Jahren eher schlechtere Erfahrungen mit der ärztlichen Versorgung gemacht. Erlebnisse, die sich natürlich in der aktuellen Umfrage niederschlagen. Knapp 60% erwarten, dass die Gesundheitsversorgung in den kommenden 10 Jahren noch schlechter wird. Reformen im Gesundheitswesen halten 2/3 der Menschen für notwendig. Sie glauben aber nicht daran, dass sie auch kommen.
7: In einem offenen Brief fordern zahlreiche Musikerinnen und Musiker wirksame Gesetze gegen überteuerte Konzertticketpreise auf dem Zweitmarkt. Zu den Unterzeichnern zählen unter anderem Michael Schulte und Nina Tschuber. Thomas Bremser.
10: Wer seine Konzertkarten weiterverkaufen will, kann das auf einem Zweitmarkt tun. Doch dort tummeln sich immer mehr Abzocker. Die kaufen die Tickets in Massen auf, um sie anschließend zu Wucherpreisen weiterzuverkaufen. Die Musikstars fordern eine Preisobergrenze für den Zweitmarkt und die Konzertveranstalter sollten bestimmen, auf welchen Plattformen ihre Tickets weiterverkauft werden dürfen.
7: Und das waren die Nachrichten aus Hamburg, Deutschland und der Welt.
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11: Die nächsten Stunden bleiben in Hamburg wechselhaft mit vielen Wolken und einzelnen Schauern. Dazu wird es ordentlich windig. In der Nacht geht es runter auf etwa 6 Grad und morgen erwartet uns wieder ein ziemlich frischer Mix mit Schauern und einer Tagestopptemperatur von 14 Grad.
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14: Achtung Autofahrer, auf der A7 Hamburg Richtung Hannover steht zwischen Garlsdorf und Egestorf ein Liegenbleiber auf der rechten Spur. Und in Hamburg ist die Hansastraße zwischen dem Mittelweg und der Roten Baumchaussee wegen einer Veranstaltung noch bis zum Ende des Monats gesperrt. Der Radio Hamburg Verkehr für Hamburg, Niedersachsen und Schleswig-Holstein.
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0: Ist schon so ein kleines Feierabendritual geworden. Beim Abendessen sitzen alle am Tisch und hört euren Lieblingssender. Wir haben Mega-Hits für euch am Start, die alle feiern. Gleich richtig gute Beats von Coldplay. Und vorher das Beste von heute, von Leonie. Macht einfach richtig gute Laune. Don't worry.

0: Dienstag, Feierabend, eine kurze Woche, gerade nach Hause gekommen. Genau so liebt ihr das.
1: Hi Selma, mein Name ist Finn und mein perfekter Abend ist, wenn ich nach Hause komme, ich nichts auf dem Zettel habe, ich mich aufs Sofa lege, was Schönes esse und vielleicht ein Bier dazu trinke und dann früh ins Bett gehe. Langweilig, aber gut.
0: Genau richtig. Schönes Feierabendbierchen und eure liebsten Mega-Hits. Ein ganz neuer Track von Miles Smith. Stimme und gute Laune kann der auf jeden Fall. Ist jetzt nicht solo unterwegs, sondern zusammen mit Niall Horan. Den habt ihr schon in One Direction gefeiert. Und in Kombi mit Miles Smith funktioniert er einfach richtig gut. Die Stimmen von den beiden, ein perfektes Match. Macht einfach so gute Laune. Das Beste von heute für euren Feierabend. Drive safe. Neu.

0: 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Wenn die Woche so kurz ist, könnt ihr auch einfach schon dienstags mal feiern. Lopez und Pitbull on the floor gibt's gleich für euch. Und das Beste von heute kommt von Kygo. Zusammen mit Khalid und Griffin, Save My Love. Gleich für euch bei Radio Hamburg, eurem Musiksender Nummer 1.
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17: Aktuell zeigt das Radio Hamburg Regenradar noch einzelne Schauer über der Stadt. Zwischendurch bleibt es aber auch mal trocken. Die Nacht wird kühl bei 6 Grad und morgen geht's windig weiter mit Wolken, etwas Sonne und einer Tagestop-Temperatur von 14 Grad.
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18: Achtung Autofahrer, auf der A7 Hamburg Richtung Hannover steht zwischen Galsdorf und Egestorf ein Liegenbleiber auf der rechten Spur. Und in Hamburg ist die Hansastraße zwischen dem Mittelweg und der Roten Baumchaussee wegen einer Veranstaltung noch bis zum Ende des Monats gesperrt. Der Radio Hamburg Verkehr für Hamburg, Niedersachsen und Schleswig-Holstein.
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0: 4 Mega-Hits am Stück für euren Dienstag-Feierabend. Welche dir richtig gute Laune machen? Beats von Kygo, Emily Roberts zusammen mit Tom Grennan. Ihr dreht nochmal auf mit J-Lo und Pitbull direkt nach dem Besten von heute. One Republic für euch mit einem ganz neuen Track, der einfach so cool klingt. Need Your Love.

Leute, ich muss mich ganz offiziell bei euch, den Radio Hamburg-Hörerinnen und Hörern, entschuldigen. Wir haben eure Ohren wirklich überstrapaziert, als wir überlegt haben, ob Singen ein tolles Hobby für Lea aus eurer Morningshow Guten Morgen Hamburg wäre. Das klang dann so.

0: Okay, sie hat wirklich alles gegeben, was sie hat. Hat leider ein böses Nachspiel gehabt. Der Chef unserer berühmtesten Karaoke-Bar, der Thai-Oase, der hat sich dann bei uns gemeldet.
1: Hallo Lea, hier ist Philipp aus der Thai-Oase. Ich habe gehört, du singst gerne. Mir ist aber auch zu Ohren gekommen, wie sich das anhört. Leider muss ich dir Hausverbot aussprechen. Es tut mir wirklich leid, aber wir verlieren sonst unsere Geschäftsgrundlage. Ich wünsche dir trotzdem alles Gute.
0: Ja, das war's wohl für Lea. Also singen ist garantiert schon mal raus. Aber wir geben die Suche nach einem Hobby für Lea nicht auf. Fortsetzung folgt auf jeden Fall. Falls ihr Ideen habt, schenkt sie doch mal rüber per WhatsApp. Ganz easy an die 040 333 10.000. Und genießt euren Feierabend mit ATB, Topic und A7S und coolen Beats bei Radio Hamburg.

0: das Beste von heute für euren Dienstag Feierabend. Schulte gleich für euch mit 5 AM, direkt nach den News bei eurem Musiksender Nummer 1, Radio Hamburg.
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2: Ich bin Thomas Rock. Die geplanten Milliardeneinsparungen im Gesundheitssystem sorgen weiter für heftigen Streit. Beim Deutschen Ärztetag in Hannover hat Gesundheitsministerin Warten ihre Reformpläne verteidigt und dafür deutliche Kritik von Ärzten, Patientenvertretern und Opposition kassiert.
3: Geplant sind unter anderem Ausgabenbremsen für Praxen, Kliniken und die Pharmabranche, aber auch höhere Zuzahlungen für Medikamente. Damit sollen die Krankenkassen um mehr als 16 Milliarden Euro entlastet werden. Ärztepräsident Reinhardt warnt vor Problemen für Patienten und fordert mehr Zeit für die Reform. Gesundheitsministerin Wagen hält dagegen, ohne Einschnitte drohe dem System langfristig der Kollaps. Zoe Tassovali, Nachrichtenredaktion.
2: Die Spitzen von Union und SPD sind im Kanzleramt zum Koalitionsausschuss zusammengekommen. Sie wollen über Entlastungen für hohe Energiepreise beraten, außerdem über den Haushalt und den weiteren Reformfahrplan. Konkrete inhaltliche Beschlüsse sind diesmal nicht das Ziel. Es soll aber eine umfassende Aussprache nach den Streitereien der vergangenen Wochen geben. Der Zoll soll für seine Aufgaben besser ausgestattet werden. Das kündigte Bundesfinanzminister Klingbeil bei einer Vorstellung der Jahresbilanz an. In diesem Jahr würden 1.500 Stellen zusätzlich geschaffen. Grund ist unter anderem die Paketflut im Onlinehandel.
4: Immer mehr Pakete mit Billigware kommt aus China an und das kostet Zeit und Personal. Denn der Zoll prüft den Inhalt unter anderem im Hinblick auf gefälschte Markenprodukte, Artenschutz oder verbotene Medikamente. Voriges Jahr seien knapp 790 Millionen Pakete abgefertigt worden, mit einem Wert von 1,4 Billionen Euro. Die Behörde hofft, dass die Paketflut abnimmt, denn ab dem Sommer werden auch Zölle auf Waren erhoben, die weniger als 150 Euro wert sind. Das betrifft dann Billig-Online-Shops wie Temu. Thomas Bremser, Redaktion.
2: Der Iran-Krieg hat das Leben in Deutschland im April sprunghaft verteuert. Stark gestiegene Energiepreise trieben die Inflationsrate mit 2,9% auf den höchsten Stand seit Januar 2024, wie das Statistische Bundesamt mitteilte. Schon im März hatte der Nahostkrieg die Inflationsrate kräftig auf 2,7% steigen lassen, nach 1,9% im Februar.
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5: Der Abend in Hamburg bleibt eher grau und windig, immerhin aber weitestgehend trocken. Später ziehen wieder Schauer durch und morgen gibt's bei vielen Wolken nur kurze freundliche Phasen. Maximal 14 Grad als Tagestopptemperatur.
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8: In Hamburg ist die Hansastraße zwischen dem Mittelweg und der Roten Baumchaussee wegen einer Veranstaltung noch bis Ende Mai gesperrt. Der Radio Hamburg Verkehr für Hamburg, Niedersachsen und Schleswig-Holstein.
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0: Ihr seid schon genau richtig angezogen in diesem Feierabend-Look. Einfach chillige Sachen, Jogginghose und dann ab auf die Couch mit euren liebsten Radio Hamburg Megastars. Michael Schulte für euch mit den Besten von heute. 5 AM.

0: Samstag Feierabend bei Radio Hamburg. Feierabend heißt für euch vielleicht einfach nur auf der Couch chillen und entspannen. Oder ihr geht noch eurem Hobby nach. Da habt ihr so einige.
1: Ich bin Moritz. Mein Hobby ist Fußball. Spiele ich schon, seitdem ich ein Kind bin. Das Hobby ist eigentlich recht günstig. Du brauchst nur Fußballschuhe, fang schon bei 50 Euro an. Aber eigentlich braucht man nicht viel außer Spaß am Hobby.
0: Lea aus eurer Radio Hamburg Morning Show, Guten Morgen Hamburg, die sucht gerade verzweifelt ein neues Hobby. Und ihr versucht, unter die Arme zu greifen.
2: Ich tanze, seit ich 3 bin. Deshalb gebe ich tatsächlich schon seit mehreren Jahren viel Geld fürs Tanzen aus. Gerade sind es um die 70 Euro pro Monat. Tanz Commercial Hip-Hop, also theoretisch könnte ich jeden Tag von morgens bis abends zum Tanzen gehen.
0: Ja, ist schwierig, ein Hobby zu finden, was wirklich Spaß macht, was nicht zu teuer ist. Lea hat's gestern früh mal mit Singen versucht. Klang dann so. Das lassen wir mal lieber ganz schnell. Gesangskarriere ist damit abgehakt. Gab sogar Hausverbot in der Thai-Oase, einer der berühmtesten Karaoke-Bars hier in Hamburg. Wir brauchen eure Hilfe. Welche Hobbys habt ihr noch am Start? Was könnte Lea so richtig begeistern? Wofür seid ihr denn Feuer und Flamme? Sagt es uns doch mal ganz easy bei WhatsApp an die 040 333 10.000. Bis dahin chillt ihr erstmal weiter auf der Couch und geht eurem liebsten Hobby nach. Megahits hören. Harry Styles jetzt für euch mit dem Besten von heute. Einem Track, der einfach so chillig und cool nach Feierabend klingt. Ganz neu. American Girls.

0: Ihr startet ganz gechillt in euren Dienstagfeierabend mit euren liebsten Mega-Hits. Stimme von James Blunt, 1973, der ist so schön. Gibt's gleich für euch. Und das Beste von heute von Holly Humberstone. To love somebody, gleich für euch bei eurem Musiksender Nummer 1, Radio Hamburg.
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4: Die nächsten Stunden bleiben in Hamburg wechselhaft mit vielen Wolken und einzelnen Schauern. Dazu wird es ordentlich windig. In der Nacht geht es runter auf etwa 6 Grad und morgen erwartet uns wieder ein ziemlich frischer Mix mit Schauern und einer Tagestop-Temperatur von 14 Grad.
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6: In Hamburg ist die Hansastraße zwischen dem Mittelweg und der Roten Baumchaussee wegen einer Veranstaltung noch bis Ende Mai gesperrt. Der Radio Hamburg Verkehr für Hamburg, Niedersachsen und Schleswig-Holstein.
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0: 4 davon am Stück jetzt für euch. Die dreht ihr auf dem Weg nach Hause richtig laut. Da ist echt für jeden was dabei. Das Beste von heute von Holly Humberstone. Sie hat einfach so eine coole Stimme. To Love Somebody, gleich für euch. Coole Beats von Ofenbach. Einfach so ein richtig chilliger Sound von James Blunt mit dieser Hammerstimme. Und ein ganz neuer Track von Niall Horan. Und der klingt einfach so richtig gemütlich, romantisch. Das Beste von heute, Dinner Party.

Wölfe, die Sherlock Holmes spielen. Was ist denn da los? Klingt wie ein falscher Film, ist aber ein wirklicher Film, der ab Donnerstag im Kino läuft. Mit echter guten Besetzung, Hugh Jackman, Emma Thompson. Und da geht's um Schafe, die plötzlich einen Kriminalfall lösen müssen. Was das für ein Film ist, ob der sich lohnt, das checken wir mit unserem Kino- und Serieninsider Christian Aust. Morgen früh in eurer Morningshow Guten Morgen Hamburg um 8.40 Uhr. Da könnt ihr dann schon mal hören, ob es sich lohnt, eine große Tüte Popcorn dazu und wieder mal ins Kino. Oder ob ihr euch den sparen könnt. Habt einen schönen Feierabend mit richtig guter Musik. Jetzt für euch Liam Payne, Boogie with the Hoodie. Stack it up. Sounds, die einfach so gute Laune machen. Habt einen schönen Dienstagfeierabend und denkt dran, die Woche, die ist richtig kurz.

mit richtig guten Beats durch euren Dienstagfeierabend. So gute Laune, Somber gleich für euch mit dem Besten von heute, 12 to 12, direkt nach den News. Vorher noch Kamrad mit I Believe.

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1: Ich bin Thomas Brock. Nach den heftigen Streitereien der vergangenen Wochen trifft sich Schwarz-Rot aktuell wieder zum Koalitionsausschuss im Kanzleramt. Große Erwartungen gibt es diesmal kaum. Trotzdem liegen einige schwierige Themen auf dem Tisch. Von Entlastungen bei hohen Energiepreisen bis zu den nächsten Haushaltslücken.
2: Die Stimmung im Kanzleramt dürfte jedenfalls ziemlich angespannt sein. Kanzler Merz wurde für seine Reformpläne bei Rente und Arbeitszeit beim Kongress des Deutschen Gewerkschaftsbundes heftig ausgebuht. SPD-Chefin Baas hat sich dort klar gegen Sozialabbau gestellt. Genau diese Spannungen dürften jetzt auch beim Koalitionsausschuss spürbar werden. Dazu kommt noch der Streit um die geplante Entlastungsprämie von bis zu 1.000 Euro. Nach dem Nein des Bundesrats steht die Maßnahme wohl vor dem Aus. Zoe Tassovali, Nachrichtenredaktion.
1: Bundesgesundheitsministerin Wagen hat die geplanten Milliardeneinsparungen zur Entlastung der gesetzlichen Kassen gegen Kritik der Ärzteschaft verteidigt. Es sei eine gemeinsame Kraftanstrengung und auch eine Zumutung, sagte Wagen beim Deutschen Ärztetag in Hannover. Sie sei aber notwendig. Mit der jetzigen Ausgabendynamik würde es ohne Reform über kurz oder lang auf einen Kollaps des Systems hinauslaufen. Bei dem einen oder anderen Punkt werde es aber auch noch Nachbesserungen geben, so Wagen. Deutschlands größter Rüstungskonzern Rheinmetall ist in die Produktion von Kamikaze-Drohnen eingestiegen. Firmenchef Papperger kündigte an, dass am Standort Neuss die Serienproduktion startet.
3: Kamikaze-Drohnen haben eine Reichweite von bis zu 100 Kilometern. Sie können bis zu 70 Minuten am Himmel kreisen, ein Ziel anvisieren, auf welches sie dann stürzen und explodieren. Ohne Sprengkopf werden sie auch zur Aufklärung eingesetzt. Rheinmetall baut diese Drohnen bereits in Braunschweig. Jetzt wird die Produktion auf den Standort Neuss bei Düsseldorf ausgeweitet. Früher wurden in dem Werk Autoteile gefertigt. Diana Kramer, Nachrichtenredaktion.
1: Der Fahrraddiebstahl in Deutschland geht weiter zurück, aber der einzelne Diebstahl wird immer teurer. Im vergangenen Jahr überwiesen die Versicherungen pro Diebstahl im Durchschnitt 1.270 Euro. Das waren 80 Euro mehr als im Vorjahr, wie der Branchenverband GdV mitteilte. Vor allem hochwertige Fahrräder und E-Bikes würden die Kosten nach oben treiben.
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4: Aktuell zeigt das Radio Hamburg-Regenradar noch einzelne Schauer über der Stadt. Zwischendurch bleibt es aber auch mal trocken. Die Nacht wird kühl bei 6 Grad und morgen geht's windig weiter mit Wolken, etwas Sonne und einer Tagestop-Temperatur von 14 Grad.
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7: In Hamburg ist die Beringstraße zwischen am Born und der Barner Straße wegen eines Polizeieinsatzes gesperrt. Und die Hansastraße zwischen dem Mittelweg und der Roten Baumchaussee bleibt wegen einer Veranstaltung noch bis Ende Mai dicht. Der Radio Hamburg Verkehr für Hamburg, Niedersachsen und Schleswig-Holstein.
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9: Auf dem Weg nach Hause vom Gym und ihr steht mal wieder, wie immer, an dieser roten Ampel. Heute aber gar nicht schlimm. Ihr habt ja euren Lieblingssender dabei. Ein richtig guter Mega-Hit von Somber. Das Beste von heute. Macht einfach so gute Laune. Lasst die Zeit fliegen. Ab nach Hause mit

richtig gut. Und euren liebsten Mega-Hits bei eurem Musiksender Nummer 1. Ein ganz neuer Track von Leonie. Sie hat einfach immer richtig gute Beats am Start und ihre Stimme macht einfach sofort gute Laune. Sie ist nicht solo unterwegs, sondern zusammen mit Callum Scott. Ihr denkt dasselbe wie ich. Ist ein Match, oder? Die beiden passen einfach so gut zusammen. Und dieser Mega-Hit macht so gute Laune. Das Beste von heute für euren Feierabend. 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

0: Mit ganz vielen Mega-Hits durch euren Dienstag-Feierabend. Den liebt ihr. Fearless von Joel Corey und Tom Grennan. Gleich für euch. Und das Beste von heute. Mit All-Time-High. Gleich für euch bei eurem Musiksender Nummer 1, Radio Hamburg.
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9: Der Abend in Hamburg bleibt eher grau und windig, immerhin aber weitestgehend trocken. Später ziehen wieder Schauer durch und morgen gibt es bei vielen Wolken nur kurze freundliche Phasen. Maximal 14 Grad als Tagestopptemperatur.
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12: In Hamburg ist die Beringstraße zwischen am Born und der Bahner Straße wegen eines Polizeieinsatzes gesperrt. Und die Hansastraße zwischen dem Mittelweg und der Roten Baumchaussee bleibt wegen einer Veranstaltung noch bis Ende Mai dicht. Der Radio Hamburg Verkehr für Hamburg, Niedersachsen und Schleswig-Holstein.
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0: Vier davon am Stück mit euren liebsten Radio Hamburg Megastars. Nico Santos und Tom Grennan gleich am Start. Gigi D'Agostino mit richtig guten Beats. Und ein ganz neuer Track von Paula Stella. Und ihre Stimme, die klingt da einfach so cool. Das Beste von heute für euren Feierabend. Lovesick.

0: Dienstag Feierabend bei eurem Musiksender Nummer 1, Radio Hamburg, mit ganz viel neuer Musik im Neuheitenstream mit Musikexperte Tim Gaffron. Ganz viele Newcomer für euch, aber auch ganz bekannte Radio Hamburg Megastars.
1: Ja, wie zum Beispiel Miles Smith, der hat ja schon einige Mega-Hits und seine neue Single ist aber ein bisschen ruhiger als das, was wir eigentlich bisher von ihm kennen.
0: Schön.
1: Ja, finde ich auch.
0: Voll.
1: Finde ich auch. Aber falls ihr sagt, naja, der Frühling kommt, wir können alle ein bisschen mehr Sonne und Sommerfeeling schon vertragen, da gibt's einen heißen Sommerhit-Kandidaten und zwar Megastar Calvin Harris.

0: Ja, schön mit Klavier noch.
1: Mega, ne? Ja, cool mit diesem Piano.
0: Geht richtig ab. Aber wir haben auch einen Newcomer für euch, der ist noch völlig unbekannt. Er kommt aus Norderstedt und da denke ich ja, also der Typ, der braucht eine Bühne. Dieser Titel, der könnte ein Sommerheld werden. Es lohnt sich. 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
1: Und gönnt euch Feierabend mit dem Besten von heute jetzt. Der macht einfach so gute Laune und Bock auf Sommer. Alex Warren für euch mit

0: genau die richtigen Beats für euren Feierabend. Euch mit dem Besten von heute. Red Eyes gibt's direkt nach den News für euch. Und vorher, macht euch bereit, tanzt ihr noch eine Runde mit Jason Derulo und Glad You Came.
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1: Ich bin Jan-Henna Reitze. Die Spitzen der Bundesregierung aus Union und SPD sind im Kanzleramt in Berlin zu Beratungen zusammengekommen. Im Koalitionsausschuss geht es um große Reformpläne, etwa bei der Steuer, den Haushalt und mögliche weitere Entlastungen wegen gestiegener Spritpreise. Die Erwartungen an konkrete Ergebnisse haben die Beteiligten um Kanzler Friedrich Merz und Vizekanzler Lars Klingbeil gesenkt. Nach Streit in den vergangenen Wochen sollen erstmal wieder gemeinsame Ansätze gefunden werden. Die Zufriedenheit mit dem Gesundheitssystem in Deutschland nimmt ab. 62% sind nach einer Umfrage im Auftrag der Krankenkasse DRK Gesundheit damit zufrieden. Vor rund 10 Jahren waren es noch mehr als 80%.
2: Mehr als jeder Dritte hat in den vergangenen 2-3 Jahren eher schlechtere Erfahrungen mit der ärztlichen Versorgung gemacht. Erlebnisse, die sich natürlich in der aktuellen Umfrage niederschlagen. Bis 2022 lag die Zufriedenheit rund 10 Jahre lang stabil bei über 80%. Dann ging's bergab. Und knapp 60% erwarten, dass die Gesundheitsversorgung in den kommenden 10 Jahren noch schlechter wird. Reformen im Gesundheitswesen halten 2/3 der Menschen für notwendig. Sie glauben aber nicht daran, dass sie auch kommen. Thomas Thonfeld, Berlin.
1: Der deutsche Zoll soll besser ausgestattet werden, unter anderem mit 1500 zusätzlichen Stellen. Ein Grund dafür ist, dass durch Onlinehandel immer mehr Pakete verschickt werden.
3: Immer mehr Pakete mit Billigware kommt aus China an und das kostet Zeit und Personal. Denn der Zoll prüft den Inhalt unter anderem im Hinblick auf gefälschte Markenprodukte, Artenschutz oder verbotene Medikamente. Voriges Jahr seien knapp 790 Millionen Pakete abgefertigt worden, mit einem Wert von 1,4 Billionen Euro. Die Behörde hofft, dass die Paketflut abnimmt, denn ab dem Sommer werden auch Zölle auf Waren erhoben, die weniger als 150 Euro wert sind. Das betrifft dann Billig-Online-Shops wie Temu. Thomas Bremser, Redaktion.
1: Im Ringen um ein endgültiges Ende des Iran-Krieges wirft die Führung in Teheran den USA vor, nicht an Verhandlungen, sondern nur an einer kompletten Kapitulation interessiert zu sein. Die Führung des Irans wolle dagegen die Kampfhandlungen komplett beenden und auch ein Ende der Blockade der Straße von Hormuz. US-Präsident Donald Trump hatte die Verhandlungsbereitschaft des Iran und die bestehende Waffenruhe in Frage gestellt.
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4: Die nächsten Stunden bleiben in Hamburg wechselhaft mit vielen Wolken und einzelnen Schauern. Dazu wird's ordentlich windig. In der Nacht geht's runter auf etwa 6 Grad und morgen erwartet uns wieder ein ziemlich frischer Mix mit Schauern und einer Tagestopptemperatur von 14 Grad.
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7: Achtung Autofahrer, auf der A1 Bremen-Hamburg zwischen Stuckenborstel und Bokel laufen Tiere auf der Straße. In der Gegenrichtung auf der A23 Heide-Hamburg in Höhe Pinneberg-Nord sind Rehe unterwegs. Und in Hamburg ist die Hansastraße zwischen dem Mittelweg und der Roten Baumchaussee wegen einer Veranstaltung noch bis Ende Mai gesperrt. Der Radio Hamburg Verkehr für Hamburg, Niedersachsen und Schleswig-Holstein.
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9: Ihr macht gerade schnell noch ein bisschen klar Schiff im Wohnzimmer. Danach dann ab auf die Couch und den Feierabend ausklingen lassen. Schafft ihr jetzt während des nächsten Mega-Hits Loi für euch mit dem Besten von heute. Richtig gute Beats, euer Motivationskick. Red Eyes für euch.

0: ihr diese Stimme zum allerersten Mal bei eurem Musiksender Nummer 1 Radio Hamburg entdeckt habt, dachtet ihr echt, wow. Teddy Swims hat's einfach so drauf und er kann wirklich alles, auch richtig Beats, zusammen mit David Guetta. Jetzt hat er einen ganz neuen Track am Start und der kombiniert das beides so. Richtig was Souliges mit drin, aber irgendwie auch chillige Beats. Perfekt für den Feierabend. Das Beste von heute jetzt für euch. Teddy Swims, Mr. Know-It-All.
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0: Eure Dienstags-Feierabend-Playlist mit euren liebsten Mega-Hits. Den feiert ihr so, Clean Bandits, zusammen mit Anne-Marie und Rockabye. Gleich für euch. Und das Beste von heute mit richtig guten Beats. Khalid und Griffin mit Save My Love. Gleich für euch bei eurem Musiksender Nummer 1, Radio Hamburg.
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5: Aktuell zeigt das Radio Hamburg Regenradar noch einzelne Schauer über der Stadt. Zwischendurch bleibt es aber auch mal trocken. Die Nacht wird kühl bei 6 Grad und morgen geht's windig weiter mit Wolken, etwas Sonne und einer Tagestoptemperatur von 14 Grad.
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7: Achtung Autofahrer, auf der A1 Bremen-Hamburg zwischen Stuckenborstel und Bokel laufen Tiere auf der Straße. In der Gegenrichtung auf der A23 Heide-Hamburg in Höhe Pinneberg-Nord sind Rehe unterwegs. Und in Hamburg ist die Hansastraße zwischen dem Mittelweg und der Roten Baumchaussee wegen einer Veranstaltung noch bis Ende Mai gesperrt. Der Radio Hamburg Verkehr für Hamburg, Niedersachsen und Schleswig-Holstein.
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0: Keine To-Dos mehr heute. Ihr seid voll in diesem Feierabend-Feeling drin. Einfach nur ganz viel Musik. 4 Mega-Hits am Stück für euch. Richtig gute Beats von Kygo, Ray Garvey für euch am Start, Emery und ein ganz neuer Track von Somber. Den feiert ihr gerade einfach so sehr. Das Beste von heute für euren Feierabend. Homewrecker.

das ist jetzt hier was ganz Offizielles. Ich will mich bei euch, den Radio Hamburg Hörern und Hörerinnen, entschuldigen. Wir haben eure Ohren leider ein bisschen überstrapaziert, als wir uns überlegt haben, ob Singen ein tolles Hobby für Lea aus eurer Radio Hamburg Morning Show Guten Morgen Hamburg wäre. Klang dann so.

0: Er war nicht nur peinlich für Lea und tat euch in den Ohren weh, hatte auch ein böses Nachspiel. Der Chef unserer berühmtesten Karaoke-Bar, der Thai-Oase, hat sich bei uns gemeldet.
1: Hallo Lea, hier ist Philipp aus der Thai-Oase. Ich habe gehört, du singst gerne. Mir ist aber auch zu Ohren gekommen, wie sich das anhört. Leider muss ich dir Hausverbot aussprechen. Es tut mir wirklich leid, aber wir verlieren sonst unsere Geschäftsgrundlage. Ich wünsche dir trotzdem alles Gute.
0: Aua, das tat weh. Und das war's mit der Gesangskarriere für Lea. Das Hobby ist auf jeden Fall raus. Aber wir geben die Suche nach dem perfekten Hobby für Lea nicht auf. Wenn ihr Ideen habt, dann her damit. Ganz easy per WhatsApp an die 040 333 10000. Und ganz ehrlich, wir zählen auf euch.

Der Feierabend könnte noch ein bisschen länger sein, oder? Ihr denkt noch gar nicht an Schlafen. Dreht nochmal auf mit Leonie. Das Beste von heute, Don't Worry, gibt's gleich für euch, direkt nach den News. Und vorher noch Dermot Kennedy für euren Dienstag-Feierabend mit Kiss Me. 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
1: Ich bin Jan-Henner Reitzen. In den vergangenen Wochen wurde eher gestritten. Jetzt sitzen Spitzenvertreter der Bundesregierung wieder zusammen im Koalitionsausschuss im Berliner Kanzleramt. Große Erwartungen an konkrete Ergebnisse gibt es nicht. Auf dem Tisch liegen schwierige Themen von Entlastungen wegen hoher Energiepreise bis hin zu Haushaltslücken.
2: Die Stimmung im Kanzleramt dürfte jedenfalls ziemlich angespannt sein. Kanzler Merz wurde für seine Reformpläne bei Rente und Arbeitszeit beim Kongress des Deutschen Gewerkschaftsbundes heftig ausgebuht. SPD-Chefin Baas hat sich dort klar gegen Sozialabbau gestellt. Genau diese Spannungen dürften jetzt auch beim Koalitionsausschuss spürbar werden. Dazu kommt noch der Streit um die geplante Entlastungsprämie von bis zu 1.000 Euro. Nach dem Nein des Bundesrats steht die Maßnahme wohl vor dem Aus. Zoe Tassovali, Redaktion.
1: Der Discounter McGuides ist in finanziellen Schwierigkeiten und hat einen Antrag auf Insolvenz gestellt. Der Betrieb läuft erstmal weiter.
3: Der Discounter begründet den Schritt mit der anhaltenden Zurückhaltung der Verbraucher, steigenden Lebenshaltungskosten sowie wirtschaftlichen Unsicherheiten. McGuides will sich grundlegend neu aufstellen. Es soll auch Filialschließungen umfassen, teilt das Unternehmen mit. Welche Standorte betroffen sein werden, ist noch unklar. Die gut 180 Filialen befinden sich überwiegend in Ostdeutschland. McGuides verkauft Haushaltswaren, Drogerieartikel sowie Schreibwaren. Das Unternehmen hat knapp 1.200 Beschäftigte. Tine Klimach, Nachrichtenredaktion.
1: Wo im Ausland wollen Sie studieren? In einer internationalen Umfrage der UNESCO kommt Deutschland dabei auf Platz 4, hinter den USA, Großbritannien und Australien. Als Gründe für ein Studium in Deutschland nannten die Befragten Technologieführerschaft Deutschlands in vielen Bereichen, englischsprachige Studiengänge und vergleichsweise niedrige Lebenshaltungskosten. Zum Auftakt der Filmfestspiele in Cannes ist Herr der Ringe-Regisseur Peter Jackson am Abend mit der Goldenen Ehrenpalme ausgezeichnet worden. Vor der Premiere des ersten Teils vor 25 Jahren war der Anfang des Films in Cannes gezeigt worden. Das habe Vorfreude ausgelöst, sagte Jackson in seiner Dankesrede. Über den roten Teppich der Eröffnungsgala ging auch Heidi Klum, obwohl sie einen Muskelfaserriss hat.
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4: Der Abend in Hamburg bleibt eher grau und windig, immerhin aber weitestgehend trocken. Später ziehen wieder Schauer durch und morgen gibt's bei vielen Wolken nur kurze freundliche Phasen. Maximal 14 Grad als Tagestopptemperatur.
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7: Achtung Autofahrer, auf der A24 Hamburg Richtung Schwerin liegt zwischen Galin und Zarentin ein totes Tier auf der Straße. Und in Hamburg ist die Hansastraße zwischen dem Mittelweg und der Roten Baumchaussee wegen einer Veranstaltung noch bis Ende Mai gesperrt. Der Radio Hamburg Verkehr für Hamburg, Niedersachsen und Schleswig-Holstein.
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1: Die nächsten Stunden bleiben in Hamburg wechselhaft mit vielen Wolken und einzelnen Schauern. Dazu wird's ordentlich windig. In der Nacht geht's runter auf etwa 6 Grad und morgen erwartet uns wieder ein ziemlich frischer Mix mit Schauern und einer Tagestop-Temperatur von 14 Grad.
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3: Achtung Autofahrer, auf der A24 Hamburg Richtung Schwerin liegt zwischen Gallin und Zarrentin ein totes Tier auf der Straße. Und in Hamburg ist die Hansastraße zwischen dem Mittelweg und der Roten Baumchaussee wegen einer Veranstaltung noch bis Ende Mai gesperrt. Der Radio Hamburg Verkehr für Hamburg, Niedersachsen und Schleswig-Holstein.
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1: Ich bin Jan-Henner Reitzen. Die Spitzen der Bundesregierung aus Union und SPD sind im Kanzleramt in Berlin zu Beratungen zusammengekommen. Im Koalitionsausschuss geht es um große Reformpläne, etwa bei der Steuer, den Haushalt und mögliche weitere Entlastungen wegen gestiegener Spritpreise. Die Erwartungen an konkrete Ergebnisse haben die Beteiligten um Kanzler Friedrich Merz und Vizekanzler Lars Klingbeil gesenkt. Nach Streit in den vergangenen Wochen sollen erstmal wieder gemeinsame Ansätze gefunden werden. Cyberangriffe werden in Deutschland zunehmend zum Problem für Unternehmen und Behörden. Laut Bundeslagebild gibt es mehr Erpressungsversuche. Im vergangenen Jahr wurden bundesweit mehr als 1000 Fälle angezeigt.
2: Besonders häufig geht es um sogenannte Ransomware-Angriffe. Dabei verschlüsseln kriminelle Daten und verlangen Geld für die Freigabe. Betroffen sind vor allem kleinere und mittlere Unternehmen. Innenminister Dobrindt sagt, künstliche Intelligenz mache solche Attacken einfacher und gefährlicher. Deshalb plant die Bundesregierung ein neues Gesetz, damit Behörden künftig auch die Infrastruktur der Täter gezielt stören können. Kritik kommt von den Grünen. Sie fordern mehr Einsatz bei der IT-Sicherheit. Zoe Tassovali, Redaktion.
1: Deutschlands größter Rüstungskonzern Rheinmetall ist in die Produktion von Kamikaze-Drohnen eingestiegen. Die Serienproduktion ist am Standort Neuss vorgesehen.
3: Kamikaze-Drohnen haben eine Reichweite von bis zu 100 Kilometern. Sie können bis zu 70 Minuten am Himmel kreisen, ein Ziel anvisieren, auf welches sie dann stürzen und explodieren. Ohne Sprengkopf werden sie auch zur Aufklärung eingesetzt. Rheinmetall baut diese Drohnen bereits in Braunschweig. Jetzt wird die Produktion auf den Standort Neuss bei Düsseldorf ausgeweitet. Früher wurden in dem Werk Autoteile gefertigt. Auch die Konkurrenten Stark und Helsing produzieren Kamikaze-Drohnen für die Bundeswehr. Rheinmetall zieht jetzt nach. Diana Kramer, Nachrichtenredaktion.
1: In Schönhausen in Sachsen-Anhalt hat ein 80-Jähriger Schüsse abgegeben und ein Nachbarhaus beschädigt. Spezialkräfte der Polizei umstellten das Haus des Mannes, der sich schließlich in Gewahrsam nehmen ließ. Verletzt wurde niemand. Warum der 80-Jährige geschossen hat, ist unklar. Es wird geprüft, ob er in die Psychiatrie kommt.
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4: Aktuell zeigt das Radio Hamburg Regenradar noch einzelne Schauer über der Stadt. Zwischendurch bleibt es aber auch mal trocken. Die Nacht wird kühl bei 6 Grad und morgen geht's windig weiter mit Wolken, etwas Sonne und einer Tagestoptemperatur von 14 Grad.
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7: Achtung Autofahrer, auf der A21 Kiel Richtung Bargteheide hat es zwischen Born-Höwitt und Trappenkamp einen Wildunfall gegeben. In Hamburg ist die Hansastraße zwischen dem Mittelweg und der Roten Baumchaussee wegen einer Veranstaltung noch bis Ende Mai gesperrt. Der Radio Hamburg Verkehr für Hamburg, Niedersachsen und Schleswig-Holstein.

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2: Ich bin Jan-Henner Reitzen. Die Spitzen der Bundesregierung aus Union und SPD sind im Kanzleramt in Berlin zu Beratungen zusammengekommen. Im Koalitionsausschuss geht es um große Reformpläne, etwa bei der Steuer, den Haushalt und mögliche weitere Entlastungen wegen gestiegener Spritpreise. Die Erwartungen an konkrete Ergebnisse haben die Beteiligten um Kanzler Friedrich Merz und Vizekanzler Lars Klingbeil gesenkt. Nach Streit in den vergangenen Wochen sollen erstmal wieder gemeinsame Ansätze gefunden werden. Cyberangriffe werden in Deutschland zunehmend zum Problem für Unternehmen und Behörden. Laut Bundeslagebild gibt es mehr Erpressungsversuche. Im vergangenen Jahr wurden bundesweit mehr als 1000 Fälle angezeigt.
3: Besonders häufig geht es um sogenannte Ransomware-Angriffe. Dabei verschlüsseln kriminelle Daten und verlangen Geld für die Freigabe. Betroffen sind vor allem kleinere und mittlere Unternehmen. Innenminister Dobrindt sagt, künstliche Intelligenz mache solche Attacken einfacher und gefährlicher. Deshalb plant die Bundesregierung ein neues Gesetz, damit Behörden künftig auch die Infrastruktur der Täter gezielt stören können. Kritik kommt von den Grünen. Sie fordern mehr Einsatz bei der IT-Sicherheit. Zoe Tassovali, Redaktion.
2: Deutschlands größter Rüstungskonzern Rheinmetall ist in die Produktion von Kamikaze-Drohnen eingestiegen. Die Serienproduktion ist am Standort Neuss vorgesehen.
4: Kamikaze-Drohnen haben eine Reichweite von bis zu 100 Kilometern. Sie können bis zu 70 Minuten am Himmel kreisen, ein Ziel anvisieren, auf welches sie dann stürzen und explodieren. Ohne Sprengkopf werden sie auch zur Aufklärung eingesetzt. Rheinmetall baut diese Drohnen bereits in Braunschweig. Jetzt wird die Produktion auf den Standort Neuss bei Düsseldorf ausgeweitet. Früher wurden in dem Werk Autoteile gefertigt. Auch die Konkurrenten Stark und Helsing produzieren Kamikaze-Drohnen für die Bundeswehr. Rheinmetall zieht jetzt nach. Diana Kramer, Nachrichtenredaktion.
2: In Schönhausen in Sachsen-Anhalt hat ein 80-Jähriger Schüsse abgegeben und ein Nachbarhaus beschädigt. Spezialkräfte der Polizei umstellten das Haus des Mannes, der sich schließlich in Gewahrsam nehmen ließ. Verletzt wurde niemand. Warum der 80-Jährige geschossen hat, ist unklar. Es wird geprüft, ob er in die Psychiatrie kommt.
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5: Der Abend in Hamburg bleibt eher grau und windig, immerhin aber weitestgehend trocken. Später ziehen wieder Schauer durch und morgen gibt's bei vielen Wolken nur kurze freundliche Phasen. Maximal 14 Grad als Tagestopptemperatur.
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7: Achtung Autofahrer, auf der A21 Kiel Richtung Bargteheide hat es zwischen Born-Hövet und Trappenkamp einen Wildunfall gegeben. In Hamburg ist die Hansastraße zwischen dem Mittelweg und der Roten Baumchaussee wegen einer Veranstaltung noch bis Ende Mai gesperrt. Der Radio Hamburg Verkehr für Hamburg, Niedersachsen und Schleswig-Holstein.
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0: vor allem Streit um den Haushalt, eine Steuerreform oder Entlastungen wegen hoher Spritpreise gab, waren auch keine großen Durchbrüche erwartet worden. An der Reform des Gesundheitssystems arbeitet die Bundesregierung schon und die geplanten Milliardeneinsparungen sorgen weiter für Diskussionen. Beim Deutschen Ärztetag in Hannover hat Bundesgesundheitsministerin Nina Wagen die Pläne verteidigt und wurde dafür von Ärzten, Patientenvertretern und Opposition kritisiert.
1: Geplant sind unter anderem Ausgabenbremsen für Praxen, Kliniken und die Pharmabranche, aber auch höhere Zuzahlungen für Medikamente. Damit sollen die Krankenkassen um mehr als 16 Milliarden Euro entlastet werden. Präsident Reinhardt warnt vor Problemen für Patienten und fordert mehr Zeit für die Reform. Gesundheitsministerin Wagen hält dagegen, ohne Einschnitte drohe dem System langfristig der Kollaps. Kritik kommt auch von Patientenschützern. Sie verlangen tiefere Reformen statt eines reinen Sparkurses. Zoe Tessovali, Redaktion.
0: Viele nutzen das bevorstehende lange Wochenende für einen Kurzurlaub und da wird es voll auf Straßen und Autobahnen in Deutschland. Im vergangenen Jahr war der Mittwoch vor Himmelfahrt deutschlandweit der staureichste Tag des Jahres und der ADAC rechnet wieder mit viel Verkehr.
2: Wer wirklich heute losfahren will, der sollte zumindest versuchen, die allerschlimmste Uhrzeit zu vermeiden. Thomas Mütter vom ADAC.
3: Den meisten Stau erwarten wir Mittwoch nachmittags so etwa zwischen 13 und 18 Uhr, denn hier treffen Berufspendler und Kurzurlauber aufeinander.
2: Also entweder Mittwoch auch später am Abend oder Donnerstag. Das war auch noch ein stauanfälliger Tag, aber wenigstens fahren am Feiertag ja keine LKW. Und wer doch den Stau auf der Autobahn vor sich hat, als Faustregel mal, erst ab 10 Kilometer Staulänge oder bei einer Vollsperrung lohnt sich das Abfahren. Ronny Tochau, Nachrichtenredaktion.
0: Im ersten Halbfinale des Eurovision Song Contest in Wien sind am Abend unter anderem die Favoriten Finnland und Griechenland ins Finale eingezogen. Das gelang auch Israel. Aus Protest gegen die Teilnahme Israels boykottieren mehrere Länder den Wettbewerb in diesem Jahr.
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5: In den nächsten Stunden ziehen immer wieder Schauer durch Hamburg. Dazu bleibt es ziemlich windig bei rund 6 Grad. Der Start in den Tag wird wechselhaft mit vielen Wolken und einer Tagestop-Temperatur von 14 Grad.
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7: Achtung Autofahrer, auf der A7 Hamburg Richtung Hannover steht in der Auffahrt Tieshope ein Liegenbleiber auf dem Beschleunigungsstreifen. In Hamburg ist die Hansastraße zwischen dem Mittelweg und der Roten Baumchaussee wegen einer Veranstaltung noch bis Ende Mai gesperrt. Der Radio Hamburg Verkehr für Hamburg, Niedersachsen und Schleswig-Holstein.
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6: Ich bin Jan-Henner Reitze. Spitzenvertreter der Bundesregierung haben bis kurz vor Mitternacht im Koalitionsausschuss in Berlin beraten. Über Ergebnisse ist noch nichts bekannt gegeben worden. Es soll noch eine schriftliche Information über Inhalte geben. Nachdem es zuletzt vor allem Streit um den Haushalt, eine Steuerreform oder Entlastungen wegen hoher Spritpreise gab, waren auch keine großen Durchbrüche erwartet worden. An der Reform des Gesundheitssystems arbeitet die Bundesregierung schon und die geplanten Milliardeneinsparungen sorgen weiter für Diskussionen. Beim Deutschen Ärztetag in Hannover hat Bundesgesundheitsministerin Nina Wagen die Pläne verteidigt und wurde dafür von Ärzten, Patientenvertretern und Opposition kritisiert.
7: Geplant sind unter anderem Ausgabenbremsen für Praxen, Kliniken und die Pharmabranche, aber auch höhere Zuzahlungen für Medikamente. Damit sollen die Krankenkassen um mehr als 16 Milliarden Euro entlastet werden. Präsident Reinhardt warnt vor Problemen für Patienten und fordert mehr Zeit für die Reform. Gesundheitsministerin Wagen hält dagegen, ohne Einschnitte drohe dem System langfristig der Kollaps. Kritik kommt auch von Patientenschützern. Sie verlangen tiefere Reformen statt eines reinen Sparkurses. Zoe Tessovali, Redaktion.
6: Viele nutzen das bevorstehende lange Wochenende für einen Kurzurlaub und da wird es voll auf Straßen und Autobahnen in Deutschland. Im vergangenen Jahr war der Mittwoch vor Himmelfahrt deutschlandweit der staureichste Tag des Jahres und der ADAC rechnet wieder mit viel Verkehr.
8: Wer wirklich heute losfahren will, der sollte zumindest versuchen, die allerschlimmste Uhrzeit zu vermeiden. Thomas Mütter vom ADAC.
9: Den meisten Stau erwarten wir Mittwoch nachmittags so etwa zwischen 13 und 18 Uhr, denn hier treffen Berufspendler und Kurzurlauber aufeinander.
8: Also entweder Mittwoch auch später am Abend oder Donnerstag. Das war auch noch ein stauanfälliger Tag, aber wenigstens fahren am Feiertag ja keine Lkw. Und wer doch den Stau auf der Autobahn vor sich hat, als Faustregel mal, erst ab 10 Kilometer Staulänge oder bei einer Vollsperrung lohnt sich das Abfahren. Ronny Tochau, Nachrichtenredaktion.
6: Im ersten Halbfinale des Eurovision Song Contest in Wien sind am Abend unter anderem die Favoriten Finnland und Griechenland ins Finale eingezogen. Das gelang auch Israel. Aus Protest gegen die Teilnahme Israels boykottieren mehrere Länder den Wettbewerb in diesem Jahr.
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10: Aktuell zeigt das Radio Hamburg Regenradar einzelne Schauer rund um die Stadt. Trocken bleibt's nur zwischendurch. Der Morgen startet windig und wolkig. Später kommt aber mal kurz die Sonne raus bei einer Tagestoptemperatur von 14 Grad.
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12: Achtung Autofahrer, auf der A7 Hamburg Richtung Hannover steht in der Auffahrt Tieshope ein Liegenbleiber auf dem Beschleunigungsstreifen. In Hamburg ist die Hansastraße zwischen dem Mittelweg und der Roten Baumchaussee wegen einer Veranstaltung noch bis Ende Mai gesperrt. Der Radio Hamburg Verkehr für Hamburg, Niedersachsen und Schleswig-Holstein.

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1: Ich bin Jan-Henna Reitze. 6 Stunden lang hat eine Spitzenrunde der Bundesregierung um Bundeskanzler Friedrich Merz und Vizekanzler Lars Klingbeil im Koalitionsausschuss im Kanzleramt beraten. Ergebnisse sind bisher keine bekannt gegeben worden. Es soll noch eine schriftliche Information geben, aber keine Pressekonferenz. Bei Streitthemen wie Lücken im Haushalt oder weiteren Entlastungen wegen gestiegener Spritpreise wollten Union und SPD erstmal wieder intern gemeinsame Ansätze finden.